0: mehr Sprit geben. Und auch das ist noch wichtig. Die Houthi-Rebellen haben einen Angriff auf den Flughafen der saudischen Hauptstadt Riad für sich reklamiert. Augenzeugen sprachen von einer Explosion in dessen Nähe. In München hat das Oktoberfest begonnen. Schon am ersten Tag sind mehrere Bierzelte am Nachmittag wegen Überfüllung geschlossen worden. Schüler und Lehrer einer Düsseldorfer Hauptschule wollen heute laut vor ihrer Schule protestieren. Sie kritisieren, dass die AfD ihre Aula für einen Kreisparteitag nutzen darf. Borussia Dortmund hat sich an die Spitze der Fußball-Bundesliga gesetzt. Der BVB gewann am Abend beim VfB Stuttgart mit 1:0. In Nieheim im Kreis Höxter hat es ein besonderes Event gegeben, eine Wanderung durch alle Teile der Kleinstadt. Junge Menschen wollten damit zeigen, dass man etwas auf die Beine stellen kann, um eine gute Zeit zu haben, auch in kleinen Orten. Dazu Organisatorin Sophia.
1: Daher kommt auch der Name. Nieheimmarsch ist ganz bewusst mit einem M geschrieben, weil es ist auch so ein bisschen, jetzt nett gesagt, Arsch der Welt.
0: Anmelden konnte man sich für 30 oder 50 Kilometer und alle 10 Kilometer gab es Verpflegung. Und das war WDR aktuell. Das Wetter in Nordrhein-Westfalen. In der Nacht etwas Regen bei 17 bis 11 Grad. Am Tag zieht der Regen nach Süden ab. Von Norden her kommt die Sonne raus. Dazu in Remscheid bis 18, in Halle bis 19 und in Lippstadt bis 20 Grad. Die Zeit, es ist 2:03.
2: 2:03. Dankeschön für die aktuellen Nachrichten. Damit sind wir wieder auf dem neuesten Stand und von mir kriegen Sie auch noch die allerneuesten Verkehrsmeldungen. Und zwar im Verkehrsservice der ARD Hitnacht. A1 Fehmarn Richtung Lübeck. Hier ist zwischen Lehnsahn und Neustadt-Pelzerhaken nach einem Unfall gesperrt. Dann die A1 Hamburg Richtung Bremen ist zwischen Hamburg-Stillhorn und Harburg wegen Brückenarbeiten gesperrt. Die A8 Karlsruhe Richtung Stuttgart ist zwischen Pforzheim Süd und Heimsheim wegen der Fahrbahnerneuerung gesperrt. Die letzte freie Ausfahrt ist Pforzheim Nord. Dort bitte nur der Umleitung U9 und nicht dem Navi folgen. A40 Essen Richtung Dortmund zwischen Dreieck Bochum West und Bochum Zentrum. Wegen Bauarbeiten ist hier gesperrt. Dann wird auch auf der Autobahn 44 gearbeitet. Dortmund Richtung Kassel, deswegen zwischen Marsberg und Diemelstadt gesperrt. Die Autobahn 46 ist zwischen Iserlohn Seilersee und Iserlohn Zentrum gesperrt. Auf der Autobahn 81 ist der Engelbergtunnel wegen Bauarbeiten in beiden Richtungen bis ca. 5 Uhr gesperrt. Die Autobahn 93 ist zwischen Freimd und Naburg wegen Brückenarbeiten in beiden Richtungen bis ca. 6 Uhr gesperrt. Und dann noch die Autobahn 215 Neumünster Richtung Kiel. Hier ist zwischen Kreuz Kiel West und Kiel Mitte wegen Bauarbeiten gesperrt. Da sage mal noch einer, es geht nicht voran, wird doch überall gearbeitet. Fein so. Und das vor allem in der Nacht. Das waren unsere Verkehrsmeldungen. Gute Fahrt Ihnen unterwegs und nicht ärgern, wenn es mal ein bisschen länger dauert.
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2: Und wenn es doch mal ein bisschen länger dauert, Sie könnten ja auch laufen. I'm gonna be 500 miles. Die Proclaimers jetzt. Hanno Bauer ist hier in Magdeburg.

Knowing you, knowing me. Ich weiß ja, was Sie tun. Also Sie hören Radio. Ich mache hier so ein bisschen Radio. Und das Einzige, was mich stört, ist, wenn jemand einschläft. Allerdings die große Katze hier, die schlummert schon so sanft vor sich hin. The Lion Sleeps Tonight. Wir hören die Tight-Fit-Version aus den

Garland Jeffries. Hey, hey, Rock and Roll. Haben wir gerade gehört in der ARD-Hitnacht. Und Andrea, Simone, Christian und Holger, die sind gerade unterwegs auf großer Tour und haben geschrieben: Guten Morgen, wir warten auf die Fähre nach Vancouver Island nach einer Rundreise durch Kanada. Hier ist es nach 17 Uhr und wir grüßen alle Korntaler, die zu Hause bleiben mussten. Ganz liebe Grüße von Andrea, Simone, Christian und Holger. Ich grüße euch schön, habt einen schönen Urlaub und kommt irgendwann, irgendwie, irgendwo wieder zu Hause gut an.

gab, dass eine Punkband wie Plain White Tees ärgert, dass sie die ganze Zeit rebellische Punkmusik gemacht haben und dann mal ein sanfter Schmusesong, dieser hier, Hey There Delilah, ja, und zack, haben sie ihren allerersten und einzigen Welthit gerade gehört in der ARD-Hitnacht von den Plain White Tees. Na, die müssen aber schöne weiße Zähne haben, glaube ich.

2.31 Uhr ist es bereits. Und damit wieder mal Zeit für den Verkehrsservice in der ARD-Hitnacht. Die Autobahn 1 Fehmarn Richtung Lübeck ist zwischen Lehnsahn und Neustadt-Pelzerhaken nach

0: Richtungen bis ca. 5 Uhr gesperrt. Die A93 ist zwischen Freimd und Naburg wegen Brückenarbeiten in beiden Richtungen gesperrt. Das Ganze bis heute Morgen um 6. Und die Autobahn 215 Neumünster Richtung Kiel ist zwischen Kreuz Kiel West und Kiel Mitte wegen Bauarbeiten gesperrt. Das waren die Verkehrsmeldungen. Gute Fahrt Ihnen unterwegs.
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0: Für alle, die munter sind und munter bleiben wollen, ist hier Hanno Bauer in Magdeburg. Und das ist doch eine wilde Welt. Eine wilde Welt, in der wir uns befinden. Mr. Big singen jetzt davon. Wild World in ihrer Version.

0: Hier ist die ARD Hitnacht. Und Hecke und Odi sind jetzt gerade unterwegs, haben geschrieben, wir fahren gerade nach Schweden und freuen uns über weitere Stunden guter Musik. Grüße aus Gelsenkirchen. Hecke und Odi, ja, Hecke und Odi, habt mal eine schöne Reise da hoch in den Norden hoch. Wahrscheinlich hört ihr uns dann weiter über Internet, wenn ihr dann unterwegs seid, auch auf der Fähre, ist ja überhaupt kein Problem mehr inzwischen. Und vielleicht freut ihr euch ja ein bisschen, dass ich euch jetzt schwedische Musik spiele.
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0: Von Lykke Lee nämlich, I Follow Rivers. Hat eigentlich jeder im Ohr. Und so klingt der Song für alle, die es zwar im Ohr haben, aber nicht wussten, ach, das ist Lykke Lee.

Frank Farians 90er Latino-Disco-Projekt, weil er da ja schon in den USA gelebt und produziert hat, No Mercy. Wir haben sie hier gehört mit ihrem Welthit Where Do You Go? Und damit jetzt zu Billy Joel in den 80er Jahren. Tell Her About It. Hier ist die Arde Hitnacht. 2:50 Uhr wird's gleich.

Good morning, America. Nein, good morning, Great Britain, möchte Lady Vivian Hyde ausrichten, hat sie geschrieben. Queen of Love and Justice hat sie sich mit ihrem Titel vorgestellt. Grüße an alle Engländer, hier und überall, steht hier im Gruß drin. Vivian, die Grüße sind ausgerichtet. Von mir schöne Grüße zurück nach Coesfeld, glaube ich, oder? Ja, genau.

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1: Die Nachrichten mit Ronald Lessig. Guten Morgen. In Mecklenburg-Vorpommern und in Berlin werden heute neue Landesparlamente gewählt. Insgesamt sind rund 3,8 Millionen Menschen aufgerufen, ihre Stimme abzugeben. WDR-Reporter Jörg Schönenborn schildert die Ausgangslage.
2: In Mecklenburg-Vorpommern ein Zweikampf Rot gegen Blau. Manuela Schwesig hat deutlich aufgeholt. 61-28. Bei den Parteien lag die AfD zuletzt vorn, aber Schwesig die populäre Landesmutter. Ja, und Dilef Eralp und Stefan Evers sind die Spitzenkandidaten für Linke und CDU in Berlin. Beide nicht sehr bekannt, deshalb minimale Zufriedenheitswerte 27-21. Also im Norden geht es um Landesmutter gegen Blau. In Berlin geht es um mehr um Sachfragen, denn die Kandidatinnen und Kandidaten sind nicht wirklich bekannt.
1: In Köln sind die Oper und das Schauspielhaus wieder eröffnet worden. Nach 14 Jahren Sanierung. Besucher konnten sich die neuen Bühnen ansehen. An der Sanierung hat es viel Kritik gegeben. Oberbürgermeister Burmeister sagte:
3: Wir alle wissen, dass die Sanierung lange gedauert hat. Und sie war teuer. Und sie war viel zu teuer. Und dafür entschuldige ich mich als Oberbürgermeister und dafür muss ich auch die Stadt entschuldigen, weil wir Fehler gemacht haben.
1: Die Sanierung dauerte 11 Jahre länger als vorgesehen und wurde mit fast 800 Millionen Euro mehr als dreimal so teuer wie ursprünglich geplant. Und auch das ist noch wichtig. In den Niederlanden hat es Ausschreitungen gegeben. In Den Haag skandierten laut Polizei rund 500 Rechtsextreme antisemitische Parolen und warfen Feuerwerkskörper. 24 Demonstranten wurden festgenommen. Die Linke in NRW setzt heute ihren Landesparteitag in Mülheim an der Ruhr fort. Dabei soll das Programm für die Landtagswahl verabschiedet werden. In Köln gehört das Stadionbad heute den Hunden. Zum Abschluss der Saison können sie dort planschen, tauchen und über die Wiesen toben. Dieses Angebot gibt es einmal im Jahr. Borussia Dortmund hat sich an die Spitze der Fußball-Bundesliga gesetzt. Der BVB gewann am Abend beim VfB Stuttgart mit 1:0. Zwei Deutsche haben sich einen seltsamen Auftritt im Pariser Louvre-Museum geleistet. In dem Saal, in dem die Mona Lisa hängt, klebten sie zwei Bilder an die Wand. Eines zeigte einen der beiden Männer in einer Rüstung, auf dem zweiten waren Porträts von den beiden sowie eine Frau zu sehen. Die beiden Deutschen wurden festgenommen. Bei ihrer Vernehmung sagten sie, sie hätten das zum Spaß gemacht. Und das war WDR aktuell. Das Wetter in Nordrhein-Westfalen. In der Nacht etwas Regen bei 17 bis 11 Grad. Am Tag zieht der Regen nach Süden, von Norden her kommt die Sonne raus. Dazu in Waldbröl bis 18, in Herford bis 19 und in Wuppertal bis 20 Grad. Am Montag sonnig bis 21 Grad. Es ist 3.03 Uhr.
4: Uhr 3. Schönen Dank für die aktuellen Nachrichten. Von mir der Blick auf die Straßen im Lande. Im Verkehrsservice der ARD-Hitnacht geht's los auf der Autobahn 1 mit einer Sperrung. Fehmarn Richtung Lübeck zwischen Lehnsahn und Neustadt-Pelzerhaken ist nach einem Unfall gesperrt. Die A1 Hamburg Richtung Bremen ist zwischen Hamburg-Stillhorn und Harburg wegen Brückenarbeiten gesperrt. Umleitung ist die U76. Die Autobahn 8 Karlsruhe Richtung Stuttgart ist zwischen Pforzheim Süd und Heimsheim gesperrt. Die letzte freie Ausfahrt ist Pforzheim Nord. Dort bitte nur der Umleitung U9 folgen und nicht dem Navigationsgerät. Die A40 Essen Richtung Dortmund ist zwischen Dreieck Bochum West und Bochum Zentrum wegen Bauarbeiten gesperrt. Die Autobahn 44 Dortmund Richtung Kassel ist zwischen Marsberg und Diemelstadt wegen Bauarbeiten gesperrt. Die A46 Hema Richtung Hagen ist zwischen Iserlohn Seilersee und Iserlohn Zentrum. Nachraten Sie mal, warum gesperrt? Genau, wegen Bauarbeiten. Bauarbeiten laufen auch auf der Autobahn 81. Hier ist der Engelberg-Tunnel gesperrt in beiden Richtungen bis ca. 5 Uhr. Und die Autobahn 93 ist zwischen Freimd und Naburg wegen Brückenarbeiten in beiden Richtungen bis ca. 6 Uhr gesperrt. Und danach Bauarbeiten auf der Autobahn 215 Neumünster Richtung Kiel. Hier ist zwischen Kreuz Kiel West und Kiel Mitte wegen Bauarbeiten gesperrt. Soweit die Verkehrsmeldungen. Ihnen unterwegs eine gute, muntere Fahrt durch die Nacht.
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4: Mit Hanno Bauer in Magdeburg. Grüß Sie.

So, Bruce Springsteen ist ja mit hungrigen Herzen unterwegs gewesen in der Nacht und Udo dann noch mit seinem Hunger nach Luxus. Letzteres, glaube ich, aber eher augenzwinkernd gemeint. Und wir freuen uns jetzt mit Already On auf den Montag. Ja, Montag soll ein schöner Tag sein, denn sie singt, ich werde dich lieben am Montag.

0: Dumm die, dumm die, mitten in der Nacht. Was ist denn das überhaupt für ein Text? Die Frage stellt sich auch dieser Anrufer hier auf unserem Anrufbeantworter.
1: Nein, geht es immer so um so tüdeldü, tüdeldü, tüdeldü und dann wieder tüdeldü und dann ein bisschen drunter tüdeldü, wenn das geht, ein bisschen trauriger ist, aber immer tüdeldü. Machen Sie nicht mal eine andere Schallplatte oder was anderes, vielleicht gibt es noch was anderes als das.
0: Ja, ganz recht. Mal weniger Hottentotten, mal mehr sittsame Musik.
2: Eine Platte, die wir speziell für Sie aufgenommen haben.

Na bitte, das war doch mal eine vernünftige Platte, die hatte wenigstens mal zwei Rillen. Je Seite eine. Die hier, die hat nur zwei Leute auf einer Seite. Kommt von Tina Turner. Two People. Hier ist die AD-Hitnacht. 3:20 Uhr wird's gleich.

3.31 Uhr wird's gerade jetzt. Und damit Zeit für den aktuellen Verkehrsservice in der ARD-Hitnacht. Die A1 Hamburg Richtung Bremen ist zwischen Hamburg-Stillhorn und Harburg wegen Brückenarbeiten bis Montag früh gesperrt. Die A1 Bremen Richtung Osnabrück ist zwischen Neunkirchen-Vierden und Bramsche nach einem Unfall gesperrt. Bitte die Umleitung nutzen, das wäre die U60. Die A8 Karlsruhe Richtung Stuttgart ist zwischen Pforzheim-Süd und Heimsheim wegen der laufenden Fahrbahnerneuerung gesperrt. Die letzte freie Ausfahrt ist Pforzheim-Nord. Dort folgen Sie bitte der Umleitung 9. Die Autobahn 40 Essen Richtung Dortmund ist zwischen Dreieck Bochum West und Bochum Zentrum wegen Bauarbeiten gesperrt. Die A44 Dortmund Richtung Kassel, hier laufen ebenfalls Bauarbeiten, deswegen ist gesperrt zwischen Marsberg und Diemelstadt. Die A46 Hemer Richtung Hagen ist ebenfalls gesperrt zwischen Iserlohn Seilersee und Iserlohn Zentrum. Auf der Autobahn 81 ist der Engelbergtunnel wegen Bauarbeiten in beiden Richtungen gesperrt, bis circa 5 Uhr noch, also anderthalb Stunden. Die Autobahn 93 ist zwischen Freimd und Naburg wegen Brückenarbeiten in beiden Richtungen gesperrt bis um 6. Und dann noch die Autobahn 215 Neumünster Richtung Kiel. Hier

Oh, schade, schade, schade. Eigentlich wollten wir gerade Coldplay und Paradise zusammen hören, aber schon kommt eine Falschfahrermeldung rein. Deswegen würde ich sagen, ich stoppe Coldplay einfach nochmal. Wir hören es dann nochmal von vorne und ich sage, Achtung, Falschfahrer auf der Autobahn 61 zwischen Bad Kreuznach und Dorsheim. Kommt Ihnen ein Falschfahrer entgegen, bitte ganz rechts fahren, nicht überholen. Achtung, bitte auf der Autobahn 61 zwischen Bad Kreuznach und Dorsheim ist ein Falschfahrer unterwegs. Vorsicht hier unbedingt in beiden Richtungen.

Tut mir leid, und schon wieder muss ich dazwischen gehen. Es gibt einen neuen Falschfahrer auf der Autobahn 60 zwischen Dreieck Nahetal und Igelheim West. Kommt Ihnen ein Falschfahrer entgegen, bitte ganz rechts fahren, nicht überholen. Auf der Autobahn 60 zwischen Dreieck Nahetal und Igelheim West ist ein Falschfahrer unterwegs. Vorsicht auch hier in beiden Richtungen, so wie auf der Autobahn 61 zwischen Bad Kreuznach und Dorsheim.

Hier ist die ARD-Hitnacht. Und ja, einmal konnte ich ihn neu starten, zweimal natürlich nicht. Deswegen musste ich auch hier nochmal dieses Lied unterbrechen vorhin, aber zweimal konnte ich es natürlich nicht unterbrechen. Wir haben einen Falschfahrer auf der Autobahn 60 und wir haben einen Falschfahrer auf der Autobahn 61. Ich wiederhole beide nochmal zu Ihrer Sicherheit. Achtung bitte, zwischen Dreieck-Nahetal und Ingelheim West auf der Autobahn 60 ist ein Falschfahrer unterwegs und dann noch ein Falschfahrer auf der Autobahn 61 zwischen Bad Kreuznach und Dorsheim ist ebenfalls ein Falschfahrer gemeldet worden.

Imagine, Imagine. Just an Illusion. Und gleich gibt es weniger als nur eine Illusion, nämlich die ganz reellen aktuellen Nachrichten um 4 Uhr. Das in 8 Minuten hier auf dieser Welle. Bis dahin noch Diamantzucker, also Zuckerro mit Diamante. Und Sidney Youngblood, If Only I Could, ist auch noch dabei. Bis 4 Uhr.

Peter in Bremen mit seiner Falschfahrerstrichliste in der Backstube. Auch diesmal gelingt es mir pünktlich noch vor Stundenende, die Entwarnungen vor den Falschfahrern durchzugeben. Es gibt die Entwarnung von der Autobahn 60, Bingen Richtung Mainz. Kein Falschfahrer mehr zwischen Dreieck-Nahetal und Ingelheim-West. Und außerdem gibt es auch gleich noch hinterher die Entwarnung von der Autobahn 61. Kein Falschfahrer mehr hier. Zwischen Bad Kreuznach und Dorsheim fahren auch wieder alle in die richtige Richtung. Wunderbar so. Ganz liebe Grüße für alle unterwegs. Bitte fahren Sie weiter gut und richtig rum.

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1: Die Nachrichten mit Ronald Lessig. Guten Morgen. In Mecklenburg-Vorpommern und in Berlin werden heute neue Landesparlamente gewählt. Rund 3,8 Millionen Menschen sind aufgerufen, ihre Stimme abzugeben. Christoph Johansen berichtet.
2: In Mecklenburg-Vorpommern lieferten sich SPD und AfD in den Umfragen zuletzt ein enges Rennen. Weit hinter ihnen lag die mitregierende Linke. Grüne und BSW müssen um den Einzug in den Landtag in Schwerin bangen. Und auch die CDU rutschte in Umfragen zuletzt nahe an die 5%-Hürde. In Berlin zeichnete sich in Umfragen ein Kopf-an-Kopf-Rennen von Linken und CDU um die Position als stärkste Kraft ab. Aber auch die AfD, die Grünen und die SPD waren zweistellig. Das BSW kämpft um den Einzug ins Abgeordnetenhaus. Je nachdem, wie die CDU in beiden Wahlen abschneidet, könnte die Debatte über die politische Zukunft von Parteichef und Bundeskanzler Merz erneut Fahrt aufnehmen. Merz hat das CDU-Präsidium schon für heute Abend ins Konrad-Adenauer-Haus eingeladen.
1: Schüler und Lehrer einer Düsseldorfer Hauptschule wollen heute laut vor ihrer Schule protestieren. Sie kritisieren, dass die AfD ihre Aula für einen Kreisparteitag nutzen darf. Stefan Hase erklärt, warum die AfD ihren Parteitag durchführen kann.
3: Das liegt daran, dass die Stadt für die Vermietung solcher Räumlichkeiten verantwortlich ist und die verweist darauf, dass sie rechtlich dazu verpflichtet ist, allen nicht verbotenen Parteien gleichermaßen eine Nutzung zu ermöglichen. Die einzige Möglichkeit, so eine Veranstaltung zu verhindern, wäre eine schuleigene Veranstaltung an dem Tag. Doch die ist laut Schulleitung für heute nicht geplant gewesen. Das linke Bündnis Düsseldorf stellt sich quer, kündigt Proteste vor der Schule an. Viele Schüler und Eltern wollen sich anschließen.
1: Und auch das ist noch wichtig. In Russland geht heute die dreitägige Parlamentswahl zu Ende. Die regierende Kremlpartei erwartet eine Zweidrittelmehrheit der Stimmen. In den Niederlanden hat es Ausschreitungen gegeben. In Den Haag skandierten laut Polizei rund 500 rechtsextreme antisemitische Parolen. 24 Demonstranten wurden festgenommen. Die deutsche Mineralölindustrie sieht den geplanten Spritpreisdeckel skeptisch. Verbandssprecher von Gersdorf sagte, wenn der staatliche Preis falsch festgelegt werde, sei die Versorgung gefährdet. Borussia Dortmund hat sich am Abend an die Spitze der Fußball-Bundesliga gesetzt. Der BFB gewann in Stuttgart mit 1:0. Kinder, die hochbegabt sind, gelten als Überflieger. Doch das kann eine Bürde sein, wie bei Ludwig aus Liesborn im Kreis Warendorf. Er wurde gemobbt, doch weil er so begabt ist, darf der 11-Jährige nun auf das Gymnasium und sagt:
4: Ich kann jetzt auch zum Beispiel Physik 12. Klasse hingehen und dort mitmachen und jetzt auch zu Chemie und Bio 12. Klasse. Das macht auch Spaß.
1: Und das war WDR aktuell. Das Wetter in Nordrhein-Westfalen. Heute kommt die Sonne raus, dazu in Lüdenscheid bis 18, in Coesfeld bis 19 und in Soest bis 20 Grad. Auch am Montag sonnig bis 21 Grad. Die Zeit 4.03 Uhr.
5: So, damit sind wir wieder auf dem neuesten Stand. Fehlt hinten an noch der Verkehrsservice in der ARD-Hitnacht. Los geht's auf der Autobahn 1 mit zwei Meldungen. Erstmal Hamburg Richtung Bremen. Hier ist zwischen Hamburg-Stillhorn und Harburg wegen Brückenarbeiten gesperrt. Die Autobahn 1 Bremen Richtung Osnabrück ist zwischen Neunkirchenfürden und Bramsche nach einem Unfall gesperrt. Bitte die Umleitung nutzen, die U60. Die A40 Essen Richtung Dortmund ist zwischen Dreieck Bochum West und Bochum Zentrum gesperrt. Die A44 Dortmund Richtung Kassel ist zwischen Marsberg und Diemelstadt gesperrt. Die A46 Hemer Richtung Hagen zwischen Iserlohn Seilersee und Iserlohn Zentrum. Auf der Autobahn 81 ist der Engelbergtunnel wegen Bauarbeiten in beiden Richtungen bis ca. 5 Uhr noch gesperrt, also eine Stunde lang. Die Autobahn 93 ist zwischen Freimd und Nabburg wegen Brückenarbeiten in beiden Richtungen bis ca. 6 Uhr gesperrt. Und dann noch die Autobahn 215. In Neumünster Richtung Kiel. Hier ist zwischen Kreuz Kiel West und Kiel Mitte wegen Bauarbeiten gesperrt. Bis morgen früh. Das waren die Verkehrsmeldungen. Gute Fahrt Ihnen unterwegs. Bleiben Sie munter.
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5: Hanno Bauer wünscht allen einen schönen Sonntag.

10 Minuten nach 4 ist es und Gundi aus dem bayerischen Allgäu hat sich gerade gemeldet mitten in der Nacht, dass sie nämlich gerade von ihrer Online-Radio-Session umgeswitcht hat zur ARD-Hitnacht, was mich sehr freut. Schönen Gruß. Allerdings, was sie so geschrieben hat über ihr Online-Radio-Projekt, das klingt eigentlich auch ganz hübsch nach Gemeinsamkeit am Radio. Sie hat nämlich geschrieben, Donnerstag, Freitag, Samstag bin ich jetzt in einer online kleinen Kneipe in unserer Straße und die geht von 22 Uhr bis normal 1 Uhr oder vielleicht etwas länger. Ist eine virtuelle Kneipe, also ein Music Pub. Dort hören wir Musik, die Internetradios für uns senden, wo die Moderatoren auch ab und zu im Chatroom sind und uns dann auch unsere Musikwünsche erfüllen. Es sind so 90% Stammhörer aus Deutschland, auch USA, Kanada und Australien sind dabei und wir sind inzwischen eine richtig kleine Radio-Freunde, Familie geworden. Keine Sorge, ich höre dir danach noch etwas zu und gehe dann ins Bett. Ganz liebe Grüße von Gundi aus dem Allgäu. Gundi! Hauptsache gemeinsam an diesem wunderbaren Medium Radio miteinander verbunden sein, sage ich ja immer. So ist das wie hier mit Hörerinnen und Hörern, die auch im Ausland zu hören, wie Madeline zum Beispiel in Australien, die sich heute auch schon gemeldet hat. Schön groß übrigens dorthin. Oder Leute, die gerade Urlaub machen und einfach die Stimmen von daheim auch weiter im Urlaub hören wollen. Auch dorthin ganz liebe Grüße, egal wo immer Sie uns zuhören. Und ganz liebe Grüße natürlich auch in den Allgäu zurück.

0: Der Kommissar, na diesen Hit von Falco, ja, den hätte ich ja letzte Nacht gut gebrauchen können hier im Musikprogramm der ARD Hitnacht, als hier im MDR Funkhaus in Magdeburg nämlich gerade nachts noch Dreharbeiten liefen zum Polizeiruf 110, der dann im nächsten Jahr ausgestrahlt werden soll, im ersten. Bin ja schon gespannt, ja, gedreht wurde unter anderem in der Chefetage oben. Mal sehen, wann der Täter in Handschellen dann aus dem Haus abgeführt wird. Also, der im Film, jetzt nicht falsch verstehen. Alles ganz feine Leute hier bei uns.
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0: So, und ganz entspannt geht's jetzt weiter bei uns mit dem Hotel California. Hier sind die Eagles.

Achtung bitte, ein neuer Falschfahrer ist gemeldet worden von der Autobahn 61 zwischen Rheinböllen und Gau-Bickelheim. Ist der Falschfahrer auf der Straße? Bitte ganz rechts fahren, nicht überholen.

Eagles Hotel California. Und damit noch einmal die Warnung vor dem Falschfahrer, der gerade reingekommen ist. Achtung bitte, ein Falschfahrer wurde gemeldet von der Autobahn 61. Zwischen Rheinböllen und Gau-Bickelheim ist ein Falschfahrer gemeldet worden. Bitte ganz rechts fahren, nicht überholen. Auf der Autobahn 61 zwischen Rheinböllen und Gau-Bickelheim ist ein Falschfahrer unterwegs. Vorsicht hier in beiden Richtungen.

Und der nächste Falschfahrer. Achtung bitte, auf der Autobahn 60 zwischen Dreieck Nahetal und Dreieck Mainz ist ein Falschfahrer gemeldet worden. Auch hier bitte ganz rechts fahren, nicht überholen. Falschfahrer auf der A60 zwischen Dreieck Nahetal und Dreieck Mainz und auf der Autobahn 61 zwischen Rheinböllen und Gau-Bickelheim.

0: 4.30 Uhr ist es und damit Zeit für den aktuellen Verkehrsservice in der ARD-Hitnacht. Und wir haben es ja schon gehört, es gibt zwei aktuelle Falschfahrermeldungen. Der erste Falschfahrer gemeldet von der Autobahn 60 zwischen Dreieck Nahetal und Dreieck Mainz und der zweite auf der Autobahn 61 zwischen Rheinböllen und Gau-Bickelheim. In beiden Fällen bitte ganz rechts fahren, nicht überholen und Vorsicht hier in beiden Richtungen. Also Falschfahrer auf der Autobahn 60 zwischen Dreieck Nahetal und Dreieck Mainz und auf der Autobahn 61 zwischen Rheinböllen und Gau-Bickelheim. Dann die Autobahn 1. Hamburg Richtung Bremen ist zwischen Hamburg-Stillhorn und Harburg wegen Brückenarbeiten gesperrt. Die Umleitung ist die U76. A1 Bremen Richtung Osnabrück. Hier ist zwischen Neunkirchen-Vierden und Bramsche nach einem Unfall immer noch gesperrt. Die Umleitung führt über die U60. Gebaut wird auf der Autobahn 40 Essen Richtung Dortmund. Hier ist zwischen Dreieck Bochum-West und Bochum-Zentrum gesperrt. Gesperrt auch wegen Bauarbeiten die A44 Dortmund Richtung Kassel zwischen Marsberg und Diemelstadt und die Autobahn 46 Häme Richtung Hagen zwischen Iserlohn-Seilersee und Iserlohn-Zentrum. Auf der Autobahn 81 ist der Engelberg-Tunnel wegen Bauarbeiten in beiden Richtungen bis ca. 5 Uhr gesperrt. Die Autobahn 93 ist zwischen Freimd und Naburg wegen Brückenarbeiten in beiden Richtungen bis ca. 6 Uhr gesperrt. Und dann noch die Autobahn 215 Neumünster Richtung Kiel. Hier ist zwischen Kreuz Kiel-West und Kiel-Mitte wegen Bauarbeiten bis morgen früh gesperrt. Das waren die Verkehrsmeldungen. Wir wünschen Ihnen eine gute Fahrt.
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0: Mit Hanno Bauer in Magdeburg. Schönen Sonntag.

Whitney Houston, Step by Step. Ja, Schritt für Schritt werden hier gerade die richtigen Zutaten für einen erfolgreichen Tagesstart zusammengeschüttet in den Sonntagmorgen hinein. Ja, zusammengeschüttet und gerührt in den großen Zauberkessel. Einen Frosch hatten wir ja vorhin schon dabei und alle möglichen anderen Zutaten auch schon. Und jetzt schwingen wir über das Ganze auch noch den Zauberstab mit der Steve Miller Band und Abracadabra. Yo, das war auch schon das Schwingen des Zauberstabes, was wir hier gehört haben. Ja, der Spruch dazu muss sein.

Na, kann doch nur ein zauberhafter Sonntagmorgen werden, bei so viel Zauberei schon zum Ende der Nacht. 4:43 Uhr ist es, jetzt weiter mit Harry Neeson.

0: Claudia hat geschrieben in die Sendung hinein. Hallo Hanno, hast du einen Statistenauftritt in dem Polizeiruf, der gestern bei euch gedreht wurde? Ich frage für einen Freund, der würde dann nämlich auch mal wieder einen Polizeiruf ansehen. Claudi, nein. Naja, obwohl, als gedreht wurde, bin ich mal kurz durchgehuscht, ja, so mit eingezogenem Kopf, weil ich ja pünktlich auf Sendung gehen wollte und ich ja irgendwie durch musste. Aber ich glaube, die schneiden es raus. Oder sie hängen mir einen Mord an. Mal sehen.
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0: Und zwei aktuelle Entwarnungen gibt es von den Falschfahrern. Achtung, kein Achtung mehr, sondern Entwarnung von der Autobahn 60. Bingen Richtung Mainz, kein Falschfahrer mehr. Zwischen Dreieck Nahetal und Dreieck Mainz. Und die Entwarnung gibt es auch von der Autobahn 61 Koblenz Richtung Ludwigshafen. Kein Falschfahrer mehr zwischen Rheinböllen und Gau-Bickelheim. Alles wieder gut dort.

New Order, True Faith. Und so langsam kommt doch der Sonntag dem Greifen nah. Einige Hörerinnen und Hörer starten nämlich jetzt auch gleich schon in den Sonntagmorgen mit ihren Frühsendungen ab 5 Uhr. Da darf ich jetzt schon mal einen schönen Tag wünschen. Ich bin Hanno Bauer. Tschüss, bis nächstes Wochenende und einen schönen Sonntag. Ansonsten bin ich für alle, die in den Sonntag etwas gemütlicher reinstarten können, noch eine Stunde weiter auf Sendung, auch nach den 5 Uhr Nachrichten. Bis dahin jetzt aber erstmal noch Musik von den Wings, Mull of Kintyre.

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1: Die Nachrichten mit Ronald Lessig. Guten Morgen. In Mecklenburg-Vorpommern und in Berlin werden heute neue Landesparlamente gewählt. Rund 3,8 Millionen Menschen sind zur Stimmabgabe aufgerufen. WDR-Reporter Jörg Schönenborn schildert die Ausgangslage.
2: In Mecklenburg-Vorpommern ein Zweikampf Rot gegen Blau. Manuela Schwesig hat deutlich aufgeholt. Bei den Parteien lag die AfD zuletzt vorn, aber Schwesig die populäre Landesmutter. Und Elif Eralp und Stefan Evers sind die Spitzenkandidaten für Linke und CDU in Berlin. Minimale Zufriedenheitswerte. Also im Norden geht es um Landesmutter gegen Blau. In Berlin geht es mehr um Sachfragen, denn die Kandidatinnen und Kandidaten sind nicht wirklich bekannt.
1: Ab Oktober sollen die Steuern je Liter Sprit um 17 Cent sinken und ab Januar will die Bundesregierung einen Spritpreisdeckel einführen. Das Echo ist geteilt, berichtet Stefan Pössl.
3: Bauern, Spediteure und Autofahrer hoffen, dass die Steuersenkungen auch wirklich an sie weitergegeben werden. Die Grünen werfen den Mineralölkonzernen aber schon jetzt vor, dass sie sich das Geld in die eigene Tasche stecken werden. Eine grundsätzliche Kritik, wie schon am ersten Tankrabatt, ist auch, dass alle entlastet werden, also auch die, die es gar nicht nötig haben. Zwar hat die Bundesregierung auch angekündigt, Menschen unterstützen zu wollen, die durch die hohen Spritpreise besonders belastet sind. Ein System, das so etwas gezielt möglich macht, gibt es aber noch nicht.
1: In Köln sind die Oper und das Schauspielhaus wieder eröffnet nach 14 Jahren Sanierung. Daran hat es viel Kritik gegeben. Oberbürgermeister Burmeester sagte:
4: Wir alle wissen, dass die Sanierung lange gedauert hat. Und sie war teuer. Und sie war viel zu teuer. Und dafür entschuldige ich mich als Oberbürgermeister und dafür muss ich auch die Stadt entschuldigen, weil wir Fehler gemacht haben.
1: Die Sanierung dauerte 11 Jahre länger als vorgesehen und wurde 3-mal so teuer wie geplant. Und auch das ist noch wichtig. In den Niederlanden hat es Ausschreitungen gegeben. In Den Haag riefen laut Polizei rund 500 rechtsextreme antisemitische Parolen. 24 von ihnen wurden festgenommen. Die Linke in NRW setzt heute ihren Landesparteitag in Mülheim fort. Dabei soll das Programm für die Landtagswahl verabschiedet werden. Borussia Dortmund hat sich am Abend an die Spitze der Fußball-Bundesliga gesetzt. Der BVB gewann in Stuttgart mit 1:0. In München hat das Oktoberfest begonnen. Oberbürgermeister Krause gab den traditionellen Anstich des ersten Fasses. Und auch dieser Besucher war zufrieden.
5: Mei, man hat die ganze Zeit Vorfreude und dann ist man den ersten Tag da und dann ist wieder auch noch schön und bin mit meiner kleinen Tochter da und dann passt es.
1: Das größte Volksfest der Welt geht bis 4. Oktober und das war WDR aktuell. Das Wetter in Nordrhein-Westfalen. Heute ist es sonnig. Dazu in Schleiden bis 18 Grad, in Paderborn bis 19 und in Ratingen bis 20 Grad. Auch am Montag kommt die Sonne raus bis 21 Grad. Es ist 5.03 Uhr.
6: Dankeschön für die Nachrichten und rein in den Verkehrsservice der ARD Hitnacht gleich mit einer Falschfahrermeldung von der Autobahn 49 zwischen Kreuz Kassel-Mitte und Kassel-Aue-Stadion. Kommt ein Falschfahrer entgegen, bitte ganz rechts fahren, nicht überholen. Auf der Autobahn 49 zwischen Kreuz Kassel-Mitte und Kassel-Aue-Stadion ist ein Falschfahrer unterwegs. Vorsicht hier in beiden Richtungen. Die Autobahn 1 Hamburg Richtung Bremen ist zwischen Hamburg-Stillhorn und Harburg wegen Brückenarbeiten gesperrt. Die A1 Bremen Richtung Osnabrück ist zwischen Neuenkirchen, Fürden und Bramsche nach einem Unfall gesperrt. Umleitung ist die U60. Die A40 Essen Richtung Dortmund ist gesperrt wegen Bauarbeiten zwischen Dreieck Bochum West und Bochum Zentrum. Die A44 Dortmund Richtung Kassel zwischen Marsberg und Diemelstadt. Die A46 Hemer Richtung Hagen zwischen Iserlohn Seilersee und Iserlohn Zentrum. Die Autobahn 93 ist gesperrt zwischen Freimd und Naburg wegen Brückenarbeiten in beiden Richtungen. Eine Stunde soll es noch dauern. Und die Autobahn 215 Neumünster Richtung Kiel ist zwischen Kreuz Kiel West und Kiel Mitte wegen Bauarbeiten gesperrt. Das waren die Verkehrsmeldungen. Gute Fahrt für Sie.
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6: Für alle, die noch oder schon munter sind, ist hier Hanno Bauer. Ich wünsche einen schönen Sonntag.

Achtung bitte, ein neuer Falschfahrer auf der Autobahn 7 zwischen Kreuz Kassel-Mitte und Guxhagen. Kommt Ihnen ein Falschfahrer entgegen? Fahren Sie bitte ganz rechts und überholen Sie nicht. Achtung, ein Falschfahrer auf der Autobahn 7 zwischen Kreuz Kassel-Mitte und Guxhagen ist der Falschfahrer unterwegs.

0: Ich wiederhole noch einmal die Warnung von dem Falschfahrer. Achtung bitte, jetzt unterwegs auf der Autobahn 7 zwischen Kreuz Kassel-Mitte und Guxhagen. Hier ist ein Falschfahrer unterwegs. Ja, vorhin war er ja noch unterwegs auf der Autobahn 49 zwischen Kreuz Kassel-Mitte und Kassel-Aue-Stadion. Jetzt also weitergefahren. Achtung bitte, nochmal auf der Autobahn 7 zwischen Kreuz Kassel-Mitte und Guxhagen ist ein Falschfahrer unterwegs. Und es wundern sich natürlich auch ganz viele heute, was allein in den letzten Stunden hier für Falschfahrer durchgegeben wurden. Ich bin auch sehr überrascht. Ich muss mal sagen, heute Nacht sind ja nun die Sichtverhältnisse nicht so, dass man unbedingt falsch fahren müsste. Jürgen hat vorhin schon geschrieben, ihn als LKW-Fahrer ehemaligen wundert ihn das sehr und er wünschte sich, dass da was dagegen getan würde. Ja, ist die Frage, was natürlich, ne? Und Markus hat geschrieben, etwas überrascht bin ich über die vielen Meldungen. Wie kommt es dazu? Erstens, sind in Dessau die Straßen zu kompliziert oder der Spiegel wird als Schminkspiegel missbraucht oder schlechte Aufmerksamkeit der Autofahrer oder Ablenkung durch die ARD-Hitnacht. Wir wünschen Ihnen und dem Team eine angenehme Nacht. Mit vielen Grüßen, Markus. Markus, natürlich, warum eigentlich oder? Nur Punkt 4, da gehe ich überhaupt nicht mit. Ich glaube mal, in Punkt 4 sind wir uns einig, das fördert eher die Aufmerksamkeit, diese Radiosendung zu hören.
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0: Ich wünsche eine gute Fahrt in den Sonntagmorgen. Und zwar richtig rum.

0: David Bowie in der AD. Nach 5.20 Uhr ist es und Daniela, Pilotin ihres Zeichens, hat auch geschrieben an ard-hitnacht@mdr.de. Guten Morgen, lieber Hanno. In der vergangenen Woche war ich beruflich in Santiago de Chile. Der Rückflug war alles andere als angenehm. Eine starke Turbulenz jagte die andere. Ich war ehrlich gesagt froh, als wir in Frankfurt-Main gelandet waren. Da mag ich schon eher die Turbulenzen bei der Eröffnung des Münchner Oktoberfestes, das ich mit Freunden in einem wunderschönen pinkfarbenen Dirndl besucht habe. Es ist immer ein Spektakel, sobald die Menschen eingelassen werden. Dann beginnt ein Run auf die freien Plätze in den Festzelten. Heute werden wir nochmal hingehen, aber zuerst sehen wir uns die Trachtenumzüge in den Straßen von München an. Allerdings bleiben wir immer nur bis zum frühen Nachmittag, dann wird es nämlich zu voll. Ich grüße die Radiofamilie, ich wünsche allen einen schönen Sonntag, eure Daniela aus Oberhausen und München. Ach ja, ihr wart also schon zum Frühshoppen auf der Wiese und heute dann auch nochmal bis zum Nachmittag. Na, das kann ja eine schöne Zeit werden. Oder wie Juli jetzt singen, geile Zeit.
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0: Und wie, es wird zu voll. Ich dachte, das ist Sinn und Zweck der Sache.

Achtung bitte, noch ein Falschfahrer. Auf der Autobahn 59 gemeldet zwischen Dreieck St. Augustin West und Dreieck Bonn-Beuel. Hier ist ein Falschfahrer unterwegs, genau wie auf der Autobahn 7 zwischen Kreuz Kassel-Mitte und Guxhagen. Achtung bitte, Falschfahrer unterwegs auf der A7 zwischen Kreuz Kassel-Mitte und Guxhagen und auf der Autobahn 59 zwischen Dreieck St. Augustin West und Dreieck Bonn-Beuel.

0: Gleich wird's 5:30. Und damit frühe Zeit, jetzt schon mal um 5.29 Uhr auf die aktuellen Falschfahrermeldungen zu schauen und auf die anderen im Verkehrsservice der ARD-Hitnacht. Achtung nochmal, Falschfahrer auf der Autobahn 7 Hannover-Fulda zwischen Kreuz Kassel-Mitte und Guxhagen wurde ein Falschfahrer gemeldet. Und ebenfalls auf der Autobahn 59 Köln-Bonn zwischen dem Dreieck St. Augustin-West und Dreieck Bonn-Beuel. Hier ist also ein Falschfahrer unterwegs, bitte ganz rechts fahren, nicht überholen. Vorsicht hier in beiden Richtungen. Ich wiederhole nochmal, Falschfahrer auf der Autobahn 7 zwischen Kreuz Kassel-Mitte und Guxhagen, ein Falschfahrer unterwegs und auf der Autobahn 59 zwischen Dreieck St. Augustin-West und Dreieck Bonn-Beuel, ebenfalls ein Falschfahrer. Die Autobahn 1 Hamburg Richtung Bremen ist zwischen Hamburg-Stillhorn und Harburg wegen Brückenarbeiten gesperrt. Bitte benutzen Sie die U76 als Umleitung. Die Autobahn 1 Bremen Richtung Osnabrück ist zwischen Neunkirchen-Vierden und Bramsche nach einem Unfall gesperrt. Die Umleitung ist die U60. Die A9 Nürnberg Richtung Halle-Leipzig ist zwischen Münchberg Nord und Hof West nach einem Unfall gesperrt. Die A40 Essen Richtung Dortmund ist zwischen Dreieck Bochum West und Bochum Zentrum wegen Bauarbeiten gesperrt. Die A44 Dortmund Richtung Kassel ist zwischen Marsberg und Diemelstadt wegen Bauarbeiten gesperrt. Dann weiter auf der Autobahn 46, auch hier wird gebaut. Hermer Richtung Hagen ist gesperrt zwischen Iserlohn-Seilersee und Iserlohn-Zentrum. Die Autobahn 93 ist zwischen Pfreimd und Nabburg wegen Brückenarbeiten in beiden Richtungen noch bis 6 Uhr gesperrt, halbe Stunde also noch. Und dann noch eine längere Baustelle auf der Autobahn 215 Neumünster Richtung Kiel. Hier ist zwischen Kreuz Kiel-West und Kiel-Mitte wegen Bauarbeiten gesperrt. Das waren die Verkehrsmeldungen. Wir wünschen eine gute und muntere Fahrt in den Sonntagmorgen hinein.
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0: Mit Hanno Bauer in Magdeburg, morgens im Nachtstudio, ja, da blubbert so schön der Kaffee. Chris Rea nimmt seinen offensichtlich blau, ich nehme ja meinen Kaffee lieber schwarz. So, und damit Prost in den Morgen. Chris Rea, The Blue Cafe.

0: wie hier I Can Go For That. Heute ist doch Wahltag. Da hat das zu gehen mit dem Gehen. Und Anne wartet dann schon an der Wahlurne. Ja, Anne aus Rostock hat nämlich geschrieben, guten Morgen, ich wünsche allen Wahlhelferteams in Mecklenburg-Vorpommern und in Berlin gutes Gelingen und einen ruhigen Tag ohne Zwischenfälle. Danke an alle für ihr ehrenamtliches Engagement und einen schönen Tag. Die Wahllokale öffnen zwar erst um 8 Uhr, aber es laufen ab 6 Uhr bereits die Vorbereitungen. Ich persönlich bin schon seit vielen Jahren Wahlhelferin. Liebe Grüße, Anne aus Rostock. Anne, Dankeschön für die E-Mail und natürlich einen vorfallfreien Tag wünsche ich dann erstmal. Und herzlichen Dank auch fürs jahrelange Engagieren. Und vielen Gruß, viele Grüße natürlich an alle Wahlhelferinnen und Wahlhelfer.
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0: Vorher nochmal Kopf frei machen mit einem kurzen Spaziergang im Park mit der Next Tracker Band. A Walk in the Park. Hier ist die ARD-Hitnacht. Um 5.39 Uhr.

Ein Night Like This. Mal gut, dass ich mir keine Strichliste zu den Falschfahrern gemacht habe heute Nacht. Es waren nämlich wirklich zu viele. Also jeder Einzelne ist natürlich einer zu viel. Aber ich schaff's auch diesmal noch, die beiden Entwarnungen vor Stundenende durchzugeben. Entwarnung von der Autobahn 7, kein Falschfahrer mehr zwischen Kreuz Kassel-Mitte und Guxhagen. Und auf der A59 auch kein Falschfahrer mehr.

So, mit Pfiff werde ich hier verabschiedet aus dem Studio. 5.50 Uhr ist es und das bedeutet, in 10 Minuten beginnen die Frühsendungen mit ausgeschlafenen Moderatorinnen und Moderatoren auf ihrer Welle. Ciao, sagt Hanna Bauer.

0: sind Kool & The Gang mit Celebration. Erstmal langsam einstarten in diesen Tag. Das Wetter braucht auch noch ein bisschen. Ja, bis zum Vormittag kann noch ein bisschen Regen durchziehen durch Nordrhein-Westfalen. Danach wird es dann schöner, dann wird es trockener. Die Sonne kommt dann auch mal raus. Dazu ist es dann aber auch ziemlich windig. In Nettersheim bekommen wir bis 17 Grad heute. Bad Münstereifel kommt auf 18 und Aachen bis auf 20 Grad.
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2: Die Nachrichten mit Robert Lebin. Guten Morgen. In Mecklenburg-Vorpommern und Berlin stehen heute Wahlen an. Wer dort bald in den Landesparlamenten sitzt, interessiert auch viele Menschen in Nordrhein-Westfalen.
3: Also mich würde es interessieren erst einmal, ob die AfD weiterhin Macht gewinnt in Deutschland, weil das meiner Meinung nach schon sehr relevant ist für ein Land mit unserer Geschichte.
4: Also es hat auch bundespolitische Auswirkungen. Man sieht ja gerade die Diskussion um unseren Bundeskanzler.
2: In Mecklenburg-Vorpommern lag die AfD nach der letzten Umfrage von Infratest DIMAP vorn. Mehr von Christoph Johansen.
5: In Mecklenburg-Vorpommern lieferten sich SPD und AfD in den Umfragen zuletzt ein enges Rennen. Weit hinter ihnen lag die mitregierende Linke. Grüne und BSW müssen um den Einzug in den Landtag in Schwerin bangen. Und auch die CDU rutschte in Umfragen zuletzt nahe an die 5%-Hürde. In Berlin zeichnete sich in Umfragen ein Kopf-an-Kopf-Rennen von Linken und CDU um die Position als stärkste Kraft ab. Aber auch die AfD, die Grünen und die SPD waren zweistellig. Das BSW kämpft um den Einzug ins Abgeordnetenhaus.
2: Je nachdem, wie die CDU bei den Wahlen in Mecklenburg-Vorpommern und Berlin abschneidet, könnte die Diskussion um Bundeskanzler Merz weitergehen. Die CDU-Führung will sich heute Abend noch treffen. Dabei soll darüber gesprochen werden, wie die Partei mit den Wahlergebnissen umgeht. In den USA wurden mehrere Medien tatsächlich aus dem Weißen Haus ausgesperrt. Die Regierung hat unter anderem Reportern von CNN und Politico die Presseausweise entzogen. Ralf Borchert, WDR Washington.
6: Die betroffenen Medien sehen darin einen Verstoß gegen die in der US-Verfassung garantierte Meinungs- und Pressefreiheit. Sie wollen gegen Trumps Schritt gerichtlich vorgehen. Der Präsident bezeichnet zahlreiche Medien, die kritisch über ihn berichten, regelmäßig als Fake News. Immer wieder auch wörtlich als Feinde des Volkes. Politico berichtet, der Präsident habe die jetzige Entscheidung im Alleingang getroffen und damit auch eigene engste Mitarbeiter überrascht.
2: Und auch darauf schauen wir. In den Niederlanden hat es Ausschreitungen gegeben. In Den Haag riefen laut Polizei rund 500 rechtsextreme antisemitische Parolen. 24 Demonstranten wurden festgenommen. Die Linke in NRW setzt heute ihren Landesparteitag in Mülheim an der Ruhr fort. Dabei soll das Programm für die Landtagswahl verabschiedet werden. Der ehemalige Fußballtrainer Peter Hermann ist im Alter von 74 Jahren gestorben. Bayer Leverkusen schrieb, Hermann sei der Co-Trainer schlechthin in Deutschland gewesen, renommierter und geschätzter als manch ein Chefcoach. In Köln sind Oper und Schauspielhaus wieder eröffnet. Die Sanierung dauerte 11 Jahre länger als geplant und wurde dreimal so teuer wie vorgesehen. Der Lauf von Borussia Dortmund in der Fußball-Bundesliga geht weiter. Nach dem Sieg am Abend steht das Team in der Tabelle ganz oben, als einzige Mannschaft bisher ohne Punktverlust. Mehr von Jens-Jörg Rieck.
7: Der schwarz-gelbe Höhenflug geht weiter. Viertes Spiel, vierter Sieg und Tabellenführer. Nach 106 Spieltagen Wartezeit steht der BVB wieder auf Platz 1 der Bundesliga. In einem Topspiel, das den ganz großen Ansprüchen leider nur viel zu selten gerecht wurde, stand es nach einer chancenarmen ersten Hälfte noch 0:0. Maximilian Bayer sorgte dann in der 70. Minute für das Tor des Tages. Nach Vorlage des gerade eingewechselten Bellingham vergrößerte der Stürmer mit seinem ersten Saisontreffer die Sorgen der weiter im Tabellenkeller festhängenden Schwaben.
2: Das war WDR aktuell.
0: Wir möchten, dass Sie gut ankommen. Hier ist der WDR 4 Verkehr. Ich habe keine Staus zu melden, aber wegen Bauarbeiten sind folgende Autobahnen gesperrt. Die A40 Richtung Dortmund zwischen dem Dreieck Bochum West und Bochum Zentrum. Sperrung bis Ende nächster Woche. Die A44 Richtung Kassel zwischen Marsberg und Diemelstadt. Hier dauert die Sperrung bis morgen früh. Die A46 Richtung Hagen zwischen Iserlohn-Seilersee und Iserlohn-Zentrum, Sperrung bis morgen Mittag. Außerdem wird die A45 heute zwischen Lüdenscheid-Nord und Lüdenscheid-Süd immer wieder in beiden Richtungen für kurze Zeit gesperrt. 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
0: Heute Morgen mit Stefan Vogt. Schön, dass Sie schon so früh dabei sind. Wir haben uns heute ein Thema vorgenommen, ja, das eigentlich viele von uns betrifft.
8: Im Prinzip können Sie sich das ganz einfach vorstellen, dass im Auge eine der Fensterscheiben getrübt ist.
0: Na, so erklärt das der Augenarzt. Es geht um den grauen Star. Darüber sprechen wir heute Morgen ausführlich mit Experten und auch mit Ihren Erfahrungen dieser kleinen Operation am Auge. Jetzt erstmal einen guten Start in diesen frühen Sonntag.
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0: Just the way it is. Die Rembrandts heute früh hier bei WDR 4. Es ist der Sonntagmorgen. Sie können ja selber mal ausprobieren, wie das bei Ihnen ist, wenn Sie jetzt gerade um 17:45 beim Frühstück sitzen, Zeitung lesen oder ein Buch. Sehen Sie dann die Buchstaben ganz klar? Wenn das so ist, dann ist das super. Es ist aber nicht selbstverständlich. Jeder fünfte Deutsche im Alter von über 65 Jahren hat nämlich die Augenkrankheit grauer Star. Ab 75 Jahren ist es sogar mehr als jeder zweite. Dann sieht man mit der Zeit unschärfer und irgendwie, so sagen es die Betroffenen, verschleiert. Weil eine oder eben auch beide unsere Augenlinsen trüb werden. Das hat WDR4-Hörerin Dagmar auch so erlebt.
1: Ich habe gemerkt, dass ich trotz Brille doch immer mehr Licht brauche. Beim Lesen. Wenn es etwas dämmerig wurde, dann brauchte ich mehr Licht. Tagsüber habe ich auch angefangen zu blinzeln.
0: Also ist sie dann zum Augenarzt gegangen. Ihr Arzt ist Dr. Thomas Kim aus Krefeld. Der hat sich auf den grauen Star spezialisiert.
2: Die meisten Patienten bemerken, weil es ja meistens ein langsam ablaufender Prozess ist, erstmal nichts. Und nach ein paar Jahren merken sie, huch, ich brauche mehr Licht beim Lesen als früher. Die Schrift im Fernseher ist nicht mehr so scharf. Und dann merken sie, beim Autofahren abends komme ich nicht mehr so gut zurecht, vor allem wenn die Fahrbahn nass ist. Und dann merken sie irgendwann, sie müssen näher an die Schilder ranfahren. Ne? Und irgendwann haben sie das Gefühl, meine Brille ist nicht mehr so ganz richtig. Und wenn man dann zum Optiker fährt und fragt, kann ich eine neue Brille haben, sagt er, das liegt nicht so sehr an der Brille. Gehen Sie mal bitte zum Augenarzt.
0: Denn dann hat man möglicherweise den grauen Star. Dagegen gibt es keine Medikamente. Die einzige wirksame Behandlung ist eine kleine Operation in Eingriff, sagt Dr. Kim.
2: Im Prinzip können Sie sich das ganz einfach vorstellen, dass im Auge eine der Fensterscheiben getrübt ist. Ne? Und wenn die Fensterscheibe, wo das Licht durch muss, trübe ist, kriegen Sie natürlich im Augeninneren immer weniger Licht. Und wir müssen jetzt also diese trübe Fensterscheibe auswechseln. Als erstes wird das Auge betäubt, dann wird das Auge desinfiziert, damit keine Bakterien ins Auge kommen. Es kommt ein Abdecktuch übers Gesicht, das heißt, man sieht gar nicht, was passiert. Und dann bleibt am Ende der Operation quasi nur das Kapselsäckchen, wo mal die eigene Linse früher drin gewesen ist. Die bleibt stehen. Und da wird heutzutage ein Kunststoffimplantat implantiert, das bleibt lebenslang drin. Und dann kriegen Sie einen Schutzverband. Und am nächsten Tag nach der Operation gehen Sie zu Ihrem Hausaugenarzt und der guckt sich das Ganze an.
0: Und etwa 9 von 10 Menschen können nach dieser Operation dann wieder besser sehen als vorher. Es kann bei dieser OP aber auch zu Verletzungen oder Entzündungen im Auge kommen. Deswegen sollte man sich gründlich informieren, bevor man sich für so eine Operation entscheidet. Und wie sich das anfühlt für Patienten und wie viel man besser danach sieht, das hören wir gleich noch hier gegen 19:40 bei WDR 4. Vielleicht haben Sie auch Erfahrungen mit dem grauen Star. Ich freue mich, wenn Sie die heute Morgen mit mir hier teilen, mit uns. Nachrichten gerne ins Studio über wdr4.de oder natürlich auch über die neue ARD Sounds App.

0: I can't help myself. Das sind die Four Tops zum Wachwerden bei WDR 4. 6.23 Uhr, kurz vor halb sieben.
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0: mit Rod Stewart in diesen frühen Sonntagmorgen. Hier ist WDR 4, es ist 6:30. Wir gucken mal raus und sehen, dass wir eigentlich noch nichts sehen. Noch viel zu dunkel. Aber ich kann Ihnen sagen, was das Wetter sofort mit uns heute. Heute früh, auch am Vormittag, kann noch ein bisschen Regen dabei sein. Es wird aber im Laufe des Tages dann insgesamt schöner. Dann lockert's auf und wir bekommen überall einen Mix aus Sonnenschein und lockeren Wolkenschauer sind dann die Ausnahme. Wobei der Wind heute ordentlich dazu weht. Dazu in Remscheid 18 Grad, Mönchengladbach kommt auf 20 und Aalen bis auf 21 Grad. Wir wollen, dass Sie gut ankommen, deswegen kommt hier die Verkehrslage bei WDR 4 ohne Staus heute Morgen noch. Aber wegen Bauarbeiten sind folgende Autobahnen gesperrt. Die A40 Richtung Dortmund zwischen dem Dreieck Bochum West und Bochum Zentrum, Sperrung bis Ende nächster Woche. Die A44 Richtung Kassel zwischen Marsberg und Diemelstadt, hier die Sperrung noch bis morgen früh. Die A46 Richtung Hagen zwischen Iserlohn-Seilersee und Iserlohn-Zentrum, bis morgen Mittag dauert die Sperrung noch. Und außerdem wird die A45 heute zwischen Lüdenscheid-Nord und Lüdenscheid-Süd immer wieder in beiden Richtungen für kurze Zeit gesperrt. 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

0: in Love. Hier ist WDR 4 mittendrin um gleich 20 vor 7. Vermutlich kennen Sie in der Familie oder im Freundeskreis auch Menschen, die den grauen Star haben. Also diese Krankheit, bei der die Augenlinsen trüb werden. Das ist eine Alterserscheinung. Früher sind viele Leute deswegen tatsächlich erblindet. Heute kann man aber den grauen Star zum Glück operieren. Dabei werden die eingetrübten Augenlinsen gegen Kunststofflinsen ersetzt. Ist heutzutage, ja, wenn Sie so wollen, eine Standard-OP. Aber trotzdem ist man als Patient natürlich nervös. Dagmar aus Krefeld und Ulrike aus Tönnesforst haben diese OP schon hinter sich. Und sie hatten vorher auch ja, ziemlich gemischte Gefühle.
1: Ich dachte auch, oh, wenn das schief geht, was machst du dann? Aber die Angst hat man mir ganz schnell genommen. Indem man mich tief auf

0: geklärt hat, indem man einfach meine Fragen beantwortet hatte. Ich bin einfach total entspannt gewesen nachher.
1: Es hat nicht wehgetan. Mein Herz schlug natürlich bis wer weiß wohin. Aber die Aufregung war schlimmer.
2: Und bei beiden hat sich die Operation auf jeden Fall gelohnt. Das können wir jetzt sagen. Denn das Gefühl, als sie danach, nach der OP, die Augen wieder aufgemacht haben, das war überwältigend, sagen Ulrike und Dagmar.
1: Das war sensationell. Und ich habe gedacht, ich gucke nicht richtig. Es war alles weiß. Ich hatte immer den Eindruck, es ist immer so cremefarbig grau, aber es war weiß. Und zu Hause genau das Gleiche. Ich habe weiße Wände gehabt. Mit dem gesunden, mit dem operierten Auge habe ich es hell und klar gesehen in weiß und mit dem anderen Auge immer noch in grau.
0: Und dann habe ich den Verband abgenommen und dann dachte ich mir, wow. Das war wirklich, als hätte einer 20 Lichter angemacht.
2: Interessant, ne? So ein Wow-Effekt nach der Operation selber sehen zu können. Haben Sie vielleicht auch schon eine Operation gegen den grauen Star hinter sich? Oder Sie waren danach auch so glücklich über das Ergebnis, haben vielleicht auch ähnliche Erfahrungen gemacht, wie wir das gerade von Ulrike und Dagmar gehört haben? Oder vielleicht überlegen Sie auch gerade, ob Sie diese OP machen lassen wollen oder sollen? Dann schreiben Sie gerne eine Mail heute früh hier ins Studio oder schicken eine Sprachnachricht über die neue ARD Sounds App. Wäre doch schön, wenn Sie Erfahrungen, Ihre Gedanken dazu heute früh mit uns hier teilen.

Es ist ein noch grauer Morgen hier bei WDR 4, wird uns auch noch gleich beschäftigen. Später erstmal sprechen wir über den grauen Star, die Augenkrankheit, bei der die Augenlinsen trüb werden. Wir haben eben gehört, was so eine Operation bringt. Viele Aha-Effekte offenbar und deutlich besseres und klareres Sehen, nicht mehr so milchig, wie das Betroffene beschreiben. WDR 4-Hörer Georg aus Frechen schreibt auch gerade, dass er vor einigen Jahren diese OP an beiden Augen hatte. Erstmal erfolgreich, aber nach einiger Zeit hat dann die Sehkraft bei ihm wohl auch wieder nachgelassen. Wir sprechen später noch ausführlich über die Symptome, an denen man den grauen Star erkennt. Nach 7 hier bei WDR 4, jetzt ist es 6:49 Uhr, 11 Minuten vor 7.

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2: Okay.

0: Barry Manilow mit Mandy um kurz vor sieben. So ein paar Schauer ziehen noch durch heute. Heute früh, auch am Vormittag, vor allem noch südlich der Ruhr. Vom Niederrhein und Münsterland her lockern die Wolken aber schon auf. Dann haben wir bis zum Nachmittag überall einen Mix aus Sonnenschein und nur lockeren Wolken. Schauer sind dann die Ausnahme später. Aber es ist windig dazu. In Dortmund bekommen wir bis 19 Grad, Mülheim kommt auf 20 und Köln bis auf 21 Grad heute.
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2: Die Nachrichten mit Robert Levin. Guten Morgen. Heute stehen zwei Wahlen an, bei denen das Ergebnis knapp werden könnte. In Mecklenburg-Vorpommern und Berlin werden die Landesparlamente gewählt. Jörg Schönborn erklärt, wie die Ausgangslage für beide Wahlen ist.
3: In Mecklenburg-Vorpommern ein Zweikampf Rot gegen Blau. Und bei den Kandidatinnen und Kandidaten gibt es da eine sehr deutliche Entwicklung. Manuela Schwesig hat deutlich aufgeholt. Bei den Parteien lag die AfD zuletzt vorn. Ja, und Elif Eralp und Stefan Evers sind die Spitzenkandidaten für Linke und CDU in Berlin. Wenn Sie die nicht kennen, dann geht es Ihnen wie rund der Hälfte der Berlinerinnen und Berliner. Beide nicht sehr bekannt, deshalb minimale Zufriedenheitswerte. Also im Norden geht es um Landesmutter gegen Blau. In Berlin geht es um mehr um Sachfragen, denn die Kandidatinnen und Kandidaten sind nicht wirklich bekannt.
2: In Mecklenburg-Vorpommern und Berlin dürfen zum ersten Mal auch 16-Jährige abstimmen. Die ersten Prognosen gibt es gegen 18 Uhr. Am Abend beginnt der höchste jüdische Feiertag Yom Kippur. Für gläubige Juden heißt das, einen Tag lang kein Essen, kein Trinken, keine Lederschuhe und kein Sex. Wie der Tag in Tel Aviv begangen wird, berichtet Bettina Meyer.
4: Als Versöhnungstag bildet Yom Kippur den spirituellen Höhepunkt des jüdischen Jahres. Es ist die Zeit der Reue und Vergebung. In Israel steht das öffentliche Leben für 25 Stunden komplett still. Auf den sonst verstopften Autobahnen und Straßen fährt kein einziges Auto mehr. Der internationale Flughafen ist geschlossen, ebenso die Geschäfte. Stattdessen gehören die verwaisten Straßen den Fußgängern, Radfahrern und spielenden Kindern.
2: Auch in Nordrhein-Westfalen finden am Abend in den Synagogen Gottesdienste statt. Nach dem versuchten Anschlag auf die Synagoge in Wuppertal dürfte es noch strengere Sicherheitsvorkehrungen geben als sowieso schon. Sänger Ed Sheeran hat sein erstes Konzert gegeben, seit der Rapper Macklemore aus seinem Vorprogramm ausgeschlossen wurde. Laut US-Medien sagte Sheeran, er habe schwierige Entscheidungen treffen müssen und es tue ihm so leid. Macklemore hatte unter anderem Israel einen Genozid vorgeworfen. Nach seinem Ausschluss sagten weitere Musiker ihre Auftritte bei der Tour ab. Und auch das ist wichtig. In den USA wurden mehrere Medien tatsächlich aus dem Weißen Haus ausgesperrt. Die Regierung hatte unter anderem Reportern von CNN und Politico die Presseausweise entzogen. Die betroffenen Medien wollen dagegen gerichtlich vorgehen. Auf dem Oktoberfest will die Stadt München dafür sorgen, dass weniger Menschen krank werden, mit einer Impfaktion gegen Grippe und Covid-19. Besucher und Beschäftigte der Wiesn können sich ohne Termin bei den Sanitätern impfen lassen. Borussia Dortmund hat sich an die Spitze der Fußball-Bundesliga gesetzt. Der BVB gewann am Abend beim VfB Stuttgart mit 1:0. In Dülmen im Münsterland will die Kirche am Abend mit einem besonderen Gottesdienst heute auch jüngere Menschen ansprechen. Denn in der Messe geht es komplett um Sängerin Taylor Swift. Mehr von Paula Göbel.
5: Um 18 Uhr geht's los. In der Heiligkreuzkirche heißt es dann Take Me to Church, Taylor. Eine Band sorgt für den passenden Soundtrack mit vielen bekannten Swift-Songs. Dazu gibt's im Wortgottesdienst biblische Impulse, unter anderem zu Psalmen. Dabei geht's auch darum, was Taylor Swift-Songs mit diesen alten Texten gemeinsam haben.
2: Bei dem Gottesdienst ist Mitsingen und Tanzen ausdrücklich erlaubt. Wer möchte, kann auch die bekannten Freundschaftsarmbänder mitnehmen und wie bei den Konzerten tauschen. Das war WDR aktuell.
0: Jetzt die Verkehrslage bei WDR 4. Kurz nach 7 ist es noch ruhig auf den Straßen. Wir haben keine Staus, die ich melden kann, aber wegen Bauarbeiten sind folgende Autobahnen gesperrt zurzeit. Die A40 Richtung Dortmund zwischen dem Dreieck Bochum West und Bochum Zentrum, Sperrung hier bis Ende nächster Woche. Die A44 Richtung Kassel zwischen Marsberg und Diemelstadt, Sperrung bis morgen früh. Die A46 Richtung Hagen zwischen Iserlohn-Seilersee und Iserlohn-Zentrum, Sperrung bis morgen Mittag. Und außerdem wird die A45 heute zwischen Lüdenscheid-Nord und Lüdenscheid-Süd immer wieder in beiden Richtungen für kurze Zeit gesperrt. Alle Sperrungen, auch Staus, wenn sie kommen, bekommen Sie bei WDR 4 in der neuen ARD Sounds App. Gute Fahrt.
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0: Ja, Sonntagmorgen, heute früh mit Stefan Vogt. Guten Morgen. Es ist schon irre, was uns Dagmar eben erzählt hat. Dieses Gefühl, nachdem sie nach der Augen-OP die Augen wieder aufgemacht hat.
6: Dann habe ich den Verband abgenommen und dann dachte ich mir, wow. Das war wirklich, als hätte einer 20 Lichter angemacht.
0: Verrückt, was eine grauer Star-OP bewirken kann. Wir sprechen gleich über die Symptome des grauen Stars hier.

0: Das ist der James Blunt um 16.07 Uhr hier bei WDR 4. Hier ist mittendrin am Sonntag. Ich glaube, viele kennen das Gefühl, dass die Augen irgendwann nicht mehr so richtig wollen. Das kann einem schon ein bisschen Sorgen machen. Unsere Hörerin Dagmar aus Krefeld hat mit 70 gemerkt, dass irgendwas mit ihren Augen nicht gestimmt hat.
1: Ich habe gemerkt, dass ich trotz Brille doch immer mehr Licht brauche. Beim Lesen, wenn es etwas dämmerig wurde, dann brauchte ich mehr Licht. Tagsüber habe ich auch angefangen zu blinzeln. Ich hatte es schon vorher gemerkt, aber irgendwo auf Tagesabhängigkeit geschoben, ne? Oder du musst mal stärkere Birnen in die Lichter tun. Also ich habe immer irgendeine Entschuldigung gehabt, weil es bei mir einfach nicht Klick gemacht hat.
0: Interessant, was die Dagmar da beschreibt. Das könnte dem ein oder anderen bekannt vorkommen. Ulrike aus Tönnesforst, die hatte ähnliche Probleme mit den Augen.
2: Anfangs hatte ich immer das Gefühl, meine Brille ist schmutzig und ich habe ständig geputzt, aber da hat sich nicht wirklich was geändert. Und irgendwann habe ich gedacht, naja, gehst du mal zum Optiker, brauchst eine neue Brille. Der hat mich gründlich untersucht und hat gesagt, ich kann nichts für Sie tun, Sie müssen zum Augenarzt, es sieht aus wie der graue Star.
0: Grauer Star, darüber sprechen wir heute. Das bedeutet, dass die Linsen in den Augen trüb werden. Das ist eigentlich eine normale Alterserscheinung bei vielen. Und dann sieht man mit der Zeit immer unschärfer, irgendwie verschleiert, wie es ja auch gerade beschrieben wurde. Dagegen hilft nur eine Operation. Medikamente gibt es gegen den grauen Star nämlich nicht. Wobei man selber ein bisschen vorbeugen kann, indem man die Augen vor UV-Strahlung schützt, also eine gute Sonnenbrille mit guten Gläsern trägt. Und außerdem sollten wir darauf achten, dass der Blutzuckerspiegel nicht zu hoch ist und regelmäßig mal zum Augenarzt gehen, sagt der Augenarzt Dr. Thomas Kim aus Krefeld.
3: Generell ist es empfohlen, Vorsorgeuntersuchungen wahrzunehmen, weil viele andere Augenerkrankungen schleichend verlaufen und am Anfangsstadium noch gar nicht so sehr tolle Beschwerden machen. Da sollte man sich überlegen, vor allem wenn man eine familiäre Belastung haben sollte, vielleicht ab dem 40. Lebensjahr mal ab und zu zum Augenarzt zu gehen. Generell können Sie sich Ihren Körper vorstellen wie ein Auto und das muss ab und zu zum TÜV und so ist es mit den Augen auch.
0: Da muss man eine frische Plakette drauf. Die Augen müssen auch mal zum TÜV. Was auch hilft, sind Infos zum grauen Star, die wir für diese Sendung zusammengestellt haben. Finden Sie alles auf wdr4.de. Darüber können Sie auch Ihre Informationen schicken, Ihre Nachrichten zum grauen Star. Vielleicht haben Sie auch Erfahrungen damit gemacht. Die OP auch schon hinter sich. Geht auch über die neue ARD Sounds App.

0: Sonntagmorgen, 7:05.
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0: Das sind die Calls mit Radio. Um 7:30. Na, so ein bisschen Regen kann zum Aufstehen dabei sein, vor allem südlich der Ruhr, auch am Vormittag dann noch. Vom Niederrhein und vom Münsterland her lockern die Wolken aber schon auf. Das ist mal eine gute Nachricht. Am Nachmittag wird es überall dann für uns schöner im Land. Mit einem Mix aus Sonnenschein und ein paar Wolken. Die Schauer, ja, die müssen wir dann schon suchen, sind eher die Ausnahme. Der Wind dazu ist aber böig, im Bergland teils auch stürmischer Wind. Dazu in Waldbröl bis 18 Grad, Schwerte kommt heute auf 19 und Viersen auf bis zu 20 Grad. Die Verkehrslage jetzt bei WDR 4, wir möchten, dass Sie gut ankommen. Wir haben keine Staus heute Morgen zu melden, aber wegen Bauarbeiten sind diese Autobahnen hier zurzeit gesperrt. Die A40 Richtung Dortmund zwischen dem Dreieck Bochum West und Bochum Zentrum, Sperrung hier bis Ende nächster Woche. Die A44 Richtung Kassel zwischen Marsberg und Diemelstadt, Sperrung bis morgen früh. Die A46 Richtung Hagen zwischen Iserlohn-Seilersee und Iserlohn-Zentrum, Sperrung auch hier bis morgen Mittag. Und außerdem wird die A45 heute zwischen Lüdenscheid Nord und Lüdenscheid Süd immer wieder in beiden Richtungen für kurze Zeit gesperrt. Alle Störungen, auch alle Sperrungen gibt's bei WDR 4 in der neuen ARD Sounds App. Stefan Vogt hier, guten Morgen, wünsche eine gute Fahrt in diesen frühen Sonntag.
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0: Art Garfunkel. Bright Eyes. In WDR 4 mittendrin, 20 vor 8 gleich. Wir sprechen heute Morgen über den grauen Star. Eine Augenkrankheit, die dafür sorgt, dass viele wie durch einen grauen Schleier gucken und einfach nicht mehr so gut sehen. Aber die Sache ist operabel. Sie haben das vermutlich mitbekommen, auch hier bei uns im Programm. Unser lieber Joachim Augner, unser Heimatmann, den hat es ja auch getroffen. Er ist vor 2 Wochen an den Augen wegen des grauen Stars operiert worden. Zuerst war das rechte Auge dran, eine Woche später dann das linke. Auge hatte Auge. Er hat es aber mit den OPs gut hingekriegt, hat er nachher erzählt.
1: Was mich überrascht hat, ist, dass man doch so eine kurze Vollnarkose gelegt wird. Und beim ersten Mal habe ich auch überhaupt nichts gesehen, was da passierte nachher dann bei der OP. Da war nur ab und zu mal ein helles Licht. Beim zweiten Mal ein bisschen mehr gesehen, sehr verschwommen, aber in 10 Minuten war das vorbei. Und dann kriegst du deine Augenklappe da drauf und dann ist es sowieso durch.
0: Die Augen sind beim Auge nacheinander operiert worden. Zwischen der ersten und der zweiten OP lag ja eine Woche. Wie war das für ihn?
1: Überraschend war für mich, dass es zwischen den beiden Operationen echt nicht schön war. Das rechte Auge war dann schon neu und konnte relativ scharf schon sehen und auch die Farben waren kräftiger, aber das linke war noch alt und das waren ja jetzt beides unterschiedliche Sehschärfen. Das heißt, du konntest auch keine Brille mehr gebrauchen. Ich habe also überhaupt nicht klar gucken können und das war sehr anstrengend und nervig, diese eine Woche zwischen den beiden Operationen. Und dann hatte ich gehofft, dass es nach der zweiten besser wird.
0: Ja, unser Kollege Joachim Augner meint generell, ja, es ist dann besser geworden, danach auch, allerdings mit einer vorläufigen kleinen Einschränkung.
1: Die Kontraste sind besser, die Farben sind stärker und man sieht schon besser. Aber jetzt habe ich mir so eine Entzündung eingefangen. Das heißt, ich muss eigentlich ein bisschen ruhiger werden. Die Zeit muss man sich wohl auch lassen. Wirklich wenig die Augen beanspruchen, viel Ruhe und dann wird das bestimmt jetzt die nächsten Tage auch nochmal richtig gut.
0: Das klingt schon mal optimistisch.

Gut so. Heißt, dass sich unser Joachim Auge Augner noch ein paar Tage schont. Nach der grauen Star-OP. Wenig die Augen beanspruchen, dafür vielleicht mehr die Ohren? Mein persönlicher Tipp wäre Radio hören. 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
1: 10 vor 8 gleich. Uns beschäftigt heute früh hier mittendrin der graue Star. WDR4-Hörerin Helge aus Oberhausen schreibt dazu, vor circa 10 Jahren habe ich den grauen Star an beiden Augen im Abstand von 3 Wochen operieren lassen. Nach anfänglicher Skepsis war die zeitnahe OP die beste Entscheidung. Ich empfand die OP als wenig belastend, wenn man sich an die vorgesehene Nachsorge hält. Ansonsten war ich glücklich, wieder den sogenannten Durchblick zu haben. Danke für diese Nachricht. Welche Erfahrungen haben Sie mit dem grauen Star, auch vielleicht mit einer OP? Ihre Nachrichten kommen hier im Studio an, wenn Sie die über wdr4.de schicken oder über die neue ARD Sounds App.

0: Carter Page als sie. Und Crush Your Song, so ist es richtig. Ist ja noch früh, 7:05 darf man sich da schon mal kurz vertun.
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0: da mal rein in diesen frühen Sonntag, gleich 8. Heute Morgen, auch am Vormittag, kann es zeitweise noch leicht regnen, vor allem südlich der Ruhr. Aber es wird schöner. Vom Niederrhein, auch vom Münsterland, lockern die Wolken nämlich schon auf. Bis zum Nachmittag gibt es dann überall einen Mix aus Sonnenschein und Wolken und nur ganz selten dann auch Schauer. Dazu in Dortmund bis 19 Grad, Jülich kommt auf 20 und Köln heute bis auf 21 Grad.
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2: Die Nachrichten mit Robert Levin. Guten Morgen. In Mecklenburg-Vorpommern und Berlin haben jetzt die Wahllokale geöffnet. Wer dort bald in den Landesparlamenten sitzt, interessiert auch viele Menschen in Nordrhein-Westfalen.
3: Mich würde es interessieren, erst einmal, ob die AfD weiterhin Macht gewinnt in Deutschland, weil das meiner Meinung nach schon sehr relevant ist für ein Land mit unserer Geschichte.
4: Also es hat auch bundespolitische Auswirkungen. Man sieht ja gerade die Diskussion um unseren Bundeskanzler.
2: In Mecklenburg-Vorpommern lag die AfD nach der letzten Umfrage von Infratest DIMAP vorn. Mehr von Christoph Johansen.
5: In Mecklenburg-Vorpommern lieferten sich SPD und AfD in den Umfragen zuletzt ein enges Rennen. Weit hinter ihnen lag die mitregierende Linke. Grüne und BSW müssen um den Einzug in den Landtag in Schwerin bangen. Und auch die CDU rutschte in Umfragen zuletzt nahe an die 5%-Hürde. In Berlin zeichnete sich in Umfragen ein Kopf-an-Kopf-Rennen von Linken und CDU um die Position als stärkste Kraft ab. Aber auch die AfD, die Grünen und die SPD waren zweistellig. Das BSW kämpft um den Einzug ins Abgeordnetenhaus.
2: Die vielen heißen Tage diesen Sommer haben in NRWs Freibädern für eine gute Besucherbilanz gesorgt. Die Deutsche Gesellschaft für das Badewesen spricht sogar von einem rekordverdächtigen Jahr. Sie nutzt die guten Zahlen aber auch für Kritik. Christina Wilkes, wie sieht die aus?
6: Es geht um zwei Punkte. Der Geschäftsführer des Verbands sagt zum einen, die gute Besucherbilanz zeige, wie wichtig öffentliche Freibäder sind. Vor allem in größeren Städten habe sich gezeigt, dass die Menschen an Hitzetagen regelrecht ins Freibad geströmt sind. Zum Teil gab es sogar Einlassstopps. Aber statt mehr Freibädern für solche Tage gibt es in NRW immer weniger. Sanierungsstaus und Personalmangel bremsen Betreiber aus. Und der zweite Kritikpunkt der Bädergesellschaft schließt sich da an. Viele Freibäder bräuchten eine bessere Ausstattung für 40-Grad-Tage in NRW. Mehr Schatten zum Beispiel für die Besucher und das Personal.
2: Und darauf schauen wir auch. Für gläubige Jüdinnen und Juden beginnt am Abend der höchste Feiertag, Yom Kippur. Nach dem Brandanschlag auf eine Synagoge in Wuppertal diese Woche werden die Gottesdienste wohl unter noch höheren Sicherheitsvorkehrungen stattfinden. Marokko hat die dauerhafte Sommerzeit wieder abgeschafft. In der Nacht hat das Land die Uhren um eine Stunde zurückgestellt, weil viele Menschen sich beklagt hatten, dass ihr Tag im Dunkeln beginnt. Auf dem Oktoberfest will die Stadt München dafür sorgen, dass weniger Menschen krank werden, mit einer Impfaktion gegen Grippe und Covid-19. Besucher und Beschäftigte der Wiesen können sich ohne Termin bei den Sanitätern impfen lassen. In Köln haben Oper und Schauspielhaus wieder geöffnet, nach 14 Jahren Sanierung. Zum Start hat Oberbürgermeister Burmeister sich dafür entschuldigt, dass die Arbeiten so lange gedauert haben und so teuer waren. So finden Besucher das wiedereröffnete Gebäude.
7: Im Moment ist etwas voller als 1957. Da war ich auch schon hier. Ich sehe nichts Neues, wie es früher auch war.
8: Man sieht ja auch sehr schön, dass viel Altes erhalten worden ist.
9: Was ich schön finde, dass sich im Grunde an der Struktur nichts geändert hat, ja, sondern dass man hier mit mehr Farben gearbeitet hat.
10: Sieht nicht aus wie neu, es sieht aus wie renoviert, also richtig schön, gefällt mir gut.
2: Zum Weltkindertag heute gibt es spezielle Angebote für Kinder, unter anderem Entdeckungstouren hinter der Bühne. Um 18 Uhr ist dann das erste Konzert im sanierten Opernhaus in Köln. Das war WDR aktuell.
0: Und hier ist die Verkehrslage bei WDR 4. Noch sind wir staulos heute Morgen, aber wegen Bauarbeiten sind folgende Autobahnen gesperrt. Die A40 Richtung Dortmund zwischen dem Dreieck Bochum-West und Bochum-Zentrum bis Ende nächster Woche hier die Sperrung. Die A44 Richtung Kassel zwischen Marsberg und Diemelstadt, Sperrung bis morgen früh. Die A46 Richtung Hagen zwischen Iserlohn-Seilersee und Iserlohn-Zentrum bis morgen Mittag ist hier noch alles dicht. Und außerdem wird die A45 heute zwischen Lüdenscheid-Nord und Lüdenscheid-Süd immer wieder in beiden Richtungen für kurze Zeit gesperrt. Alle Sperrungen, alle Staus, wenn sie später kommen, gibt es auch bei WDR 4 in der neuen ARD Sounds App. Gute Fahrt!
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0: Stefan Vogt hier heute am frühen Sonntag. Guten Morgen. Im Grunde könnte man ja den grauen Star als Volkskrankheit bezeichnen. Mit dem Alter sind viele Menschen davon betroffen. Das Ganze ist aber operabel. Angelika aus Wachtendonk hat diesen Eingriff an den Augen auch schon hinter sich.
11: Das ist alles überhaupt nicht schlimm. Das kann man alles gut vertragen, ist nicht schmerzhaft und überhaupt nicht beunruhigend. Aha.
0: Das klingt doch schon mal gut. Woran wir den grauen Star erkennen und wie so eine Augen-OP eigentlich abläuft, das hören wir gleich hier.
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0: Dann mal rein in diesen frühen Sonntag, 16 nach 8. Hier ist WDR4 mittendrin. Wir sprechen hier heute über eine Augenkrankheit, die viele im Alter betrifft, über den grauen Star. Jeder fünfte Deutsche im Alter von über 65 hat nämlich den grauen Star. Ab 75 ist es sogar mehr als jeder zweite. WDR4-Hörer Ferdinand hat gerade geschrieben, dass er vor über 15 Jahren sich die Augen deswegen hat operieren lassen. Bei der OP wurde auch gleichzeitig Sehstärke korrigiert, was offenbar zu Anfang nicht so einfach war, weil das andere Auge dann schlechter war. Aber in dem Fall sagte, es war die beste Entscheidung, die ich je getroffen habe. Wir haben eben gehört, dass auch unser Heimatmann Joachim Augner aus dem WDR4-Team diesen kleinen Eingriff hinter sich hat und sich gerade noch erholt. Bei ihm war es auch so, dass er unschärfer gesehen hat, irgendwie verschleiert, weil die Augenlinsen beim grauen Star eben trüb werden. Auch WDR4-Hörerin Dagmar hat das erlebt.
1: Ich habe gemerkt, dass ich trotz Brille doch immer mehr Licht brauche. Beim Lesen, wenn es etwas dämmerig wurde, dann brauchte ich mehr Licht. Tagsüber habe ich auch angefangen zu blinzeln.
0: Also ist sie zum Augenarzt gegangen. Ihr Arzt ist Dr. Thomas Kim aus Krefeld. Er hat sich auf den grauen Star spezialisiert.
2: Die meisten Patienten bemerken, weil es ja meistens ein langsam ablaufender Prozess ist, erstmal nichts. Und nach ein paar Jahren merken sie, huch, ich brauche mehr Licht beim Lesen als früher. Die Schrift im Fernseher ist nicht mehr so scharf. Und dann merken sie, beim Autofahren abends komme ich nicht mehr so gut zurecht, vor allem wenn die Fahrbahn nass ist. Und dann merken sie irgendwann, sie müssen näher an die Schilder ranfahren. Ne? Und irgendwann haben sie das Gefühl, meine Brille ist nicht mehr so ganz richtig. Und wenn man dann zum Optiker fährt und fragt, kann ich eine neue Brille haben, sagt er, das liegt nicht so sehr an der Brille. Gehen Sie mal bitte zum Augenarzt.
0: Weil dann hat man möglicherweise den grauen Star. Dagegen gibt es keine Medikamente. Die einzige wirksame Behandlung ist eine Operation, sagt Dr. Kim.
2: Im Prinzip können Sie sich das ganz einfach vorstellen, dass im Auge eine der Fensterscheiben getrübt ist. Ne? Und wenn die Fensterscheibe, wo das Licht durch muss, trübe ist, kriegen Sie natürlich im Augeninneren immer weniger Licht. Und wir müssen jetzt also diese trübe Fensterscheibe auswechseln. Als erstes wird das Auge betäubt, dann wird das Auge desinfiziert, damit keine Bakterien ins Auge kommen. Es kommt ein Abdecktuch übers Gesicht, das heißt, man sieht gar nicht, was passiert. Und dann bleibt am Ende der Operation quasi nur das Kapselsäckchen, wo mal die eigene Linse früher drin gewesen ist. Die bleibt stehen. Und da wird heutzutage ein Kunststoffimplantat implantiert, das bleibt lebenslang drin. Und dann kriegen Sie einen Schutzverband. Und am nächsten Tag nach der Operation gehen Sie zu Ihrem Hausaugenarzt und der guckt sich das Ganze an.
0: Und etwa 9 von 10 Menschen können nach dieser Operation dann wieder besser sehen als vorher. Es kann aber bei so einer OP auch zu Verletzungen oder Entzündungen am Auge kommen. Deswegen sollte man sich vor einer OP gründlich informieren. Dafür haben wir Ihnen Links zum grauen Star und zur OP zusammengestellt. Finden Sie alles, wenn Sie ins Netz bei uns klicken, wenn Sie auf wdr4.de gehen.

0: Es ist zwar noch über 3 Monate hin, aber wir können ja jetzt schon mal so ganz langsam ans Fest denken.
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0: Everlasting Love, das ist Sandra bei WDR 4 um 8:30. Es ist noch leichter Regen unterwegs heute früh, der bleibt doch noch da bis zum Vormittag. Es lockert aber schon auf vom Niederrhein, auch vom Münsterland her. Dann haben wir spätestens am Nachmittag überall einen Mix aus Sonnenschein und ein paar Wolken. Schauer sind da die Ausnahme. Aber der Wind dazu wird ordentlich wehen weiterhin. Dazu in Monschau 18 Grad, Kerpen kommt heute auf 20 und Dinslaken auf 21 Grad. Wir schauen kurz auf morgen, das ist dann auch mal sonnig, mal bewölkt, aber auch überwiegend trocken. Das Ganze bei ähnlichen Temperaturen wie heute. Wir möchten, dass Sie gut ankommen. Hier ist der WDR 4 Verkehr. Nach wie vor noch ohne Staus im Land, aber wegen Bauarbeiten sind folgende Autobahnen gesperrt. Die A40 Richtung Dortmund zwischen dem Dreieck Bochum West und Bochum Zentrum. Bis Ende nächster Woche dauert hier die Sperrung. Die A44 Richtung Kassel zwischen Marsberg und Diemelstadt bis morgen früh. Die A46 Richtung Hagen ist zwischen Iserlohn-Seilersee und Iserlohn-Zentrum bis morgen Mittag gesperrt. Und außerdem wird die A45 heute zwischen Lüdenscheid-Nord und Lüdenscheid-Süd immer wieder in beiden Richtungen für kurze Zeit gesperrt. Da kommen Sie da mal gut durch, alle Staus und vor allen Dingen alle Störungen bei WDR 4 auch in der neuen ARD Sounds App. Gute Fahrt wünsche ich und einen guten Start in diesen frühen Sonntag.
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0: Eric Carmen, All by Myself, 8:38 Uhr. Wenn die Augenlinsen trübe werden, nennt man das grauer Star. Darüber sprechen wir heute Morgen hier mittendrin bei WDR 4 über diese Volkskrankheit, die viele im Alter bekommen. Haben wir eben schon von einigen gehört. Klaus aus Grevenbruch hatte auch den grauen Star, hat gemerkt, dass da irgendwas mit seinen Augen nicht gestimmt hat.
1: Ja, ich habe eine vermehrte Lichtempfindlichkeit, Blendempfindlichkeit, insbesondere im Bereich abends Autofahren festgestellt.
0: Darauf ist dann bei ihm der graue Star festgestellt worden und er hat sich operieren lassen. Bei ihm klingt das ähnlich wie bei vielen anderen, die wir heute Morgen schon gehört haben. Wohl am Ende alles gar nicht so schlimm.
1: Die Narkose, die habe ich überhaupt so gut wie gar nicht gespürt. Also da habe ich mich echt gewundert, das ging ratzfatz. Ich wurde gespritzt und dann war ich kurzfristig weg und dann war ich auch schon wieder da.
0: Ja, und dann war auch schon Regeneration angesagt. Es gibt viele Fragen zum grauen Star, das habe ich heute Morgen gemerkt an Ihren Reaktionen. Vielen Dank dafür, die hier im Studio eingetrudelt sind. Die wichtigsten Infos dazu haben wir ins Netz gestellt. Finden Sie begleitend zur Mittendrin-Sendung auf wdr4.de, wenn Sie bei uns auf der Homepage so ein bisschen nach unten scrollen. Wollen.

Funky Town um 10 vor 9 hier bei WDR 4. Vielen Dank nochmal für Ihre vielen Nachrichten in Sachen Grauer Star, was ja heute Morgen unser Thema war in der Mittendrin-Sendung. Stellvertretend für die vielen Nachrichten vielleicht die Nachricht von Gerd aus Lohmer, der geschrieben hat, seit dem 7. Lebensjahr musste ich eine Brille tragen mit 6,5 Dioptrien. In diesem Jahr habe ich neue Linsen, wie schreibt er, einbauen lassen. Erst das eine Auge, dann eine Woche später das zweite, heute keine Brille mehr, nur noch zum Lesen, da reichte eine aus der Drogerie. Wie gesagt, alles Wichtige zum Grauen Star, auch zur OP, dazu haben wir im Internet bei uns zusammengefasst. Im Radio übernimmt jetzt Heike Knispel. Ich bin Stefan Vogt und wünsche Ihnen einen schönen, fröhlichen, pfeifenden Sonntag.

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2: Guten Morgen. Die Uhr an meinem Ofen in der Küche geht 5 Minuten vor. Die im Badezimmer 7. Und im Auto immer 2 Minuten. Klar, ich gucke auch oft aufs Handy und da ist die Uhrzeit ja immer exakt. Das kann ich ja nicht beeinflussen. Aber bei den Uhren zu Hause, die ich stellen muss, da gebe ich mir immer ganz gerne einen kleinen Puffer. Das klingt jetzt vielleicht blöd, weil ich ja weiß, dass ich noch 5 oder 7 oder 2 Minuten mehr habe. Wenn ich zum Beispiel auf die Ofenuhr schaue und es ist 11:30, dann weiß ich ja, es ist eigentlich erst 11:05. Aber ich mag dieses Gefühl, es ist noch Zeit. Ich kenne einige Leute, die das so machen. Das Spannende ist, es funktioniert. Beim Gucken auf die Uhr habe ich ganz kurz einen Moment der Erleichterung. Ach, es ist noch nicht so spät. Es ist noch ein bisschen Zeit. Ich habe in diesem Sommer ein interessantes Buch gelesen. Da kommt eine junge Frau in einen Ort, in dem die beiden Uhren am Kirchturm 2 verschiedene Zeiten anzeigen. Es sind da auch nur so ein paar Minuten Unterschied, so wie bei mir zu Hause auch. Die junge Frau fragt nach, warum das denn so ist, und man sagt ihr, unsere Kirchturmuhr schenkt jedem eine zweite Chance, pünktlich zu sein. Hat mir sofort eingeleuchtet. Dass ein Autor eine solche Episode in ein Buch schreibt und damit den Nerv der Zeit trifft, das sagt natürlich was über unsere Zeit. Und dass ich mich selber übers Ohr haue mit meinen falsch gestellten Uhren, das sagt mir ganz deutlich, dass da offenbar ein Problem mit der Zeit ist. Mit der Kurzatmigkeit, mit der engen Taktung und mit den vielen geballten Terminen. Sagt mir, dass da eine große Sehnsucht ist nach diesem schönen Moment. Ach, ich hab ja noch Zeit. Hans-Dieter Hirsch hat einmal einen biblischen Text, den Psalm 126, in unsere heutige Gedankenwelt übertragen. Ich liebe den ersten Satz von diesem Text. Der heißt nämlich, ich bin vergnügt, erlöst, befreit. Gott nahm in seine Hände meine Zeit. Mein Fühlen, Denken, Hören, Sagen, mein Triumphieren und Verzagen, das Elend und die Zärtlichkeit. Für mich ist da alles drin, was ich mir von der Zeit wünsche, was ich oft genug in ihr schmerzlich vermisse und was ich Gott davon hinhalte. Ich bin da nicht reingeworfen und auf mich allein gestellt in all meiner Zeitnot. Im Bild der ungenau gestellten Uhren gesprochen, Gott gibt mir immer neu diesen Puffer, den kleinen Augenblick, den ich brauche. Zum Durchatmen, zum Neusortieren, zum Wahrnehmen des Tages, des Moments, des Daseins. Ich darf meine Zeit aus Gottes Hand nehmen und wissen, ich hab Zeit. Wissen Sie, dass die klassischen Bahnhofsuhren da auch was von haben? Sie laufen nicht kontinuierlich durch, sondern sie machen jede Stunde eine kleine Pause vor der 12. Bevor sie zur 12 springen, halten sie einen Moment inne. Ich möchte es gern mit den Bahnhofsuhren und Gottes Versprechen halten und deshalb auch fröhlich weiter die Uhren in meinem Zuhause vorstellen. In allem Getriebensein und in aller Enge durch Termine und Aufgaben schenkt mir Gott einen Moment des Freiseins. Ich habe noch 5 Minuten. Und die sind für dieses Gefühl vergnügt, erlöst, befreit. Einen gesegneten Sonntag für Sie.
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3: Kommt das Wetter für Nordrhein-Westfalen. Bis zum Vormittag zieht noch etwas Regen durch, danach wird es dann trockener und die Sonne kommt auch mal raus. Dazu ist es teils ziemlich windig. Meinerzhagen kommt auf 17 Grad, in Solingen wird es bis 19 und in Detmold und Wesel bis 20 Grad. Morgen ein paar Wolken und auch etwas Sonne bei bis zu 21 Grad.
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1: Die Nachrichten mit Robert Levin. Guten Morgen. In Berlin und Mecklenburg-Vorpommern wird gewählt. Dort laufen Landtagswahlen. In der Hauptstadt wird es auf jeden Fall einen Wechsel im Rathaus geben. Der regierende Bürgermeister Wegner tritt nicht nochmal an. Seine CDU und die Linke liegen in Berlin in Umfragen dicht beieinander. In Mecklenburg-Vorpommern entscheidet sich der Wahlsieg wohl zwischen der SPD von Ministerpräsidentin Schwesig und der AfD. Welche Regierungschancen es für die Parteien gibt, erklärt Stefan Luthmann.
5: Die SPD, die hätte Partner für eine neue Regierung, ob jetzt Linke, Grüne oder auch die CDU. Das gilt aber nicht für die AfD. Mit ihr will niemand zusammenarbeiten, sieht man mal vom BSW ab, bei dem aber ja eher unsicher ist, ob es den Sprung in den Landtag schafft. Also, obwohl die AfD im Wahlkampf immer auf eine sogenannte Alleinregierung gesetzt hat, also auf die absolute Mehrheit, könnte sie am Ende wieder für weitere 5 Jahre in der Opposition im Schweriner Landtag landen.
1: In den USA wurden mehrere Medien tatsächlich aus dem Weißen Haus ausgesperrt. Die Regierung hat unter anderem Reportern von CNN und Politico die Presseausweise entzogen. Ralf Borchert, WDR Washington.
6: Die betroffenen Medien sehen darin einen Verstoß gegen die in der US-Verfassung garantierte Meinungs- und Pressefreiheit. Sie wollen gegen Trumps Schritt gerichtlich vorgehen. Der Präsident bezeichnet zahlreiche Medien, die kritisch über ihn berichten, regelmäßig als Fake News. Immer wieder auch wörtlich als Feinde des Volkes. Politico berichtet, der Präsident habe die jetzige Entscheidung im Alleingang getroffen und damit auch eigene engste Mitarbeiter überrascht.
1: Borussia Dortmund hatte in der Fußball-Bundesliga die Tabellenführung übernommen. Als einziges Team der Liga konnte der BVB im 4. Spiel den 4. Sieg holen durch ein 1:0 gegen den VfB Stuttgart. Verteidiger Waldemar Anton ist zufrieden.
7: 4 Siege geholt, das ist natürlich das, was wir erreichen wollten. Gehen selbstbewusst in die Länderspielpause und werden das auf jeden Fall genießen und dann werden wir wieder weiterarbeiten.
1: Heute stehen noch 3 Heimspiele für NRW-Vereine an. Leverkusen hat Leipzig zu Gast, Schalke Elversberg und Paderborn Hoffenheim. Und das haben wir auch im Blick. In den Niederlanden hat es Ausschreitungen gegeben. In Den Haag skandierten laut Polizei rund 500 Rechtsextreme antisemitische Parolen und warfen Feuerwerkskörper. 24 Demonstranten wurden festgenommen. Für gläubige Jüdinnen und Juden beginnt am Abend der höchste Feiertag, Yom Kippur. Nach dem Brandanschlag auf eine Synagoge in Wuppertal diese Woche werden die Gottesdienste wohl unter noch höheren Sicherheitsvorkehrungen stattfinden. Auf dem Oktoberfest will die Stadt München dafür sorgen, dass weniger Menschen krank werden, mit einer Impfaktion gegen Grippe und Covid-19. Besucher und Beschäftigte der Wiesn können sich ohne Termin bei den Sanitätern impfen lassen. In Dülmen im Münsterland will die Kirche am Abend mit einem besonderen Gottesdienst auch jüngere Menschen ansprechen. Denn in der Messe geht es komplett um Sängerin Taylor Swift, erzählt WDR-Reporterin Paula Göbel.
8: Um 18 Uhr geht's los. In der Heiligkreuzkirche heißt es dann Take Me to Church, Taylor. Eine Band sorgt für den passenden Soundtrack mit vielen bekannten Swift-Songs. Dazu gibt's im Wortgottesdienst biblische Impulse, unter anderem zu Psalmen. Dabei geht's auch darum, was Taylor Swift-Songs mit diesen alten Texten gemeinsam haben.
1: Bei dem Gottesdienst ist Mitsingen und Tanzen ausdrücklich erlaubt. Wer möchte, kann auch die bekannten Freundschaftsarmbänder mitnehmen und wie bei den Konzerten tauschen. Das war WDR aktuell.
9: Hier ist WDR 4, ich gucke für Sie auf die Straßen und wegen Bauarbeiten sind diese Autobahnen hier gesperrt. Die A40 Richtung Dortmund zwischen Dreieck Bochum West und Bochum Zentrum bis Ende nächster Woche. Die A44 Richtung Kassel zwischen Marsberg und Diemelstadt bis morgen früh. Die A46 Richtung Hagen zwischen Iserlohn Seilersee und Iserlohn Zentrum bis morgen Mittag. Und außerdem wird die A45 heute zwischen Lüdenscheid Nord und Lüdenscheid Süd immer wieder in beiden Richtungen für kurze Zeit gesperrt. 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
9: Das bin ich. Yo, mein Urlaub ist vorbei, da sitze ich wieder mit Ihnen am Radio-Frühstückstisch. Wie schön. Und ich sage Ihnen, wir werden noch ein paar mehr werden heute. Elke Heidenreich, die kommt mit neuem Lesestoff vorbei. Und dann freue ich mich sehr auf meinen Frühstücksgast. Das ist der Comedian Markus Krebs. Um 11 Uhr wird er hier sein und ich glaube, es wird ein bisschen lustig werden. Das sind Midnight Oil. Beds are burning.
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0: Mr. Elvis Presley, Kiss Me Quick, hier ist Knispel am Sonntag. Fast genau auf den Tag vor 2 Monaten, da habe ich ja 3 kleine Igelchen gefunden, die auf so einer Wiese herumirrten. Das habe ich hier auch erzählt und die kleinen wogen gerade mal 100 Gramm, also ganz winzig. Und ich konnte sie Gott sei Dank bei den Igelfreunden Meerbusch abgeben, in die fachkundigen Hände von Reinhold und Maximilian Kreiger. Die kümmern sich ehrenamtlich um kranke, unterernährte oder verletzte Igel. Die päppeln sie, wenn nötig, in großen Boxen in ihrem Wintergarten. Und ich habe die 3 Igelbabys vor 4 Wochen besucht. Da ging es ihnen schon prima. Sie haben auch Namen bekommen. Marco, Knispel, Cindy und Petra. Und vorgestern war ich wieder in Meerbusch-Büderich. Ich habe auch kleine süße Filmchen und Fotos dazu. In unserem WDR4-Studio-Blog. Und ich bin erstmal direkt mit Maximilian Kreiger in den Garten zu den Außengehegen. Da leben sie mittlerweile. Die Igel so schön in ihren Schlafhäuschen, da haben sie geschnorchelt. Aber einmal mussten wir auch kurz stören, haben einen rausgeholt.
1: So, welcher ist das jetzt hier im Gehege?
2: Das ist der Marco Knispel.
1: Der war am Anfang auch der Größte, ne?
2: Ja, stimmt. Ja. Der ist immer noch der Größte und der Schwerste. Jetzt schauen wir mal, was der für ein Gewicht hat.
0: Ja, Marco Knispel, wir haben geguckt, 608 Gramm mittlerweile. Seine beiden Schwestern sind noch knapp drunter, aber das war so ein schönes Gefühl zu sehen, dass die 3 es geschafft haben und fit und gesund sind. Das heißt, sie können jetzt bald ausgewildert werden, so mit 650 Gramm. Und dafür suchen die Igelfreunde auch jetzt Menschen in Nordrhein-Westfalen, die einem Igel ein neues Zuhause und zugleich die Freiheit geben möchten. Dafür gibt's aber ein paar Grundvoraussetzungen.
3: Also das Gebiet muss erstmal in Ordnung sein und vor allen Dingen die Menschen müssen bereit sein, dazu zu füttern.
0: Ja, und richtiges,
3: das ist ganz, ganz wichtig.
0: Genau, richtiges Gelände. Das heißt, ein möglichst großer, naturnaher Garten, natürlich ohne Mähroboter, nicht mit Zäunen bis zum Boden und nicht direkt an einer vielbefahrenen Straße, damit die Igel wirklich durchs Revier streifen können. Und was Maximilian Kreiger sagt, die Igel müssen zugefüttert werden, denn Insektennahrung für die Stacheltiere ist eh knapp geworden. Und erstmal müssen sie sich doch auch an ihr neues Zuhause gewöhnen. Die werden nicht einfach direkt laufen gelassen, oder?
3: Nein, auf gar keinen Fall. Der Igel hat ja ein Gedächtnis und ein Geruchssinn und der kommt erstmal 8 bis 10 Tage lang in ein Gehege. So, und da stelle ich das Schlafhaus rein und das Futterhaus rein, dann gewöhnen sie sich an die Umgebung, an die Stimmen der Menschen, an die Gerüche, die da sind und so, und dann speichert er das ab in seinem Kopf. So, nach 10 Tagen, wenn alles in Ordnung ist und so, dann macht man das Gehege weg. Und dann geht es seines Weges.
0: Jo, und wenn Sie sagen, dabei möchte ich ihm helfen, seines Weges zu gehen, ich kann einen Igel bei mir auswildern, dann gucken Sie mal auf die Homepage der Igelfreunde Meerbusch. Und auch wenn Sie keinen großen wilden Garten zum Auswildern haben, können Sie trotzdem was für Igel tun und Igelhelfer unterstützen. Das verrate ich Ihnen gleich, wie das geht. Wenn

0: Eric Clapton bei Knispel am Sonntag, I Shot the Sheriff. Ja, wir haben es eben gehört, die Igel sind bei uns in Not. Die Igelhilfen im ganzen Land werden mit verletzten und unterernährten Igeln überschwemmt. Viele Babys dabei, und auch als ich bei den Igelfreunden in Meerbusch war, hatten sie gerade wieder ein Mini-Igelchen, so von um die 80 Gramm, das sie erstmal medizinisch versorgen und dann päppeln müssen. Zum Teil heißt das alle 2 Stunden aufstehen und Spezialnahrung füttern. Alles ehrenamtlich und rund um die Uhr. Aber selbst die Boxen bei Reinhold und Maximilian Kreiger, die sind alle belegt. Und hier kommen sie ins Spiel. Also, auch wer keinen großen Garten zum Auswildern von Igeln hat, kann Igelfreunde unterstützen. Reinhold Kreiger sagt wie.
1: Man kann Igel päppeln zum Beispiel. Das wären dann die Igel, die medikamentös behandelt sind und so weit fit sind, dass sie nur noch auf Gewicht gebracht werden müssen. Das kann man unter Umständen bis 350 Gramm drinnen machen in einer Box. Und dann nach 350 Gramm können sie im Garten in ein Päppelgehege gebracht werden. Und dieses Gehege, das hat dann eben auch ein Schlafhaus und ein Futterhaus. Und dort werden sie auf ein Gewicht gebracht von 650 Gramm. Und dann können sie in den Winterschlaf gehen und auch meinetwegen in einen kontrollierten Winterschlaf bei diesen Menschen, die keinen großen Garten haben. Das funktioniert alles. Das Einzige, was nicht möglich wäre, das wäre halt einfach in diesem Garten einen Igel auch wirklich letztendlich auszuwildern. Dafür brauchen wir dann geeignete Gebiete.
0: Da haben wir ja eben drüber gesprochen und Sie kriegen auch Infos natürlich, wie das dann aussehen muss. Die Igelhilfen, kann ich Ihnen sagen, im ganzen Land freuen sich über Unterstützung. Und ein Filmchen von dem Baby-Igel in Meerbusch, den habe ich auch in unseren Studioblog gestellt, das Filmchen. Ich war dabei, als er das erste Mal Nahrung geschlabbert hat. Können Sie sehen, ist wirklich herzallerliebst.
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0: Sinéad O'Connor, Nothing Compares to You. Kurz nach 9:30 haben wir. Und hier kommt das Wetter für Nordrhein-Westfalen. Für Sie am Vormittag, da regnet zeitweise noch. Und vom Niederrhein und Münsterland her lockern die Wolken aber allmählich auf. Und am Nachmittag gibt es überall so einen Mix aus Sonne und Wolken. Schauer sind dann eher die Ausnahme. Aber es geht so ein böiger Wind und der kann im Bergland auch ein bisschen stürmisch sein. Dazu in Menden und Velbert 19 Grad, in Ebenbüren und Euskirchen bis 20 und in Duisburg 21 Grad. Morgen früh erstmal so ein bisschen Nebel und Hochnebelwolken, danach aber sonnig und ein bisschen bewölkt, immer so eine Mischung. Und überwiegend trocken. Und dazu weht dann auch ein böiger Wind und die Temperaturen kommen auf 17 bis 21 Grad. Dann werfe ich für Sie mal einen Blick auf die Straßen. Und da haben wir diverse Sperrungen. Also wegen Bauarbeiten sind diese Autobahnen hier gesperrt. Die A40 Richtung Dortmund zwischen Dreieck Bochum-West und Bochum-Zentrum bis Ende nächster Woche. Die A44 Richtung Kassel zwischen Marsberg und Diemelstadt bis morgen früh. Die A46 Richtung Hagen zwischen Iserlohn-Seilersee und Iserlohn-Zentrum bis morgen Mittag gesperrt. Und außerdem wird die A45 heute zwischen Lüdenscheid-Nord und Lüdenscheid-Süd immer wieder in beiden Richtungen für kurze Zeit gesperrt. Und alle Staus und Sperrungen finden Sie jederzeit bei WDR4 in der neuen ARD Sounds App. Hier ist Knispel am Sonntag und eine Kostprobe von meinem heutigen Gast Markus Krebs, die kriegen Sie gleich.
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0: Aber Mama Mia bei WDR 4 und ich freue mich schon so auf meinen Gast heute. Er ist der Mann hinter dem Bauch, also das sagt er selber, aber vor allem ist er ein sehr, sehr netter und sehr lustiger Mann. Der Comedian Markus Krebs, also er fängt ja gern mal an mit den Worten, pass auf, kennst du den? Also den hier zum Beispiel.
1: Ein Mann geht in die Kirche und sagt zum Pfarrer, Herr Pfarrer, ich möchte ewig leben. Ja, sagt der Pfarrer, dann müssen Sie heiraten. Oh, davon lebt man ewig? Nee, aber der Wunsch verschwindet.
0: Ja, oder den hier.
2: Da kommt der Chef zum Angestellten und sagt, wie können Sie auf der ganzen Arbeit erzählen, dass ich mal eine Frau war? Sie haben doch gesagt, ich warne Sie. Ich habe gesagt, ich warne Sie.
0: Ich kann nicht jedes Mal drüber lachen. Und so geht das bei dem Mann aus Duisburg in einem durch, ohne Luft zu holen. Und die Menschen im Publikum biegen sich vor Lachen, kreischen vor Vergnügen und pilgern in Scharen zu seinen Soloprogrammen. Gestern Abend stand er noch in Jülich auf der Bühne. Gleich um 11 ist er bei Ihnen am Radio-Frühstückstisch. Ich freue mich sehr auf Markus Krebs. Und wenn Sie eine Frage an ihn haben, gerne her damit per Mail wdr4@wdr.de oder Sie stellen sie direkt über unsere neue ARD Sounds App.
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0: Hier ist wieder 4. Es ist Sonntag. Sie hören vertraute Stimmen. Donnerstag früh, kurz vor 9, klang es hier bei WDR 4 aber ein bisschen anders als sonst. Wir haben kurzfristig eine neue Kollegin bekommen.
1: Simone aus Mülheim an der Ruhr ist da. Sie wollte einmal im Leben eine Radiosendung moderieren und ist jetzt hier bei mir im WDR 4 Studio. Guten Morgen, Simone.
2: Guten Morgen.
1: Ich habe eine Nachricht für dich. Du hast ja gerade schon so toll hier was vorgelesen und der Dominik aus Castrop-Rauxel hat eine Nachricht für dich. Hör mal hier.
3: Respekt hat Simone. Sie lebt meinen Traum und dann auch das Ganze dahinter kennenlernen. Wow.
1: Wie fühlt es sich an?
2: Ich bin ein bisschen aufgeregt, aber es ist sehr schön bei euch.
0: Sehr schön. Und wie geht sowas, dass man sowas Schönes erlebt?
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0: Yo. Simone durfte nämlich im schönen Morgen mit Katharina Theule ihren Traum leben, einmal in einem echten Radiostudio eine Sendung mit moderieren, Musik spielen und die Menschen gut in den Tag bringen. Und ich würde sagen, Traum erfüllt und es hat wirklich richtig gut geklappt.
2: Ich bin Simone bei Katharina Theule im WDR 4 Morgenstudio. Guten Morgen.
0: Ja, guten Morgen. Und sie durfte noch mehr sagen. Sie hat Staumeldungen vorgelesen, uns mit Wetterinfos versorgt, Musik abgespielt. Also alles, was wir hier auch jeden Tag machen. Und das gibt es auch zu sehen, aber das kann Simone mal selber anmoderieren.
2: Hallo, Sie hören WDR 4 mit Simone aus Mülheim und Katharina Theule. Und es gibt jetzt schon Bilder zu sehen im Studioblog. Viel Spaß.
0: Ja, gucken Sie mal. Einfach mal in der neuen App ARD Sounds gucken. Da haben wir auch ein Video von Simone hier im Studio. Und wenn Sie schon da sind, schicken Sie uns doch auch gleich Ihren Traum. Vielleicht erfüllen wir den ja. Oh.

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0: Kiss on my list, Hall and Oates um kurz vor 10. Hier kommt das Wetter für Sie. Bis zum Vormittag kann es noch regnen, danach lockert's auf und es gibt so einen Mix aus Sonne und Wolken. Heute kann es aber auch ziemlich windig werden, dazu in Bad Berleburg 16 Grad, Nettersheim und Gummersbach kommen auf 17 und in Düsseldorf und Porta Westfalica wird es bis 20 Grad, morgen auch trocken und teils sonnig, teils bewölkt und dazu höchstens 21 Grad.
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2: Die Nachrichten mit Robert Lewin. Guten Tag. Heute stehen zwei Wahlen an, bei denen das Ergebnis knapp werden könnte. In Mecklenburg-Vorpommern und Berlin werden die Landesparlamente gewählt. Jörg Schönborn erklärt, wie die Ausgangslage für beide Wahlen ist.
3: In Mecklenburg-Vorpommern ein Zweikampf Rot gegen Blau. Und bei den Kandidatinnen und Kandidaten gibt es da eine sehr deutliche Entwicklung. Manuela Schwesig hat deutlich aufgeholt. Bei den Parteien lag die AfD zuletzt vorn. Ja, und Elif Eralp und Stefan Evers sind die Spitzenkandidaten für Linke und CDU in Berlin. Wenn Sie die nicht kennen, dann geht es Ihnen wie rund der Hälfte der Berlinerinnen und Berliner. Beide nicht sehr bekannt, deshalb minimale Zufriedenheitswerte. Also im Norden geht es um Landesmutter gegen Blau. In Berlin geht es um mehr um Sachfragen, denn die Kandidatinnen und Kandidaten sind nicht wirklich bekannt.
2: In Mecklenburg-Vorpommern und Berlin dürfen zum ersten Mal auch 16-Jährige abstimmen. Die ersten Prognosen gibt es gegen 18 Uhr. Schüler und Lehrer einer Düsseldorfer Hauptschule wollen heute Mittag laut vor ihrer Schule protestieren. Sie kritisieren, dass die AfD ihre Aula für einen Kreisparteitag nutzen darf. Die Schulleitung hatte im Vorfeld noch versucht, das zu verhindern. Stefan Hase erklärt, warum die AfD ihren Parteitag trotzdem wie geplant durchführen kann.
4: Das liegt daran, dass die Stadt für die Vermietung solcher Räumlichkeiten verantwortlich ist und die verweist darauf, dass sie rechtlich dazu verpflichtet ist, allen nicht verbotenen Parteien gleichermaßen eine Nutzung zu ermöglichen. Die einzige Möglichkeit, so eine Veranstaltung zu verhindern, wäre eine schuleigene Veranstaltung an dem Tag. Doch die ist laut Schulleitung für heute nicht geplant gewesen. Das Bündnis Düsseldorf stellt sich quer, kündigt Proteste vor der Schule an. Viele Schüler und Eltern wollen sich anschließen.
2: Für gläubige Jüdinnen und Juden beginnt heute Abend der höchste Feiertag, Yom Kippur. 25 Stunden lang wird nicht gearbeitet, nicht gegessen und nicht getrunken. Felix Schotland aus Köln ist es wichtig, dass die Familie dafür zusammenkommt.
5: Meine Kinder sind verstreut. Der eine ist in Hamburg, die eine studiert im Ausland, der mittlere ist hier gerade in Köln. Und wir versuchen, dass die Familie zusammen ist und gemeinsam in die Synagoge fahren. Man fastet, man hat vielleicht Hunger, aber man konzentriert sich, man betet.
2: Die Gottesdienste werden in diesem Jahr aber wohl besonders bewacht, nicht nur in Köln. Nach dem Brandanschlag auf eine Synagoge in Wuppertal sind die Sicherheitsvorkehrungen erhöht worden. Und das ist heute auch noch Thema. In Russland geht heute die dreitägige Parlamentswahl zu Ende. Die seit über 20 Jahren regierende Kreml-Partei Geeintes Russland erwartet nach eigenen Angaben eine Zweidrittelmehrheit der Stimmen. Die deutsche Mineralölindustrie sieht den geplanten Spritpreisdeckel skeptisch. Verbandssprecher von Gersdorf sagte, wenn der staatliche Preis falsch gewählt werde, sei die Versorgung gefährdet. In den USA wurden mehrere Medien tatsächlich aus dem Weißen Haus ausgesperrt. Die Regierung hatte unter anderem Reportern von CNN und Politico die Hausausweise entzogen. Die betroffenen Medien wollen dagegen gerichtlich vorgehen. Zum Start des Oktoberfests hat es eine kleine Panne gegeben. Ein Fahrgeschäft ist stehen geblieben, sodass die Besucher kopfüber gehangen haben. Nach rund 5 Minuten hatten sie aber schon wieder festen Boden unter den Füßen. Vor allem Jugendliche klagten danach über Schwindel. Die Sanitäter sagen, dass alle untersucht wurden und wieder zurück auf das Festgelände konnten. Das war WDR aktuell.
0: Ups, mit Mikro geht's einfacher. Hier ist WDR 4 und ich gucke für Sie auf die Straßen. A42 kam Blindfort Richtung Dortmund zwischen Herne-Horsthausen und Castrop-Rauxel-Bladenhorst. 2 Kilometer Stau, nach einem Unfall ist dort nur ein Fahrstreifen frei. Und wegen Bauarbeiten sind diese Autobahnen hier gesperrt. Die A40 Richtung Dortmund zwischen Dreieck Bochum-West und Bochum-Zentrum bis Ende der Woche. Die A44 Richtung Kassel zwischen Marsberg und Diemelstadt bis morgen früh. Die A46 Richtung Hagen zwischen Iserlohn und Seilersee und Iserlohn Zentrum bis morgen Mittag. Und außerdem wird die A45 heute zwischen Lüdenscheid Nord und Lüdenscheid Süd immer wieder in beiden Richtungen für kurze Zeit gesperrt. 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
0: Das bin ich und ich bin nicht allein. Erstmal schönen guten Morgen und ich freue mich sehr, Elke Heidenreich ist da. Guten Morgen.
6: Guten Morgen mit Mühe und Not. In Köln ist ja dauernd was los und alles ist gesperrt.
0: Wahnsinn, es ist kein Durchkommen heute gewesen, weil nämlich die neue Oper heute auch eröffnet wird und da sind Teile hier von Straßen gesperrt, ne?
6: Ja, und ich bin endlose Umwege gefahren und dann im Bahnhof gelandet.
0: Und okay, das ist die neue Schlagzeile. Elke Heidenreich im Bahnhof gelandet.
6: Ja.
0: Ich bin auch rumgeirrt. Ich kenne mich hier noch nicht mal aus.
6: Wo bist du gelandet?
0: Ich bin im Parkhaus dann gelandet.
6: Ja, ich auch im Parkhaus, ja. Man fasst es nicht.
0: Also, wir haben beide gut geflucht, aber jetzt ist Elke auch hier und hat noch ein Buch mitgebracht. Welches wird sie Ihnen gleich verraten?
6: Ganz schönes.
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0: Elke Heidenreich ist heute da, hier bei Knispel am Sonntag. Wundern Sie sich nicht über Ihre Stimme. Sie ist ein bisschen verschnupft, hat sie etwas gerissen. Ich habe aber die Lieblingshustenbonbons zur Stärkung mitgebracht.
1: Schnapspralinen. Wir sind schon tüchtig dran.
0: Und wirkt schon, oder?
1: Hast du denn endlich deine gegessen?
0: Ich will sie gleich, die klebt so im Mund.
1: Ist gar nicht wahr, die lösen sich sofort auf. Ist doch Schnaps, Heike.
0: Kommen wir erstmal auf das schöne Buch, das Elke für uns dabei hat. Von Michael Kühlmeier, Mein privates Glück.
1: Ja, das ist wirklich so ein schönes Buch. Und es sagt genau, was der Titel sagt, Mein privates Glück. Kühlmeier ist ein österreichischer Schriftsteller. Man kennt ihn vor allem, du kennst ihn glaube ich auch, durch sein Buch Zwei Herren am Strand.
0: Ja, Charlie Chaplin und Churchill gingen da spazieren und haben geredet über ihre Depressionen.
1: Genau,
0: ne?
1: Genau. Und dann hat er auch noch viele andere andere schöne Bücher geschrieben und auch ganz Essays mit dem Titel Das Schöne oder 59 Begeisterungen. Also ist ein Mensch, der sehr positiv denkt und der nie klagt und auch nicht anklagt. Und dieses Buch, Mein privates Glück, schreibt direkt an seinem Leben entlang.
0: Mhm.
1: Und ob das dann alles stimmt, Heike, das fragt man sich ja immer.
0: Das weiß man nie, ne?
1: Ja, zu dieser Frage habe ich jetzt eine kleine, sehr schöne Leseprobe. Hört mal zu. Ich befürchte, wenn meine Schwester liest, was ich über mein privates Glück schreibe, wird sie sagen, das sei alles ziemlich anders gewesen. Ich sehe sie vor mir, wie sie über mich lacht. Und ich werde mich verhalten, als wäre ich wieder 5 und würde aus meiner Bockigkeit nicht herausfinden. Ich befürchte, sie wird den Kopf schütteln bei jedem Satz. Über sich selbst zu schreiben ist ein heikles Unternehmen, könnte ich antworten. Das habe ich immer so gesehen und habe es darum auch immer vermieden. Ach, Walli, wenn du das liest, sei gnädig. Lege nicht den Maßstab der Wirklichkeit an, der undurchsichtig ist. Was ich als Wirklichkeit sehe, siehst du nicht. Und was du siehst, sehe ich nicht. Wir sind verzweifelte Analogisten und suchen nach Beziehungen unter allen Dingen. Nur, dass die Dinge eben sind, wie sie sind. Und die Schnalle nichts vom Gürtel weiß und der Hut nichts vom Hut des anderen. Was wir Wirklichkeit nennen, sind nicht die Dinge und ihre Tatsache, sondern diese Beziehungen. Und die gibt es nur in unseren Köpfen und draußen nicht. Und die Köpfe aber, die sind verschieden.
0: Aha. Und mehr Blicke in Köpfe, Kindheit und Bockigkeit gleich hier.

0: Michael Köhlmeier, Mein privates Glück. Das ist das Buch, das Elke Heidenreich heute dabei hat. Wir haben eben schon so einen kleinen Ausschnitt davon vorgelesen bekommen. Das klang schon ganz zauberhaft. Und Elke, du hast erzählt, Köhlmeier ist 80 und erzählt so an
1: fast,
0: seinem...
1: Fast 80. Ja, und der ist, wird in 2 Jahren, glaube ich, 80.
0: Also knapp davor.
1: Da fängt man an, über sein Leben nachzudenken.
0: Und da erzählt er auch an seinem Leben entlang, hast du gerade erzählt.
1: Ja, und ich könnte immer weiter vorlesen. Also es gibt eine Szene, als er ein Kind ist, wird er zum Teil mit seiner Schwester bei den Großeltern untergebracht, weil die Mutter sehr krank ist und er sieht dann auch den Vater ewig lang nicht. Und dann eines Tages kommt die Großmutter und liefert ihn wieder ab beim Vater und der Vater geht in die Knie und sagt, na, wer bist du denn? Ich heiße Michael Köhlmeier und ich wohne in der Tilsiter Straße. Und wer bist du? Und der Vater sagt, ich bin Arnold Köhlmeier. Und dann sagt der Kleine, guten Tag, Herr Arnold Köhlmeier, weil das hat man ihm so beigebracht. Also es ist ein rührend liebevolles Buch, wirklich an seinem Leben entlang, wie er erwachsen wird, wie er anfängt nachzudenken über Dinge und wie irgendwas zum ersten Mal geschieht. Er schreibt Frühling, Sommer, Herbst und Winter, wenn etwas zum ersten Mal geschieht, ist es wie das ganze Leben. Er setzt sich mit der Welt auseinander.
0: Also richtig so lebensnahe Lebensphilosophie. Ne?
1: Ja, und es hat so viel Güte, dieses Buch. Er erzählt ganz normalen Alltag, aber mit so viel Dankbarkeit. Und das Buch strahlt eine Wärme aus, die dieser Michael Köhlmeier in allem, was er schreibt, hat. Man fühlt sich irgendwie beim Lesen umarmt. Und das passiert mir nur ganz selten.
0: Und dabei sind es ja wirklich nicht nur rosige Zeiten.
1: Nein, es ist zum Beispiel in seiner Familie, macht ein sehr geliebter Mensch einen Selbstmordversuch. Und dann schreibt er, wer an Selbstmord denkt, der berührt mit der linken Schulter das Knie Gottes, hat jemand in der Familie gesagt. Und Köhlmeier resümiert, also ist Gott kleiner, als man bisher gedacht hat. Immerhin reichen wir ihm doch bis zum Knie. Also dieses Buch zeigt, dass es Krisen gibt und Schwierigkeiten, die man auch verzeihen muss und dass man im Grunde dankbar sein muss, wenn man in Ländern wie diesen, in denen wir leben, ein so langes glückliches Leben hat und dass man anfangen muss, Dinge zu verzeihen, die nicht gut gelaufen sind. Also es ist ein rundum versöhnliches, gütiges und freundliches Buch, Heike, und in Zeiten wie diesen finde ich, können wir sowas brauchen.
0: Und auch Danke sagen für Demokratien, in denen wir leben.
1: Ja, genau. Und Mein privates Glück ist wirklich am Glück entlang geschrieben, trotz aller Unglücke, die uns alle treffen. Und der Köhlmeier hat gerade selber privat ein sehr großes Unglück erlebt. Die wunderbare Schriftstellerin Monika Helfer war seine Frau und die ist gestürzt, bei einem Unfall gestorben. Und ich hoffe, dass er damit fertig wird. Ich habe gesehen, er ist auf Lesereise mit seinem Buch. Und ich denke, jemand, der so gütig ist und so liebevoll, der wird mit so einem Schicksalsschlag auch fertig. Ich hoffe es zumindest.
0: Das sagt Elke ganz warmherzig heute über dieses wunderbare Buch von Michael Köhlmeier, Mein privates Glück. Kommt natürlich in den Sonntagsbeutel, da können Sie sich sehr freuen, wenn Sie den heute gewinnen. Und Elke, bleibt noch einen kleinen Moment, weil wir gleich noch einer Hörerin helfen wollen.
1: Okay.

0: Danny Wilson, Mary's Prayer und hier kommt das Wetter. Und es regnet erstmal hier und da noch ein bisschen. Über Mittag lockern die Wolken vom Niederrhein und dem Münsterland her aber auf. Und am Nachmittag gibt es dann so einen Mix aus Sonnenschein und Wolken. Schauer sind dann eher die Ausnahme. Dazu weht ein starkböiger Wind. Nümbrecht kommt auf 17 Grad. In Hattingen und Arnsberg wird es bis 19. Und in Coesfeld und Kerpen bis 20 Grad. Morgen erst Nebel oder Hochnebel, dann mal sonnig, mal bewölkt und meistens trocken. Und Temperaturen dazu bis 21 Grad. So, und dann werfe ich mal Hotti Flotti einen Blick für Sie auf die Straßen. A1 Köln Richtung Dortmund zwischen Wuppertal-Langerfeld und Gevelsberg. 3 Kilometer Stau. A1 Köln Richtung Münster zwischen Schwerte und Kreuz Dortmund-Unna. 2 Kilometer. Und wegen Bauarbeiten sind die Autobahnen hier gesperrt. Die A40 Richtung Dortmund zwischen Dreieck Bochum-West und Bochum-Zentrum. Bis Ende nächster Woche. Die A44 Richtung Kassel zwischen Marsberg und Diemelstadt bis morgen früh. Die A46 Richtung Hagen zwischen Iserlohn-Seilersee und Iserlohn Zentrum bis morgen Mittag. Und außerdem wird die A45 heute zwischen Lüdenscheid Nord und Lüdenscheid Süd immer wieder in beiden Richtungen für kurze Zeit gesperrt. Ich wünsche Ihnen aber gute Fahrt.
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1: Michael Patrick Kelly und Roundabout bei Knispel am Sonntag. Und jetzt ist nochmal Fachwissen von Elke Heidenreich gefragt.
2: Aha.
1: Elke, ich habe vor kurzem Post bekommen von unserer Hörerin Karin Wegner. Und sie schreibt, fast jeden Sonntag höre ich bei WDR 4 die super tolle Elke Heidenreich mit ihren Buchtipps.
2: Ist ja gar nicht mehr jeden Sonntag.
1: Nein, aber wenn du da bist, hört sie dich immer.
2: Ja,
1: also.
2: Ja, ja.
1: Und da schreibt sie noch, heute habe ich eine Frage. Regelmäßig lese ich in der hiesigen Tagesstätte für Senioren vor.
2: Ach, schön.
1: Da kann sie aber nur Kurzgeschichten vorlesen. Sie sagt, meine Zuhörer bringen für Romane nicht mehr die Konzentration auf. Und sie findet so schwierig, Bücher mit Geschichten zu finden, die unterhalten, 3 bis 5 Seiten maximal sind. Kichern hat sie schon durch, sagt sie.
2: Ja, ist auch schwierig sowas. Also du hast mich ja gebeten, was mitzubringen. Mhm. Und ich habe jetzt mal mitgebracht einen Sammelband, der heißt Morgen wird alles anders. Das sind meine alten Brigitte-Kolumnen. Die gingen immer um irgendein Allerweltsthema und die sind nie länger als 3 Minuten
1: super.
2: Oder so.
1: Die sind
2: ich glaube, die könnten sich ganz gut eignen.
1: Auf jeden Fall. Und dann ist auch noch dabei, das kann ich direkt schon sagen, liebe Karin, Elke hat auch mitgebracht, weil ich gesagt habe, das ist das ideale Buch Männer in Kamelhaarmänteln.
2: Lauter kleine Geschichten über Klamotten.
1: Zauberhaft, ja. Sehr lustig. Und noch was mit einer Katze, Nero Corleone.
2: Ja, Nero habe ich selber schon in Altersheimen und auch in Kindergärten und Schulen vorgelesen. Das kommt überall gut an. Die Geschichte von einer Katze, die spricht und die eine Familie ordentlich durcheinander bringt.
1: Also da freue ich mich schon mal super, dass du das mitgebracht hast. Hast du sonst noch eine Idee vielleicht?
2: Also ich habe die Erfahrung gemacht, dass alte Leute wahnsinnig gerne singen und sich erinnern an ihre Kindheit, an Gedichte. Das heißt, die können, wenn sie alles Mögliche vergessen haben, die können immer noch Weihnachtslieder, Kinderlieder, Gedichte. Und es gibt ein ganz fantastisches Buch, das heißt, das gibt es schon seit den 50er Jahren. Das heißt, Der ewige Brunnen. Und da drin sind 1000 Gedichte aus 12 Jahrhunderten. Also deutschsprachige Gedichte, Österreich, Schweiz, Deutschland. Und alle Gedichte, die man kennt, die man als Kind gelernt hat, die Schillerballaden, die Weihnachtslieder, die Kinderlieder, die Kirchenlieder zum Teil. Und das ist so ein schönes Buch. Das sollte in jedem Altersheim liegen. Und daraus sollte man vorlesen. Und man wird sehen, die Alten werden sofort mit einstimmen und sich erinnern.
1: Ach, wie wunderschön.
2: Ja.
1: Toll. Also das ist schon mal notiert, Karin. Ich glaube, Sie haben jetzt bestimmt mitgeschrieben. Ich kann Ihnen sagen, nächste Woche frage ich auch noch Mike nach ein paar Büchern mit kurzen Geschichten und dann bekommen Sie ein richtig schönes Vorlesepäckchen für Ihre Senioren, weil ich weiß auch, Sie machen das alles ehrenamtlich und finanzielle Mittel sind da doch sehr begrenzt. Also erstmal vielen Dank, dass Sie das machen. Elke, dir auch vielen Dank.
2: Sehr gerne.
1: Hast du ein kurzes Gedicht für
2: uns? Ich habe ein Herbstgedicht von Rilke. Ein ganz bekanntes. Herr, es ist Zeit, der Sommer war sehr groß. Leg deinen Schatten auf die Sonnenuhren und auf den Fluren lass die Winde los. Befiehl den letzten Früchten voll zu sein, gib ihnen noch 2 südlichere Tage und gieße die letzte Süße in den schweren Wein. Wer jetzt kein Haus hat, baut sich keines mehr. Wer jetzt allein ist, wird es lange bleiben, wird wachen, lesen, lange Briefe schreiben und in den Alleen unruhig hin und her wandern, wenn die Blätter treiben.
1: Schön, oder? Mit ganz viel Gänsehaut sage ich vielen Dank, liebe Elke.
2: Als Kind gelernt und bis heute weiß ich's. Und so geht es vielen Alten.
1: Dir einen schönen Sonntag noch.
2: Euch allen
1: dafür. Und wieder gesund werden.
2: Ja, buh.

0: Die Bard, Rhythm of the Night bei Knispel am Sonntag. Und ich freue mich sehr auf meinen heutigen Gast. Das ist der Comedian Markus Krebs. Er ist der Meister der ja mehr oder weniger gepflegten Herrenwitze, der Schenkelkracher, der Alltagskomik, des Ruhrpott-Humors und natürlich auch der Fremdschämgeschichten der Extraklasse. Was er so an Witzen wirklich mag, ja, wie soll man das ausdrücken? Ein Beispiel.
1: Ich finde zum Beispiel den gut, dass eine Frau sagt, mein Mann, der steht so auf Doktorspiele. Der sitzt jetzt seit 4 Stunden auf dem Flur und wartet, dass er aufgerufen wird.
0: Kann ich immer drüber lachen. Ich weiß nicht, ob Markus Krebs auch auf Doktorspiele steht. So lange muss er bei uns aber auch nicht warten. Ich rufe ihn jetzt direkt schon auf. Er sitzt draußen auch schon vorm Studio. Gleich ab 11 bei Ihnen am Radio Frühstückstisch.

0: Kim Wilde. Kurz vor 11 haben wir. Hier kommt das Sonntagswetter für Sie und es hat heute ein Regenkleidchen an, also jedenfalls bis zum Mittag. Da regnet es örtlich, dann lockert es von Norden her auf. Am Nachmittag mal Sonne, mal Wolken und kaum noch Schauer. Und der Wind, der weht stark böig, teils auch mit Sturmböen. Remscheid kommt auf 17 Grad, in Arnsberg wird es bis 19 und in Aachen und Steinfurt bis 20 Grad. Morgen früh erstmal ein bisschen Nebel und Hochnebelwolken, dann wird es mal sonnig, mal bewölkt. Überwiegend trocken, Temperaturen bis 21 Grad.
1: Es ist 11 Uhr. 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
2: Die Nachrichten mit Robert Levin. Guten Tag. In Berlin wird heute gewählt, genauso wie in Mecklenburg-Vorpommern. Dort geht es um einen neuen Landtag und die SPD von Ministerpräsidentin Schwesig liegt in Umfragen fast gleich auf mit der AfD. In Berlin werden wohl Linke und CDU den Wahlsieg unter sich ausmachen. Einen Wechsel im Berliner Rathaus gibt es aber so oder so. Der regierende CDU-Bürgermeister Wegner tritt nicht noch einmal an. Und auch in Russland wird gewählt. Schon seit Freitag geht es um eine neue Zusammensetzung der Staatsduma, dem russischen Parlament. Heute ist der letzte Abstimmungstag und Stefan Lark hat mehr darüber.
3: Der Sonntag gilt traditionell als der Wahltag mit der höchsten Beteiligung. Eine echte Opposition ist nicht zugelassen. Nach dem Ausschluss der Antikriegspartei Jabloko stehen ausschließlich kremltreue Parteien auf dem Stimmzettel, die den Krieg gegen die Ukraine unterstützen. Nach Angaben der Zentralen Wahlkommission hatten bis zum gestrigen Abend über 40% der Wahlberechtigten ihre Stimme abgegeben, womit sich schon jetzt eine relativ hohe Wahlbeteiligung abzeichnet.
2: Zum ersten Mal lässt Russland auch in besetzten Gebieten in der Ostukraine mit abstimmen. Die ukrainische Regierung spricht von einer Stimmabgabe unter Zwang und kündigte an, das Ergebnis nicht anzuerkennen. Die Wirtschaftsweise Veronika Grimm hat den geplanten Tankrabatt der Bundesregierung heftig kritisiert. Im Kölner Stadtanzeiger warf die Ökonomin der schwarz-roten Bundesregierung vor, kurzsichtig zu handeln. Es sei zynisch, auf Kosten der jungen Generation Autos mit Verbrennungsmotor zu subventionieren. Patricia Wern berichtet.
4: Am Ende führe das nur zu Frust bei den Wählern, die sich dann von den bewährten Parteien abwenden. Weil sich die Politik auf die kurze Frist konzentriere, habe sie keine Kraft für die wirklich wichtigen strukturellen Reformen, sagte die Wirtschaftswissenschaftlerin weiter. Das dürfte auf lange Sicht mehr Wohlstandsverlust bedeuten als vorübergehend höhere Spritpreise. Mit der Neuauflage des angekündigten Tankrabatts ab Oktober und einem Spritpreisdeckel ab dem kommenden Jahr will die schwarz-rote Koalition die Bürgerinnen und Bürger entlasten.
2: Viele Fußballclubs in NRW trauern um Peter Hermann. Er ist gestern im Alter von 74 Jahren gestorben. Hermann war lange Zeit Co-Trainer, unter anderem bei Leverkusen, Schalke und Dortmund. Auch BVB-Coach Niko Kovac hat gestern sehr emotional auf Hermanns Tod reagiert.
5: Toller Mensch ist von uns gegangen. Das ist natürlich ein Schock, aber ich hoffe und wünsche mir, dass die Familie die nötige Kraft findet, um das letzten Endes dann auch zu überstehen.
2: Kovac spielte in Leverkusen auch selbst unter Peter Hermann. Der galt als einer der renommiertesten Co-Trainer im deutschen Profifußball. Viele Jahre litt er unter der Nervenkrankheit ALS. Auch das ist wichtig. Zum World Cleanup Day heute ist in Bonn der Startschuss für deutschlandweite Aufräumaktionen gefallen. Vergangenes Jahr haben bei der Aktion der UNO allein in Deutschland 670.000 Menschen mitgemacht. In Hagen sitzt eine 18-Jährige in U-Haft, weil sie einen Rollstuhlfahrer lebensgefährlich verletzt haben soll. Die beiden waren in Streit geraten und die Frau hatte den 67-Jährigen mit einer brennbaren Flüssigkeit übergossen und angezündet. In einem Naturschutzgebiet im Norden Tansanias sind 10 tote Löwen gefunden worden. Die Verwaltung des Gebiets geht davon aus, dass sie möglicherweise wegen eines Streits um das Land vergiftet wurden. In Paris wurden 2 Deutsche festgenommen im berühmten Museum Louvre. Dort sollen sie in dem Saal, in dem auch die Mona Lisa hängt, Bilder von sich selbst an die Wand geklebt haben. Wachleute hatten die beiden Männer dabei erwischt. Später bei der Polizei haben sie gesagt, dass die Aktion nur ein Scherz sein sollte. Das war WDR aktuell.
0: Wir lachen hier gerade über den Chat. Bilder von sich selber ins Louvre hängen. Super. Okay, erstmal gucke ich aber für Sie auf die Straßen. A1 Köln Richtung Dortmund zwischen Wuppertal-Langerfeld und Gevelsberg. Da brauchen Sie etwa 10 Minuten länger. 3 Kilometer Stau. A2 Hannover Richtung Dortmund zwischen Rehren und Bad Eilsen. 10 Minuten obendrauf. 4 Kilometer Stau. Und wegen Bauarbeiten sind diese Autobahnen hier gesperrt. Die A40 Richtung Dortmund zwischen Dreieck Bochum West und Bochum Zentrum bis Ende nächster Woche. Die A44 Richtung Kassel.
6: Kassel zwischen Marsberg und Diebelstadt bis morgen früh. Die A46 Richtung Hagen zwischen Iserlohn-Seilersee und Iserlohn-Zentrum bis morgen Mittag. Und außerdem wird die A45 heute zwischen Lüdenscheid-Nord und Lüdenscheid-Süd immer wieder in beiden Richtungen für kurze Zeit gesperrt. 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
6: Und ich quatsch mir schon selber rein. Markus Krebs ist da. Hallo.
7: Guten Morgen.
6: Guten Morgen. Wir haben gerade schon herzhaft gelacht.
7: Das ist eine gute Idee. Also ich würde sowas auch machen.
6: Ja, also vielleicht mal bei euch in Duisburg.
7: Ja, was ich manchmal mache, ich darf da gar nicht, glaube ich, sagen, aber wenn ich in Hotels bin, unterschreibe ich manchmal Bilder, die nicht unterschrieben sind, die an der Wand hängen, nur um mich zu erinnern, ob ich in dem Zimmer schon mal war.
6: Mehr lustige Geschichten wahrscheinlich gleich. Markus Krebs heute, schön, dass du da bist.
7: Danke.
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0: Mein Gast heute, Markenzeichen, schwarze Sonnenbrille. Es ist aber nicht Heino, schwarze Strickmütze. Es ist aber nicht Thorsten Sträter. Nein, es ist Comedian Markus Krebs. Hallo, hallo nochmal.
1: Hallo.
0: Gestern Abend ja noch in Jülich auf der Bühne gestanden. Jetzt ja. Schon wieder hier, fast taufrisch bei mir im Studio. Bist du jemand, der gut aus dem Bett kommt?
1: Heute war es schwer. Tatsächlich, aber normalerweise, wenn ich um 11 Uhr aufstehe, bin ich um 9 Uhr wach.
0: Ah, das ist gut. Man braucht ein bisschen, um ein bisschen warm zu
1: ja,
0: laufen,
1: ja, ich setze mich dann noch ein bisschen am Bett. Ich habe ja zwei Katzen und die belustigen mich dann schon mal und dann muss ich ja aufstehen, die haben Hunger.
0: Ja, da können die ja sehr penetrant sein, da, weißt du, wie das
1: ja,
0: bei dir
1: die
0: ist.
1: Schubsen.
0: Die schubsen, genau. Du bist aktuell auf großer Jubiläumstour, 15 Jahre Markus Krebs, das Beste aus 6 Live-Programmen. Und wenn man sich das Publikum hier anschaut, die Menschen, die kommen in Scharen, sie kreischen vor Lachen, die haben wirklich Spaß. Ist das ein Glück, sowas machen zu können, oder?
1: Es ist wunderbar. Also ich möchte tatsächlich nichts anderes mehr machen. Ich habe meinen Traumberuf tatsächlich gefunden und ich hoffe, dass ich ihn noch lang machen kann. Ja, aber ich schreibe jetzt schon am neuen Programm für 28. Ich habe noch keinen Namen dafür, aber das Schöne ist, wenn einem was einfällt oder was man da drauf schreibt und dann mache ich da immer eine Geschichte raus und gucke, wie es eben ankommt. Aber bisher habe ich da recht viel Glück.
0: Guck, das wird vielleicht jetzt den Laien überraschen, dass du sagst, ich schreibe schon am neuen Programm, ja. Weil das wirkt bei dir immer so, als würde dir das einfach einfallen und es würde so rausfließen aus dir, als könnte man dich mitten in der Nacht wecken und du erzählst Witze.
1: Das ist tatsächlich so. Wenn ich mich drauf konzentriere, also Freestyle mache, dann schreibe ich eine Geschichte für mich und habe da einen Knaller nach dem anderen. Mhm. Jetzt muss ich die nur dann in eine Reihenfolge bringen. Ich habe mal einen Kollegen auf der Straße mal gezeigt, wie ich das mache. Ich habe auf, wo man nicht durchfahren darf, also ein Schild oben rot, unten rot und weißer Balken in der Mitte. Und da habe ich gesagt, guck mal, hier darfst du nur durch, wenn nur ein Elternteil aus der Schweiz kommt. Ne? So, und ich brauche nur auf einmal gucken und dann kann ich da was draus machen. Das ist für meinen Beruf ganz wichtig.
0: Aber das heißt, man könnte dir, da habe ich fast das Gefühl, man könnte dir ein Stichwort zuwerfen und du hast einen Witz dazu?
1: Normalerweise müsste das klappen, ja.
0: Also, wir versuchen mal, ja?
1: Ja.
0: Kinder.
1: Oh, Kinder. Das ist direkt ein Knaller, weil ich Kinder, die sollen ja mein Programm nicht hören. Ja, aber es gibt eine Frau, die hat zwei bildhübsche Töchter, bekommt ein drittes Kind, einen ganz hässlichen Sohn. Und der Mann hat so einen Hals und sagt so, du bist mir fremdgegangen. Sagt sie, nee, diesmal nicht.
0: Kneipe.
1: Auch Kneipe gibt natürlich ganz, ganz viele Witze. Was man in der Kneipe immer machen kann, sind Sprüche, was grinst du so, hast du dein Puzzle fertig oder so weiter. Ne? Das schnapp ich in der Kneipe immer auf. Aber da habe ich meinen Lieblingswitz zum Beispiel mal reingebracht. Ja, ich hatte zweimal als Kind erfunden. Einer war, zwei Angler unterhalten sich, sagt der eine, beißen die Fische, ne, die kannst du ruhig streicheln. Ne? Und der andere ist wirklich mein Lieblingswitz. Der geht folgendermaßen, zwei Leute unterhalten sich, sagt der eine, was machst du in so einem Moment? Ja, ich mache jetzt Musik im Quartett. Ja, wie viel seid ihr denn? Ja, drei Mann. Ja, wären alles. Ja, mein Bruder und ich. Du hast einen Bruder? Nö.

0: Der Comedian Markus Krebs, heute zu Gast bei Knispel am Sonntag. Er ist unterwegs mit seinem Jubiläumsprogramm 15 Jahre Markus Krebs. Wenn ich sage 15 Jahre auf der Bühne, wenn man das von deinem Lebensalter abzieht, du bist 56, das heißt, es gab ein Leben vor dem Witz.
1: Tatsächlich. Ich habe sehr viel gemacht. Ich habe in eine Schweißtechnik gelernt, aber nur als Kaufmann im großen Außenhandel. Im Baumarkt gearbeitet, war sogar mal Baumarktleiter eine Zeit lang. Habe aber auch Tannenbäume verkauft, hatte einen Geschenkartikelladen, habe auf Ibiza mal gelebt eine Zeit lang. Also habe sehr, sehr viel immer habe immer gearbeitet, aber sogar Pizza-Taxi bin ich gefahren. Deswegen, da kommen auch die Geschichten raus, glaube ich.
0: Ja, wahrscheinlich, wenn du überall unterwegs warst. Ich glaube, da kann man ja sammeln wie so ein Schwamm das, dann auch, ne?
1: Ich brauche mich nur dran erinnern, allein an die Jugendzeit also und so weiter. Und dann habe ich sofort wieder neues Kapitel, ja, tatsächlich. Da geht ein Witz nach dem anderen oder ein Satz nach dem anderen ist dann wieder da.
0: Mhm. Und Baumarkt, bist du denn auch jemand, der handwerklich begabt ist?
1: Gar nicht. Verkaufen kann ich.
0: Ach so, ja?
1: Ich kann Leute eben, ich war erst Gartencenterleiter und im Garten kenne ich mich ein bisschen aus. Mhm. Ne, und das habe ich sehr, sehr gerne gemacht. Und ich habe da tatsächlich alle Scheine gemacht, selbst Giftscheine, damit man an den Schrank darf und so weiter, genau erklärt, was das alles ist und so. Und ich will diese Zeit nicht missen. Leider gibt's Götzen nicht mehr, deswegen kann man da auch Werbung für machen, die gibt's nicht mehr. Aber war eine schöne Zeit, hat sehr viel Spaß gemacht.
0: Aber wann hast du denn oder jemand anders vielleicht dein Talent zum Witze erzählen erkannt, dass da ein Beruf draus wurde?
1: Ja, also das fing schon früh an. Ich bin damals mit der Kirche, war so ein Sommerlager und da habe ich schon Dinner for One nachgespielt, da war ich 6.
0: Aha, ach,
1: ne?
0: Super.
1: Ja, und dann habe ich jetzt auch für im Baumarkt zum Beispiel für die Nikolausfeier oder Weihnachtsfeier habe ich dann mich als Nikolaus verkleidet, habe ein Gedicht gemacht, was über anderthalb Stunden ging und dann sagte mein Chef damals, ich sollte das mal auf der Bühne alles bringen. Und irgendwann war das mal, dass ich an eine Kasse war bei einem Comedy Award, der Niederrheinische Comedy Preis, der war in Dienstlaken und da fiel jemand aus. Und dann sagte mein Bruder, ob ich da nicht einspringen kann, eben ein paar Witze erzählen, da kam ich eine Runde weiter und gewinne das Ding. Und dann habe ich gesagt, wenn den Leuten das gefällt, dann mache ich da mal weiter. Und habe meiner Mutter das gesagt. Und dann hat sie gesagt, hey, dann können wir dich ja weiter finanziell unterstützen.
0: Oh Mann, ja, das gab bestimmt kein großes Hallo, ne?
1: Also. Na, aber es ging ja relativ zügig. Ich hatte vor dem Comedy Grand Prix, wo alles dann anfing, hatte ich nur 7 oder 8 Auftritte. Naja, also mich kannte keiner aus dem Internet oder irgendwie sowas. Das war nur durch Reden.
0: Ja. Aber du hast ja eben schon erzählt, dass du auch so viele Sachen aufsammelst, die du erlebst. Aber es sind ja auch so manche wirklich Witze auch dabei. Liest du irgendwie auch Witzebücher oder so?
1: Ja, ich habe sehr viele tatsächlich.
0: Echt,
1: aber ich muss dazu sagen, dass fast in jedem Witzebuch dieselben sind.
0: Ja, eben.
1: Und zu 99% schlecht.
0: Ja, also Fips Asmussen zum Beispiel, der machte das ja auch, den fand ich immer ganz furchtbar.
1: Ich habe ihn nie kennengelernt.
0: Ja, also die Witze von dem, ich habe ihn auch nicht kennengelernt, aber die Witze.
1: Es gab ein paar, da musste ich immer drüber lachen, das war aber die Kassettenzeit, sage ich mal. Ich hatte Kassetten von Fips Asmussen damals gehabt. Aber ich war dann schon vom Humor her immer in einer anderen Richtung. Ja, mein Humor ist eigentlich mehr trocken. Nee, nicht so ganz so laut.
0: Sehr trocken.
1: Die Betonung ist manchmal wichtiger als der ganze Witz.
0: Und an wem du diese Witze testest, das möchte ich gleich von dir hören.
1: Okay.

0: Markus Krebs heute zu Gast bei WDR 4. Und ich habe mal von anderen Comedians gehört, dass die ihr Programm, um das so ein bisschen zu testen im Vorlauf, gern mal ihren besten Kumpels erzählen. Toni Bauer kauft dann immer Pizza für alle und die müssen sich das anhören. Und die Familie muss sich auch mal hinsetzen und testlachen. Wie ist das bei dir? Wer ist bei dir das Testpublikum?
1: Es sind tatsächlich verschiedene. Meine Frau natürlich. Da ist der Kontakt natürlich etwas häufiger. Aber ich habe einen sehr, sehr großen Freundeskreis und da probiere ich wirklich alles aus. Aber meistens mache ich auf der Bühne. Ich mache so Präauftritte.
0: Ja.
1: Und sage, pass auf, da sind 100 Leute oder irgendwie sowas. Und dann setze ich mich auf der Bühne, mache so eine Mixshow mit und probiere 20 Minuten mal aus, ob das klappt oder nicht.
0: Ja. Ne? Wobei, ich habe auch mal gehört, dass du deinen Katzen auch die Witze erzählst.
1: Ja, das mache ich wirklich tatsächlich unten im Keller. Spencer ist leider verstorben, der hat am meisten zugehört, der war auch ehrlich zu mir, glaube ich, ob der Witz gut ist oder nicht. Ja, aber Köpi und Mickey, die hören sich das an, die wollen einfach nur natürlich meine Stimme hören und da ich zu Hause bin, weil ich selten zu Hause bin, ne, da muss man sich immer um die beiden kümmern, aber das mache ich ganz gerne, das ist mein Publikum dann. Mhm. Und dann, ich spreche dann nicht von der Wand oder was, sondern die beiden hören mir dann zu und finde ich cool und die bleiben da.
0: Ach, wie süß. Ja. Du hast ja sogar mal erzählt, dass deine Katze reden kann.
1: Ja, wenn es gibt davon eine Aufnahme, tatsächlich, die muss ich irgendwie raussuchen. Aber ist auch schwer zu hören, weil Köpi kann Markus sagen, er kann meinen Namen aussprechen. Habe ich ihm beigebracht, damit ich die Tür zum Wohnzimmer aufmache, für ihn, dass er rauskommt. Ne? Und dann habe ich gesagt, sag mal Markus. Ne? Und dann, es hört sich für mich genauso an. Vielleicht höre ich dann als Einziger auf der Welt, aber ich lasse euch da mal zukommen.
0: Ja, großartig. Ich will demnächst mal so eine Aktion machen, mal mit unseren Hörern auch. Und mein Haustier kann. Ja. Da passt ja dann dein Köpi natürlich perfekt da rein.
1: Das ist wirklich, also es gibt, der kann sich auch verstecken und ich mache ein Geräusch, das geht ungefähr so und der kommt, egal was ist, er kommt, auch er mag nicht, wenn die Bude voll ist, aber in dem Moment, wo ich dieses Geräusch mache, kommt er zu mir und ist völlig aufgeregt, dass ich dann dieses Geräusch mache.
0: Ne? Aber wie süß, wenn ich dich jetzt hier so sitzen sehe und du erzählst das, dann sieht man so richtig, du liebst deine Katzen sehr, ne?
1: Ich bin Katzenmensch tatsächlich, ich habe für Tierheim ein bisschen was gemacht in Duisburg, Auftritte und sowas und da hatte eine so einen Wurf mit 9 Kindern und ich hätte sie alle mitnehmen können. Wenn ich nur die Zeit hätte und auch den Platz, ja gut, das kann man noch irgendwie machen, aber
0: auf deinem Schloss in Duisburg ist kein Platz im Westflügel?
1: Es ist kleiner, als man denkt.
0: Okay.
1: Also sag ich mal, ein Gästezimmer gibt es zum Beispiel nicht, weil da mein Büro drin ist.
0: Ja.
1: Ne, aber ansonsten kann man da es aushalten.
0: Ja, das glaube ich dir gerne und wir müssen gleich natürlich auch noch mal gucken, wenn du auf Tour bist, auf deine Jubiläumstour, schauen wir gleich nach halb.
1: Machen wir.

0: Robin Gibb und Juliet. Und hier kommt jetzt unsere Wetterfee aus Duisburg, Markus Krebs.
1: Jawohl.
0: So, dann walten Sie Ihres Wetteramtes bitte.
1: Ja, hier kommt das Wetter für Nordrhein-Westfalen. Ich sag mal so, es regnet in Windfäden, aber auch hier in Köln zurzeit. Ja. Es regnet nicht nur hier, ein bisschen, aber mittags lockert es auf. Die Wolken und vom Niederrhein und Münsterland her, die werden ein bisschen weniger, also wird aufgelockert. Am Nachmittag gibt es überall einen Mix aus Sonnenschein und Wolken. Schauer sind dann die Ausnahme. Also man kann auch draußen sitzen. Der Wind weht stark böig, also schön Tonnenhaarband rein. In Schauernähe sind Sturmböen möglich, aufpassen. In Winterberg 13 Grad, in Duisburg 19 Grad und in Bergheim 20 Grad. Morgen ist es mal bewölkt und überwiegend trocken. Dazu geht ein böiger Wind und die Temperaturen erreichen so 17 bis 21 Grad. Ja, es wird Herbst. Anders kann man nicht sagen.
0: Wunderbar. So, und hier kommt jetzt noch ein Blick auf die Straße. Hier ist wieder vier mit dem Verkehr. A1 Köln Richtung Dortmund zwischen Wuppertal-Ronsdorf und Gevelsberg. Da brauchen Sie 15 Minuten länger, 6 Kilometer Stau. A1 Münster Richtung Köln zwischen Kreuz Dortmund-Unna und Schwerte. Da brauchen Sie 10 Minuten länger, 4 Kilometer. A2 Hannover Richtung Dortmund zwischen Rehren und Bad Alsen, 15 Minuten, 4 Kilometer. A42 Kamp-Lindfort Richtung Dortmund zwischen Moers-Nord und Duisburg-Barl, 2 Kilometer. Und A46 Brilon Richtung Arnsberg-Neheim zwischen Arnsberg-Altstadt und Neheim, da rechnen Sie mal 10 Minuten obendrauf, 4 Kilometer Stau. Und dann habe ich hier noch so ein paar Sperrungen, also wegen Bauarbeiten sind diese Autobahnen hier gesperrt. Die A40 Richtung Dortmund zwischen Dreieck Bochum-West und Bochum-Zentrum bis Ende nächster Woche. Die A44 Richtung Kassel zwischen Marsberg und Diemelstadt bis morgen früh. Die A46 Richtung Hagen zwischen Iserlohn-Seilersee und Iserlohn-Zentrum bis morgen Mittag. Und dann wird die A45 heute zwischen Lüdenscheid-Nord und Lüdenscheid-Süd immer mal wieder in beiden Richtungen für kurze Zeit gesperrt. Also einfach mal hingucken. Ich wünsche Ihnen gute Fahrt. Hier ist Knispel am Sonntag. Jetzt noch eine halbe Stunde mit Markus Krebs.
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0: Der Comedian Markus Krebs heute zu Gast bei Knispel am Sonntag. Und wir haben eben schon kurz drüber gesprochen. Er ist auf Jubiläumstour. 15 Jahre die Soloprogramme Markus Krebs. Sie können ihn live erleben. Das nächste, was ich glaube ich gesehen habe, ist im September jetzt noch in Lingen. Dann geht's nach Uelzen. Dann im Oktober ins Sauerland. Und Kerstin aus Minden schreibt gerade, hey, mega Sendung. Kommt der Markus Krebs auch mal nach Minden? Das wäre mega stark. Ich sitze im Rollstuhl, bin leider nicht so flexibel. Toller Gast. Vielen Dank dafür. Kommst du nach Minden?
1: Ich komme nach Minden und das am 18.11. in diesem Jahr. Und das kann ich mir deswegen merken, weil ich jetzt auch im Abend stehen habe. Da habe ich hier, das steht wirklich 18.11. Da habe ich damals den Comedy Grand Prix gewonnen und da hat sich so viel geändert in meinem Leben, dass ich das mir habe tätowieren lassen. 2011.
0: Dann zeig sind die mal für, eben. Es ist verrückt.
1: Auswärtssieg weit in Köln war. Ich bin Duisburger. Und deswegen kann ich mir merken, wann Minden auch dann ist, da an diesem Tag ist.
0: Auf jeden Fall. Also ab morgen wird dann noch Minden dazu tätowiert. Ja. Kerstin, also Markus kommt auch nach Minden. Wissen Sie jetzt Bescheid. Ich habe auch noch gesehen, am 2. November bist du in Köln. Das ist dann eine Fernsehaufzeichnung.
1: Ja, ich freue mich da sehr drauf, dass wir da mit RTL da zusammenarbeiten können, wenn ich das hier sagen darf. Aber es ist so, wir haben das erste Programm mal im Feuervogel in Hagen aufgenommen. Das ist so eine Kneipe gewesen, wo auch Betrieb war eigentlich, der wurde nicht eingestellt und wir haben da die aufgenommen. Das fanden die so gut und dann haben die gesagt, komm, wir nehmen mal Programme mit Markus auf. Und dann haben sie permanent Panne und pass auf, kennst du den aufgezeichnet und dann lief alles so gut. Dann haben wir gesagt, komm, nehmen wir das Best of natürlich auch auf und dann natürlich dann auch in Köln, wo alles begann und im E-Werk. Freue ich mich sehr drauf. Ja. Also das und wird geil.
0: Gibt auch, glaube ich, noch Karten dafür.
1: Da gibt es noch Karten für, ja, und ich muss noch ein bisschen schreiben oder mir noch Sachen raussuchen. Ich möchte so auf 3 Stunden ungefähr kommen, also 3 Stunden Unterhaltung sollte.
0: Bringen Sie sich mal ein Bütterchen mit, wenn Sie da hingehen, ist besser. Und das Tolle ist ja, du packst 2 Tickets in den Sonntagsbeutel.
1: Ja.
0: Aber da darf man, egal wo man hin.
1: Also ganz genau, wenn das in der Nähe ist, wenn Köln natürlich gewünscht wird, bei der TV-Aufzeichnung ist immer sehr interessant, kann man nehmen, man kann aber auch nach Minden.
0: Nach Minden. Also, wie Sie die Tickets dann kriegen, verrate ich Ihnen gleich. Und sag mal, wenn man das Tourprogramm von dir anguckt, du bist ja selten mehr als 2 Tage jetzt am Stück weg von den Katzen und von der Frau. Bist du dann auch mit kleinem Gepäck unterwegs immer?
1: Nein, ich habe tatsächlich da auch eine Macke. Ich komme mit, selbst wenn ich nur eine Übernachtung habe, komme ich mit 4 Taschen im Hotel an. Habe einen großen Koffer immer mit. Für alle Eventualitäten ist alles da drin. Ob es auch, wenn ich Fernsehen gucken will, also wenn die meinen Sender nicht haben. Nee, so ein Laptop eben damit und so alles, dass ich mich wohlfühle. Und ich habe nur, sag ich mal, keine Alexa mit, aber sonst habe ich alles mit, ja. Das wäre eine gute Idee für eine Alexa für unterwegs, merke ich gerade.
0: Das heißt, das Auto ist auch jetzt wieder vollgepackt, bevor es gleich nach Hause geht?
1: Ich habe tatsächlich, ich bin eine Stunde auf Sendung, aber ich habe eine volle Tasche im Auto. Das ist eben so. Das ist so ein Tick von mir. Wenn die eine Mütze wegkommt, dann habe ich aber nochmal 3 in der Tasche und so weiter und so fort.

0: Der Comedian Markus Krebs heute mein Gast hier bei Knispel am Sonntag. Und wenn unser Buchmensch Mike Altwicker da ist, dann ist er ja immer für die Versorgung mit Muffins zuständig. Heute habe ich den Kuchen gebacken, Zitronenkuchen, speziell mit einer Süße für Diabetiker. Ja. Du musst da drauf aufpassen, ne Markus?
1: Ich muss tatsächlich, ich messe auch vor jedem Auftritt. Hab das relativ gut im Griff, hab so einen Wohlfühlwert, sag ich mal dann. Mhm. Man bewegt sich natürlich auf der Bühne auch noch mal ein bisschen. Man denkt, ich sitze immer am Hocker, aber tatsächlich habe ich da jetzt so eine Mischung gefunden, dass ich auch mal laufe. Ja, und mit dem Publikum kann man dann auch besser reden. Aber ist tatsächlich so, dass man genau darauf aufpassen. Also nach unten merkt man ja sofort, dann ist ein bisschen wackelig. Und nach oben musst du dann noch mehr aufpassen. Und deswegen ist regelmäßiges Messen ganz wichtig.
0: Mhm. Schon mal passiert, dass das vergessen hast?
1: Ja, es ist...
0: Ich meine, auf der Bühne jetzt, ne? So auf.
1: Nee, ich hab auch hier zum Beispiel jetzt einen Traumzucker in der Tasche.
0: Ja.
1: Ne, wenn ich merke, alles klar, das wird ein bisschen, dann weiß ich sofort, woran er liegt.
0: Mhm.
1: Ne, aber auf der Bühne direkt muss ich mal unterbrechen zwischendurch, weil ich dann hinten spritzen musste oder umgekehrt, dass ich tatsächlich eine Cola trinken musste.
0: Ja, klar.
1: Ne, das merkt man dann auch. Ne? Beide Richtungen merkt man, aber nach unten ist schlimmer.
0: Musst du dich denn, oder was heißt müssen, aber achtest du denn auch auf deine Ernährung?
1: Nicht so, wie man das als Diabetiker machen sollte.
0: Mhm.
1: Ich habe manchmal Heißhunger auf so eine Schokolade oder irgendwie sowas. Mhm. Und dann, wie man immer sagt, dann spritze ich mal so ein Tränchen mehr.
0: Ja. Und wie ist das so mit Sport?
1: Ich habe keine Zeit. Ich dachte, das ist kein Sport. Natürlich ist das ein Sport, aber es ist nicht so, dass man sich viel bewegt, außer man wirft so schlecht, dass man viel aufheben muss. Ne, ansonsten laufe ich tatsächlich zu Hause, das ist auch eine Macke tatsächlich, laufe ich mehrmals, wir haben so Treppen,
0: von der Bewegung her würde ich sagen, Scharade, Wendeltreppe.
1: Wendeltreppe, da ist Wumm und Wendeltreppe,
0: Punkt,
1: genau. Ja.
0: und Wendeltreppe.
1: Und die laufe ich, lasse extra Sachen liegen oder gehe dreimal, damit ich die Treppe laufe, weil die tatsächlich auch auf Beinmuskulatur gehen und man merkt die schon an. Also
0: ja.
1: Das ist auch morgens, sind die Gelenke noch nicht so geölt. Wenn man dann runtergeht, merkt man auch.
0: Mhm.
1: Ja. Die Katzen laufen ja dann auch immer um eine Beine rum. Es ist schwierig manchmal. Ne?
0: Man kann aber auch Gefahr laufen, schneller unten zu sein, als man denkt, oder?
1: Es ist die Scheibe unten, die ist sehr dick. Ich hoffe, dass das nicht passiert. Aber ich könnte zum Beispiel auch mit dem Schuh da drin hängen bleiben, weil die Treppen an manchen Stellen sehr eng sind. Also ich muss schon auf vieles achten, was ich so sonst nicht machen muss.
0: Ja. Weil ich kann mir vorstellen, ein bisschen Bewegung brauchst du auch. Ich meine, du hast das stramme Bühnenprogramm, die ganzen Termine und da bist du hast schon gesagt, sportlich aktiv. Da ist ja so ein Hocker auf der Bühne und Markus Krebs erhüpft ihn dann immer mit einem fröhlichen
1: Hopp.
0: Ja, genau, hopp, ich liebe das, hopp, so. Ne? Also insofern, und es wird rumgelaufen, also ein bisschen Sport.
1: Das Publikum sagt es auch schon mit.
0: Ja.
1: Wenn ich es vergesse, kriege ich direkt aus dem Publikum eine Reaktion, hopp, vergessen.
0: Also, da machen wir gleich auch noch mit einem Hopp weiter.
1: Jawohl.

0: Und da sind wir schon wieder dran. Die Stunde mit Markus Krebs ist fast vorbei. Er sitzt gerade ganz eifrig hier und malt. Und weil natürlich gibt es auch von ihm heute ein Selbstporträt mit Links. Malst du gerne?
1: Nein. Wirklich nicht. Ich bin ein sehr schlechter Maler. Es gibt gute Maler, aber ich bin schlechter Maler.
0: Ja.
1: Und ich muss dazu auch sagen, ich kann nicht, zum Beispiel nicht räumlich sehen.
0: Aha, weil?
1: Und weil ich auf einem Auge nicht sehen kann.
0: Ah, okay.
1: Ja, und das ist durch eine Mumpserkrankung in jungen Jahren passiert. Und das ist dann etwas schwieriger. Beim Daten stelle ich mich zum Beispiel an eine Stelle hin und merke mir den Schwung, weil ich das eben nicht so sehe. Aber früher kamen ja mal diese Brillen raus für 3D-Filme und ich war der Einzige, der nicht gesehen hat.
0: Ja.
1: Und alle, hu, ha, und ich konnte nicht gucken.
0: Konntest nur Doppel-D gucken.
1: Ja, genau. Ne? Und da, aber ich male an sich sehr schlecht. Mhm. Und wenn ich etwas, ich muss es sofort können. Egal, weil ich Schlittschuh laufen konnte ich sofort.
0: Ja.
1: Also habe ich das gerne gemacht.
0: Mhm.
1: Ja, wenn ich irgendwie Gitarre spielen, kann ich nicht. Schlagzeug spielen, konnte ich sofort. Ja, und dann hänge ich dann da dran.
0: Ah, okay. Ja. Also umso netter, dass du es trotzdem machst, weil wir natürlich das Selbstporträt dann gleich nachher auch von dir verlosen möchten. Wie ist denn das eigentlich, wenn du jetzt auf so einer Tour unterwegs warst und nach Hause kommst? Hast du so ein Ritual dann?
1: Ich packe erstmal die Taschen aus.
0: Ja, das glaube ich. Das ist genug zu tun.
1: Es ist tatsächlich so, dass nie volle Koffer noch da stehen oder die Getränketasche oder irgendwie sowas. Das ist alles wird sofort ordentlich weggeräumt oder in unten in eine Waschküche, wie man so schön sagt, reingetan. Also das ist für mich ganz klar. Vorher kann ich auch nicht mich nicht hinlegen oder irgendwie sowas. Und ich brauche auch ein bisschen erstmal runterkommen. Wie war das jetzt? Wie war der Auftritt und so? Und das reflektiere ich erst auf der Rückfahrt oder wenn ich zu Hause bin.
0: Ja.
1: Aber man merkt dann auch schon, wenn der Schlüssel dann zu Hause ist, wo der Schlüssel passt.
0: Ja.
1: Ne? Und dann ist man immer schon froh und achte natürlich erstmal auf die Katzen, dass man guten Tag sagt, dass er wieder da ist.
0: Und deine Frau Jackie ist ja auch noch da. Ne?
1: Also die hilft dann auch, aber die legt sich schon hin.
0: Ja.
1: Tatsächlich, die pennt dann schon,
0: ne,
1: wenn ich dann mit einem aufräume da oder so weiter oder guckt irgendeine Sendung. Und ich muss halt erstmal sauber alles haben, dann kann ich nicht haben.
0: Heute hat sich Jackie nicht hingelegt, sondern hat sich sozusagen, hat dich begleitet, sitzt auch draußen hier und ihr fahrt jetzt gleich schön nach Hause zu den Katzen.
1: Ja, heute ist auch viel Fußball, MSV spielt heute, das ist ja mein Verein.
0: Ja.
1: Und in Wiesbaden, ich bin mal gespannt, ob wir da gewinnen, aber ich glaube schon, man ist ja Optimist. Aber heute ist auch Daten im Fernsehen und so weiter. Also,
0: und das Wetter passt auch noch.
1: Das Wetter ist genau richtig für Fernsehgucken.
0: Ja. Dann wünsche ich noch einen ganz entspannten Sonntag. Vielen Dank, dass du hier vorbeigekommen bist.
1: Hat mir sehr viel Freude gemacht.
0: Markus Krebs, alles Liebe.
1: Vielen Dank.
0: Tschüss.
1: Ciao.

0: No Doubt und Don't Speak. Kurz vor 12 haben wir. Und ich habe hier nochmal das Sonntagswetter für Sie. Und gerade kann hier und da noch etwas Regen runterkommen. Ab dem Nachmittag lockert es dann aber auf. Dann wird es auch trockener. Es ist zwar noch bewölkt und gibt aber auch ab und zu Sonne. Nümbrecht kommt auf 17 Grad. In Hattingen und Arnsberg wird es bis 19. Und in Coesfeld und Kerpen bis 20 Grad. Morgen auch trocken und teils sonnig, teils bewölkt. Dazu höchstens 21 Grad.
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0: Die Nachrichten mit Katrin Baumhöfe. Guten Tag. Die vielen heißen Tage in diesem Sommer haben in NRWs Freibädern für eine gute Besucherbilanz gesorgt. Die Deutsche Gesellschaft für das Badewesen spricht sogar von einem rekordverdächtigen Jahr. Sie nutzt die guten Zahlen aber auch für Kritik. Details von Christina Wilkes.
2: Es geht um zwei Punkte. Der Geschäftsführer des Verbands sagt zum einen, die gute Besucherbilanz zeige, wie wichtig öffentliche Freibäder sind. Vor allem in größeren Städten habe sich gezeigt, dass die Menschen an den Hitzetagen regelrecht ins Freibad geströmt sind. Zum Teil gab es sogar Einlassstopps. Aber statt mehr Freibädern für solche Tage gibt es in NRW immer weniger. Sanierungsstaus und Personalmangel bremsen Betreiber aus. Und der zweite Kritik Punkt der Bädergesellschaft schließt sich da an. Viele Freibäder bräuchten eine bessere Ausstattung für 40-Grad-Tage in NRW. Mehr Schatten zum Beispiel für die Besucher und das Personal.
0: In Berlin und Mecklenburg-Vorpommern laufen die Landtagswahlen. In der Hauptstadt ist ein Wechsel im Rathaus sicher. Der regierende Bürgermeister Wegner tritt nicht nochmal an. Seine CDU und die Linke liegen in Berlin in Umfragen dicht beieinander. In Mecklenburg-Vorpommern entscheidet sich der Wahlsieg wohl zwischen der SPD von Ministerpräsidentin Schwesig und der AfD. Welche Regierungschancen die Parteien haben, erklärt Stefan Luttmann.
3: Die SPD, die hätte Partner für eine neue Regierung, ob jetzt Linke, Grüne oder auch die CDU. Das gilt aber nicht für die AfD. Mit ihr will niemand zusammenarbeiten, sieht man mal vom BSW ab, bei dem aber ja eher unsicher ist, ob es den Sprung in den Landtag schafft. Also, obwohl die AfD im Wahlkampf immer auf eine sogenannte Alleinregierung gesetzt hat, also auf die absolute Mehrheit, könnte sie am Ende wieder für weitere 5 Jahre in der Opposition im Schweriner Landtag landen.
0: In Ostwestfalen wird wieder Spitzentennis gespielt. Der Davis Cup in Halle geht in den entscheidenden Tag für das deutsche Team. Gegen Kroatien steht es 1:1. Als nächstes spielt jetzt das deutsche Doppel Kevin Kravitz und Tim Pütz. Teamkollege Alexander Zverev ist von einem Sieg überzeugt.
4: Ja, ich glaube, dass Kravitz und Pütz gerade in einer unfassbar starken Form sind. Ich glaube, wir haben volles Vertrauen in die Jungs. Und dann müssen wir halt eins von den Einzeln noch gewinnen. Und ich habe auch volles Vertrauen in unsere deutsche Mannschaft, dass wir das schaffen werden.
0: Zverev hatte gestern sein Einzel gewonnen und ist nach dem Doppel dann wieder im Einzel dran. Fürs Weiterkommen gegen Kroatien bräuchte das deutsche Tennisteam insgesamt 3 Siege. Der Davis Cup ist der wichtigste Wettbewerb für Nationalmannschaften im Herrentennis. Und das passiert heute auch noch. In Russland läuft der 3. und letzte Tag der Parlamentswahlen. In Moskau gab es Drohnenangriffe. Der Moskauer Bürgermeister warf der Ukraine vor, die Wahl stören zu wollen. Zum World Cleanup Day heute ist in Bonn der Startschuss für deutschlandweite Aufräumaktionen gefallen. Vergangenes Jahr haben bei der Aktion der UNO allein in Deutschland 670.000 Menschen mitgemacht. Auf dem Dortmunder Wall ist es am frühen Morgen zu einem Verkehrsunfall mit 2 schwer und einem leicht Verletzten gekommen. Ein Autofahrer war zu schnell unterwegs, prallte gegen einen Baum und ein geparktes Auto und wurde hinterm Steuer eingeklemmt. Auf dem sogenannten Wurstmarkt in Bad Dürkheim in der Pfalz haben gestern 62 Paare kirchlich geheiratet oder sich segnen lassen. 13 Pfarrerinnen und Pfarrer waren dafür auf dem größten Weinfest der Welt im Einsatz. Dabei hat sich die Hälfte der Paare sogar spontan für Segnung oder Trauung entschieden. Die kurzen Zeremonien fanden in einer Kapelle in den Weinbergen, im Weindorf oder auch auf dem Riesenrad statt. Das war WDR aktuell.
5: Hier ist WDR 4, ein schneller Blick auf die Straßen, wenn mein Computer denn mitspielt. Jawohl, ich habe ihn überzeugt. A1 Euskirchen Richtung Köln zwischen Euskirchen und Erftstadt. Etwa 10 Minuten plus, 4 Kilometer Stau. A1 Köln Richtung Dortmund zwischen Wuppertal-Ronsdorf und Gevelsberg. 20 Minuten, 6 Kilometer. A2 Hannover Richtung Dortmund zwischen Rehren und Bad Alsen. 20 Minuten, 6 Kilometer. A3 Köln Richtung Oberhausen zwischen Duisburg-Wedau und Oberhausen-Lierich. Da brauchen sie 10 Minuten länger, es stockt 6 Kilometer. A46 Brilon Richtung Arnsberg. Arnsberg-Neheim zwischen Arnsberg-Altstadt und Neheim 15 Minuten obendrauf rechnen, 4 Kilometer Stau. Und dann noch die A61 Koblenz Richtung Mönchengladbach zwischen Wehr und Dreieck Sinzig. Da brauchen sie auch 10 Minuten länger, 4 Kilometer stockender Verkehr. Wir sind noch nicht ganz durch, wegen Bauarbeiten sind nämlich diese Autobahnen hier gesperrt. Die A40 Richtung Dortmund zwischen Dreieck Bochum-West und Bochum-Zentrum bis Ende nächster Woche. Die A44 Richtung Kassel zwischen Marsberg und Diemelstadt bis morgen früh. Die A46 Richtung Hagen zwischen Iserlohn-Seilersee und Iserlohn-Zentrum bis morgen Mittag. Und außerdem wird die A45 heute zwischen Lüdenscheid-Nord und Lüdenscheid-Süd immer wieder in beiden Richtungen für kurze Zeit gesperrt.
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5: Schön, dass Sie noch dabei sind. Und Markus Krebs hat hier gerade sein Selbstporträt fertig gemalt. Das kommt natürlich sofort gleich in den Beutel. Und während er malte, hat er mir noch eine Macke verraten. Die möchte ich Ihnen nicht vorenthalten. Markus hat nämlich erzählt, wenn er zu Hause ist, dann setzt er sich in den Garten und...
6: Ich mache tatsächlich, ich sammle LED-Lampen und es leuchtet so hell. Es ist ein kleiner Garten, aber ich setze mich dann da rein. Die Brunnen sind beleuchtet, da ist so ein Fortschlag, sag ich mal, der ist beleuchtet und ich mag das so sehr, da kann ich so dermaßen abschalten. Gefährlich ist das in der Nähe halt der Flughafen, ist das dann, ne, dass die vielleicht denken, da ist eine Landebahn, aber es ist tatsächlich wunderbar, alle möglichen Farben und jetzt kommen ja langsam auch die, wir gehen ja auf Weihnachten zu, dann wird auch vorne mitgemacht. Dann wird an die Wand wieder der Projektor dran gemacht.
5: Noch eine Schippe drauf, ja.
6: Und damit man weiß, wo ich wohne.
5: Ah, wunderbar. Mit diesem erhellenden Bild sage ich jetzt aber wirklich tschüss, schönen Sonntag noch. Und Sie dürfen gleich noch eine andere Macke von Markus erraten. Sie merken es schon, er hat mehrere.

WDR4 hier, Knispel am Sonntag. Und hier steht er, der Sonntagsbeutel, den Sie heute gewinnen können. Und es sind schöne Sachen drin. Ich gucke noch mal schnell für Sie rein. Einmal das Buch, das Elke Heidenreich heute vorgestellt hat, von Michael Köhlmeier, Mein privates Glück. Dann von den Igelfreunden aus Meerbusch gibt es 2 Tütchen Samen für wilde Möhre und wilde Karde. Das hilft dann, Ihren Garten igelfreundlich zu machen. Können Sie aber auch gerne auf dem Balkon sehen. Dann außerdem ein Selbstporträt von Markus Krebs. Ich würde sagen, er war in seinem letzten Leben Wikinger. Das können Sie gerne dann auch mit dem Original vergleichen. Ich packe nämlich noch eine Autogrammkarte von ihm mit rein. Und Sie können ihn auch live erleben. Es gibt nämlich 2 Tickets für Markus Krebs für einen Termin Ihrer Wahl auf seiner Jubiläumstour. Das ist ja schon mal der Hammer, dieser Beutel. Und Sie können noch eine Tasse, eine WDR4-Tasse obendrauf gewinnen, wenn Sie denn eine Macke von Markus richtig erraten. Ein paar hat er ja schon verraten, aber er hat noch mehr. Was glauben Sie, ist es A, wenn er nachts nicht schlafen kann, dann steht er auf und spielt Darts? Oder ist es B, Markus nimmt seine Katzen immer mit in den Urlaub und hat einen ganzen Koffer nur Katzen-Equipment dabei? Oder ist es C, wenn sein Verein der MSV Duisburg spielt, zündet Markus ein elektrisches Kerzchen an und trägt es den ganzen Tag bei sich? Das müssten Sie noch erraten, wenn Sie noch eine WDR4-Tasse gewinnen möchten. Und dann schicken Sie doch eine Mail, wdr4@wdr.de, oder einfach ganz flott eine Sprachnachricht über die neue WDR4-App ARD Sounds und bitte Ihre Telefonnummer dazu, damit ich mit Ihnen, wenn Sie gewinnen, am Ende der Sendung sprechen kann, und würde auch gern von Ihnen wissen, warum Sie den Beutel denn unbedingt haben müssen. Ich drücke auf jeden Fall die Daumen. Und hier jetzt ein bisschen gleich Nackengymnastik. Falls der Nacken verspannt ist, können Sie gleich mal locker den Kopf ein bisschen wippen lassen. Ihr persönliches Fitnessteam sind Status Quo mit Whatever You Want. Nochmal kurz tief durchatmen. So, einmal Kopf rechts, links. Und dann geht es los. 2, 3, 4. Bitteschön.

0: Knispel am Sonntag hier. Hier ist heute wieder was los. Wunderbar. Erst Elke Heidenreich, dann Markus Krebs. Der ist kaum weg. Jetzt ist Jürgen Mayer da. Morgen, Jürgen.
1: Ja, wir sinken immer tiefer. Ja. Morgen.
0: Ach, gucken wir einfach mal. Auf jeden Fall wird es bei dir gleich wunderschön und es wird verreist. Bei dem Wetter ja besonders schön, die Aussicht.
1: Ja, es gibt ja, aber Campern ist ja angeblich das Wetter egal, höre ich immer wieder. Ja. Und ich bin jetzt nicht so ein wahnsinnig überzeugter Camper. Ja. Ich habe nicht so unbedingt immer die besten Erfahrungen gemacht. Ich habe es immer wieder versucht, aber ich lasse mich heute gerne überzeugen, was am Campen so toll ist.
0: Ah, das heißt, es geht bei dir um das Campen und die Leidenschaft.
1: Genau, und vielleicht kann man das jemand erklären. Bei so einem Wetter draußen, wenn sich das Zelt an einen Körper anschmiegt, ja, beim Umziehen, was ist daran so toll?
0: Also mir ist einmal das Vorzelt gebrochen, weil ich dachte, ach, das kann ich auch morgen straff ziehen. Das Wetter ist stabil und in der Nacht kam alles runter. Und ich bin ja auch so ein Gutwettercamper, aber dafür mit Leib und Seele. Aber ich denke, du wirst viele schöne Geschichten bekommen.
1: Natürlich, ich hoffe. 0800 0221 567-9444 erreicht man mich, wdr4@wdr.de und natürlich über WDR4 in der neuen ARD Sounds App.
0: Jawohl, das alles. Also erzählen Sie Jürgen die schönen Campergeschichten. Ich werde mit Freude lauschen und mich wiedererkennen. Gleich ab 1 ist er dran.

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0: Alan Parsons Project, Eye in the Sky. Ich richte auch mal das Auge Richtung Himmel. Dann sehe ich auch, wie es Wetter wird. Und ja, ich sehe auf jeden Fall etwas Regen, der jetzt hier noch runterkommt. Hier und da jedenfalls. Jetzt soll es aber irgendwann auch ein bisschen auflockern und trockener werden. Und dann ist es zwar noch bewölkt, aber auch ab und zu Sonne. Dazu in Bad Münstereifel 17 Grad, in Herford 19 und in Grevenbroich und Hamm 20 Grad. Morgen auch trocken und teils sonnig, teils bewölkt. Dann wird es aber höchstens 21 Grad. So. Jetzt noch flotter Blick auf die Straßen. A1, Euskirchen Richtung Köln, zwischen Euskirchen und Erftstadt. Da brauchen Sie etwa 15 Minuten länger, 6 Kilometer stockender Verkehr. A1, Köln Richtung Dortmund, zwischen Wuppertal-Ronsdorf und Gevelsberg. Etwa 20 Minuten brauchen Sie länger, 6 Kilometer Stau nach einem Unfall. A2, Hannover Richtung Dortmund, zwischen Rehren und Bad Eilsen, etwa 30 Minuten plus, 7 Kilometer Stau. A3, Frankfurt Richtung Köln, zwischen Siebengebirge und Lohmar, 10 Minuten plus, 4 Kilometer stockend. A3, Köln Richtung Oberhausen, zwischen Köln-Delbrück und Kreuz-Leverkusen, 10 Minuten plus, 4 Kilometer stockender Verkehr. A46, Brilon Richtung Arnsberg-Neheim, zwischen Arnsberg-Altstadt und Neheim, rechnen Sie mal 10 Minuten obendrauf, 3 Kilometer Stau. A61, Koblenz Richtung Mönchengladbach, zwischen Wehr und Dreieck Sinzig, da brauchen Sie auch 10 Minuten länger, es stockt 5 Kilometer. Und hier, ja, brauchen Sie es gar nicht versuchen, die Autobahnen sind nämlich jetzt hier wegen Bauarbeiten gesperrt. Die A40 Richtung Dortmund, zwischen Dreieck Bochum-West und Bochum-Zentrum, die ist noch bis Ende nächster Woche gesperrt. Die A44 Richtung Kassel, zwischen Marsberg und Diemelstadt, bis morgen früh. Die A46 Richtung Hagen, zwischen Iserlohn-Seilersee und Iserlohn-Zentrum, gesperrt bis morgen Mittag. Und außerdem wird die A45 heute zwischen Lüdenscheid-Nord und Lüdenscheid-Süd immer wieder in beiden Richtungen für kurze Zeit gesperrt. Können Sie jederzeit auch schnell mal gucken, die Meldungen und Staus und Sperrungen, entweder auf wdr4.de und in der neuen ARD Sounds App. Kurz nach 12:30, hier ist Knispel am Sonntag.
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0: Hey Saldin, Bilder von dir und jetzt gibt's einen Beutel von mir. Und zwar für Mike Honekamp aus Ahaus. Den habe ich am Telefon. Hallo, schönen guten Tag.
1: Tachchen.
0: Tachchen. Mike, was haben Sie denn gemacht, während Sie unsere Sendung gehört haben?
1: Also, ich habe erst gearbeitet bei der Haarmühle.
0: Was machen Sie
1: da? Und danach auf diese Ohrklöpser. Und dann habe ich Farm gemacht und sitze jetzt auf Terrasse und bin durchgekommen.
0: Ach, super.
1: Und erste Mal seit gefühlten, 7 Jahre.
0: Ja, ist doch super. Und was machen Sie beruflich? Was machen Sie da?
1: Als Hausmeister.
0: Ach, als Hausmeister, super.
1: Wir räumen da ein bisschen auf und sehen zu, dass alles gepflegt ist.
0: Das ist super. Und jetzt sind wir dabei. Jetzt können Sie aber mal gucken, oder wir gucken mal eben, was im Beutel heute drin ist, den Sie ja dann bekommen. Einmal das Buch von Michael Köhlmeier, Mein privates Glück. Das hat die Elke heute vorgestellt. Außerdem von den Igelfreunden Meerbusch. 2 Tütchen mit Samen für wilde Möhre und wilde Karde. Das ist für einen igelfreundlichen Garten. Kann man bei Ihnen sowas auch finden?
1: Ja, okay. Wir haben vorne noch ein bisschen frei und da würde ich sie dann einpflanzen.
0: Ach, super. Da freuen sich auf jeden Fall die Igel. Und dann gibt es ganz viel Markus Krebs. Ich hoffe, dass wir da den richtigen mit Ihnen gefunden haben.
1: Top. Der Junge ist top. Der ist trocken, genau den Humor, den man sich wünscht.
0: Ach, super. Und dann kriegen Sie von dem dann jetzt auch passend dazu erstmal ein Selbstporträt. Das hat er von sich gemalt. Sie können das mit dem Original vergleichen. Ich habe noch eine Autogrammkarte dazu. Sie werden sehen, es gibt einen kleinen Unterschied. Und dann natürlich der Hammer. 2 Tickets für Markus Krebs. Einen Termin Ihrer Wahl auf seiner Jubiläumstour.
1: Supi.
0: Supi?
1: Supi. Ja, also das ist, sagt man ganz einfach, der ist trocken, der ist normaler Humor, den man als Münsteraner und auch vielleicht im Ruhrpott ganz normal nimmt und das ist
0: absolut
1: Markus Krebs.
0: Absolut. Dann. Jetzt können Sie noch eine Tasse oben drauf gewinnen, nicht von Markus Krebs, sondern von WDR4, wenn Sie eine Macke von Markus richtig erraten. Was glauben Sie? A, wenn er nachts nicht schlafen kann, steht er auf und spielt Darts. Oder B, er nimmt seine Katzen immer mit in Urlaub und hat auch einen riesen Koffer Katzenequipment dabei. Oder ist es C, wenn der MSV Duisburg spielt, zündet Markus ein elektrisches Kerzchen an und trägt es den ganzen Tag bei sich. Was glauben Sie?
1: Also ich nehme mal C.
0: Sie glauben das mit dem Kerzchen. Dann hören wir mal, ich habe Markus ja gefragt, was ist die Macke?
2: Markus Krebs hat folgende Macke. Ja, wenn ich nachts nicht schlafen kann, dann gehe ich bei mir ins Wohnzimmer, da steht ein Dartgerät und dann spiele ich Dart. Ja, und das mache ich dann, bis ich ein Spiel gewonnen habe gegen mich und dann lege ich mich wieder hin. Davon werde ich schön müde, tatsächlich.
0: Okay, also
1: man
0: Mike.
1: Man kann nicht alles haben, aber
0: Tasse bleibt hier und der Rest ist aber schon fast auf dem Weg nach Ahaus.
1: Wunderbar.
0: Ich wünsche noch einen schönen Sonntag. Tschüss.
1: Ja, Ihnen auch einen schönen Sonntag noch.
0: Ciao.
1: Tschüss.

Smooth Operator bei WDR4. Ich habe jetzt gerade mal eben das Foto von Markus Krebs mit seinem Selbstporträt in den WDR4 Studioblog gestellt. Können Sie gucken auf WDR4.de. Ich finde, es ist sehr lustig geworden. Jetzt ist auf jeden Fall kurz vor eins. Hier übernimmt gleich Jürgen Mayer und freut sich auf Ihre Campinggeschichten. Ich bin Heike Knispel, breche meine Zelte für heute ab, wünsche Ihnen noch einen schönen Sonntag. Bis nächste Woche.

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0: New Order sind das mit True Faith. Kurz vor 13 Uhr, wir blicken aufs Wetter in der Südhälfte von Nordrhein-Westfalen. Fällt etwas Regen, hier wird es erst am Nachmittag trockener, sonst ist es meist jetzt schon trocken. Es lockert auch mal auf, aber es wird ein kräftiger Wind. Gummersbach kommt heute auf 17 Grad, Paderborn auf 19 und Marl auf 20. Morgen ist es dann teils bewölkt, vereinzelt anfangs auch neblig trüb, teils kommt aber auch mal die Sonne durch und es bleibt trocken bei 12 bis 20 Grad.
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2: Die Nachrichten mit Katrin Baumhöfer. Guten Tag. In Mecklenburg-Vorpommern wird heute ein neuer Landtag gewählt. Rund 1,3 Millionen Menschen im Nordosten sind aufgerufen, ihre Stimme abzugeben. Zum ersten Mal dürfen das auch 16- und 17-Jährige tun. Der Wahlkampf war vor allem vom engen Rennen zwischen SPD und AfD geprägt. Zur überregionalen Bedeutung der Landtagswahl in Mecklenburg-Vorpommern, Lauren Zielke.
3: Die Wahl findet am selben Tag wie die Abgeordnetenhauswahl in Berlin statt und ist die zweite Landtagswahl innerhalb weniger Wochen im Osten Deutschlands. Vor zwei Wochen wurde in Sachsen-Anhalt die AfD stärkste Kraft. Deshalb wird auch das Ergebnis in Mecklenburg-Vorpommern bundespolitisch aufmerksam beobachtet. Für die Bundesregierung in Berlin kann die Wahl als Stimmungstest für Parteien und politische Themen gelesen werden. Spannend wird deshalb auch, welche Parteien am Ende zusammen eine Regierung in Schwerin bilden können.
2: Vor der Wahl in Berlin haben sich in den letzten Umfragen Linke und CDU ein Kopf-an-Kopf-Rennen geliefert. Einen Wechsel im Rathaus gibt es auf jeden Fall. Der amtierende Bürgermeister Wegner von der CDU tritt nicht mehr an. In Bonn räumen etwa 600 Freiwillige gerade auf. Es ist World Cleanup Day, ein weltweiter Aktionstag, an dem Müll aufgesammelt wird. Bonn steht dabei in diesem Jahr im Fokus. Deshalb waren beim Startschuss um 10 Uhr auch Mitorganisatoren und Spitzenpolitiker dabei. Bonns Oberbürgermeister Deus hatte eine Botschaft.
4: Dass ehrenamtliches Engagement sich lohnt, dass man die Ergebnisse auf der Straße nachher sehen kann. Und ich bin mir vollkommen bewusst, die Menschen, die heute mitmachen, die heben den Dreck von anderen auf. Und vielleicht kommt der ein oder andere ins Nachdenken.
2: Fokusstadt ist Bonn auch deshalb, weil sie jetzt seit 30 Jahren offizielle UNO-Stadt ist. Für OB Deus eine besondere Verantwortung.
4: Demokratie ist Arbeit und die Welt sauber zu halten auch. Und so, let's do it.
2: Um auf die Umweltschutzziele der UNO aufmerksam zu machen, finden in Bonn noch bis zum 10. Oktober verschiedene Aktionen statt. Für gläubige Jüdinnen und Juden beginnt heute Abend der höchste Feiertag, Yom Kippur. 25 Stunden lang wird nicht gearbeitet, nicht gegessen und nicht getrunken. Felix Schuttland aus Köln ist wichtig, dass die Familie dafür zusammenkommt.
5: Meine Kinder sind verstreut. Der eine ist in Hamburg, die eine studiert im Ausland. Der mittlere ist hier gerade in Köln. Und wir versuchen, dass die Familie zusammen ist und gemeinsam in die Synagoge fahren. Man fastet, man hat vielleicht Hunger, aber man konzentriert sich, man betet.
2: Die Gottesdienste werden in diesem Jahr besonders bewacht, nicht nur in Köln. Nach dem Brandanschlag auf eine Synagoge in Wuppertal sind die Sicherheitsvorkehrungen erhöht worden. Und diese Themen beobachten wir auch noch. Die Wirtschaftsweise Veronika Grimm hat den geplanten Tankrabatt der Bundesregierung in der Rheinischen Post als kurzsichtig kritisiert. Durch opportunistische Politik versuche sie, Wähler nicht zu verprellen und habe keine Kraft für die wichtigen Reformen. In den USA wurden mehrere Medien aus dem Weißen Haus ausgesperrt. Die Regierung hat unter anderem Reportern von CNN und Politico die Zugangsberechtigung entzogen. Die betroffenen Medien wollen dagegen gerichtlich vorgehen. In einem Naturschutzgebiet im Norden Tansanias sind 10 tote Löwen gefunden worden. Die Verwaltung des Gebiets geht davon aus, dass sie möglicherweise wegen eines Streits um das Land vergiftet wurden. Beim Oktoberfest in München hat es gleich am ersten Tag eine Panne gegeben. Ein Fahrgeschäft blieb stehen, die Fahrgäste hingen kopfüber darin fest. Nach rund 5 Minuten hatten sie wieder festen Boden unter den Füßen. Vor allem Jugendliche klagten danach über Schwindel. Die Sanitäter sagen, dass alle untersucht wurden und wieder zurück auf das Festgelände konnten. Das war WDR aktuell.
0: Erst mit der 4 mit dem Verkehrsservice, denn wir möchten, dass Sie gut ankommen. A1 Euskirchen Richtung Köln zwischen Euskirchen und Erftstadt. Etwa 10 Minuten plus und 4 Kilometer stockender Verkehr. A1 Köln Richtung Dortmund zwischen Wuppertal-Ronsdorf und Gevelsberg. Etwa eine halbe Stunde plus und 6 Kilometer Stau wegen Bergungsarbeiten. A1 Dortmund in Richtung Köln zwischen Hagen-West und Gevelsberg. 10 Minuten plus, 4 Kilometer stockend. A2 Hannover Richtung Dortmund zwischen Rehren und Bad Alsen. Etwa eine Dreiviertelstunde plus
6: und 7 Kilometer Stau nach einem Unfall. A3 Frankfurt Richtung Köln zwischen Siebengebirge und Lohma, 10 Minuten drauf, 4 Kilometer stockend. A3 Frankfurt Richtung Oberhausen zwischen Dreieckholmer und Kreuz Leverkusen, 5 Kilometer stockender Verkehr, bedeutet für Sie, wenn Sie da lang müssen, ein Extra von etwa 10 Minuten. A61 Koblenz Richtung Mönchengladbach zwischen Wehr und Dreieck Sinzig, eine Viertelstunde plus, da gibt's 8 Kilometer stockenden Verkehr. Außerdem sind wegen Bauarbeiten die folgenden Autobahnen gesperrt. Die A40 Richtung Dortmund zwischen Dreieck Bochum West und Bochum Zentrum bis zum Ende der nächsten Woche. Die A44 Richtung Kassel zwischen Marsberg und Diemelstadt bis morgen früh. Die 46 Richtung Hagen zwischen Iserlohn-Seilersee und Iserlohn-Zentrum bis morgen Mittag. Außerdem wird die A45 heute zwischen Lüdenscheid-Nord und Lüdenscheid-Süd immer wieder in beiden Richtungen für kurze Zeit gesperrt. 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
6: Und mit wunderschön am Sonntagmittag. Ich gucke gerade so aus dem Fenster, sehe da draußen den Regen und denke, wow, Respekt an alle, die irgendwo draußen gerade in einem Zwei-Mann-Zelt sitzen. Aber wer Camping macht, der ist an vieles längst gewöhnt, auch an Regen. Und ich habe die Erfahrung gemacht, den meisten Campern ist das Wetter völlig wurscht. Wir reden heute über die Lust am Campen.
7: Wir sind Heimat.

0: Hier ist wunderschön. Live aus dem WDR4-Sendestudio. Campen. Campen ist was Wunderbares, sagen jedenfalls die Camper. Die spüren einen Hauch von Freiheit an jedem Urlaubstag. Daher die Möglichkeit, jeden Tag woanders sein zu können. Günther Enk aus Rehde geht das genauso. Der Mann ist 66 und campt sein Leben lang schon. Meinem Kollegen Dennis Burg hat er erzählt, wie das alles angefangen hat.
1: Meine Eltern haben sich irgendwann ein Wohnmobil gekauft, einen kleinen Joker. Und damit bin ich das Reisen angefangen. Darüber habe ich meine Frau kennengelernt. Und irgendwie sind wir dabei geblieben. Als die Kinder kleiner waren, haben wir einen Wohnwagen gehabt und sind jedes Jahr damit viermal in Urlaub gefahren, viel Holland. Und später immer dann auch Richtung Südfrankreich, Spanien, Kroatien.
2: Jetzt werde ich natürlich neugierig, wie die Frau beim Campen kennengelernt.
1: Kennengelernt haben wir uns schon früher, aber ernsthaft wurde die ganze Sache, nachdem wir dann auch mit dem Camper unterwegs waren und ich sie in Kevela von der Fußprozession, Kevela-Prozession da vor Ort abgeholt habe. Das war natürlich dann für sie auch was Besonderes. Wer kommt schon mit dem Camper vorgefahren?
2: Und ganz viel Spaß haben Sie seit 16 Jahren, weil Sie das Campen sozusagen mit dem Amateursport verbinden.
1: So, irgendwann, als wir uns vom Wohnwagen auf das Wohnmobil gewechselt sind, zur gleichen Zeit sind wir mit dem Amateur-Tanzsport angefangen. Und da war es natürlich eine super Sache. Die vielen Turniere, die wir im Jahr machen, die dann in ganz Deutschland stattfinden, dann auch mit dem Wohnmobil hinzufahren. Man kann sich im Wohnmobil umziehen, schminken, fertig machen, Turnierkleid an, Frack an und man ist einfach direkt dabei. Und wir waren schon relativ früh immer bekannt, oh hier, die Leute mit dem Wohnmobil sind wieder da. Und wir haben wirklich tolle Feiern auch gemacht. Siegesfeiern und Frustfeiern.
2: Und die Kinder, die campen mittlerweile auch?
1: Kinder sind alle infiziert. Der Sohn hat einen gebrauchten Wohnwagen von seinen Schwiegereltern übernommen. Die älteste Tochter hat sich einen neuen Wohnwagen gekauft und ist mit zwei Kindern und Mann unterwegs. Ja, und die jüngste Tochter hat sich also dem Glamping etwas abgewandt und ist in den Dachzeltbereich abgedriftet. Ist natürlich was Besonderes.
0: Ja, zurück zu den Wurzeln. So ein Dachzelt, das lernen wir nachher auch noch kennen. Und auch, wie das so ist, auf dem Dach vom eigenen Auto zu übernachten. WDR 4 ist hier wunderschön.

0: Geil, mega. 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

0: drauf.
1: Donna Summer, ich weiß gar nicht, ob wir die ab Mittwoch noch spielen dürfen, weil da ist ja Herbstanfang. Schauen wir aufs Wetter in Nordrhein-Westfalen. An diesem Sonntag im Süden kommt noch Regen runter. Da wird's erst am Nachmittag trockener. Sonst ist es jetzt schon meistens trocken und es lockert auch mal auf. Winterberg kommt heute auf 13 Grad, Eschweiler auf 19 und Kleve auf 20 Grad. Morgen ist es auch trocken und teils sonnig, teils bewölkt. Maximal 21 Grad und der Dienstag geht mit Regen los, lockert dann aber auf. WDR4 Verkehrsservice. A1 Euskirchen Richtung Köln zwischen Euskirchen und Erftstadt. Etwa eine Viertelstunde plus und 6 Kilometer stockender Verkehr. A1 Köln Richtung Dortmund zwischen Wuppertal-Langerfeld und Gevelsberg. Etwa 15 Minuten plus und 5 Kilometer Stau wegen Bergungsarbeiten. A1 Osnabrück Richtung Münster zwischen dem Kreuz Lotte-Osnabrück und Lattbergen. Etwa 10 Minuten plus wegen 4 Kilometern Stau. A2 Hannover Richtung Dortmund zwischen Rehren und Bad Eilsen. 7 Kilometer Stau. Und das ist ein dickes Brett, heißt für Sie nämlich, dass Sie etwa 3/4 Stunde später kommen. A3 Frankfurt Richtung Oberhausen zwischen Kreuz Köln-Ost und Kreuz Leverkusen etwa 10 Minuten plus und 4 Kilometer stockend. A43 Wuppertal Richtung Recklinghausen zwischen Bochum und dem Kreuz Herne. 3 Kilometer Stau heißt für Sie 10 Minuten extra. A61 Koblenz Richtung Mönchengladbach zwischen Wehr und Dreieck Sinzig etwa 1/4 Stunde plus wegen 8 Kilometern stockendem Verkehr. Wegen Bauarbeiten sind außerdem die folgenden Autobahnen gesperrt. Die A40 Richtung Dortmund zwischen Dreieck Bochum West und Bochum Zentrum bis zum Ende der nächsten Woche. Die A44 Richtung Kassel zwischen Marsberg und Diebelstadt bis morgen früh. Die 46 Richtung Hagen zwischen Iserlohn-Seilersee und Iserlohn-Zentrum bis morgen Mittag. Außerdem wird die A45 heute zwischen Lüdenscheid-Nord und Lüdenscheid-Süd immer wieder in beiden Richtungen für kurze Zeit gesperrt. Bis heute Abend um 6 kann ich das auswendig. 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

0: Kate Bush mit den Wuthering Heights bei WDR 4. Wunderschön am Sonntagnachmittag. Heute dreht sich ja alles bei Wunderschön ums Campen. Und wir haben eben schon Günther Enk aus Rehde vorgestellt. Der hat von seiner jüngsten Tochter gesprochen. Die hat sich nämlich ganz weit weg vom Glamour-Camping, vom Glamping entfernt und ist zurück zu den Wurzeln des Campens gekehrt. Zur Einfachheit. Die ist nämlich mit einem sehr kleinen Auto unterwegs. Und ihr Zelt, das baut sie immer auf dem Autodach auf. Wunderschön Reporter Dennis Burg wollte das unbedingt sehen und hat Anne Enk in Anholt besucht. Und die hat ihm voller Stolz ihr Dachzelt gezeigt.
1: Ein Klapp-Up, ein Dachzelt auf einem VW-Up. Also das Dachzelt ist wie so ein Dachkoffer oder eine Tasche mit so einer LKW-Plane drum. Auf Dachträgern, und das packt man dann aus. Obendrauf ist eine Leiter, und mit der Leiter kann man dann mit einem Hebel das Zelt einfach aufklappen wie ein Fächer. Dann steckt man noch ein paar Stangen rein und fertig.
2: Und warum kein normales Zelt?
1: Wenn man dann nicht auf dem Boden schläft.
2: Auch praktisch, ja.
1: Kein Regen, keine Viecher. Man ist eigentlich, hat immer eine gute Aussicht und ist ein anderes Feeling.
2: Wie viel Quadratmeter haben wir?
1: Wir haben 1,40 breit mal 2,50 lang.
2: So, dann folge ich mal. Ja, ich würde sagen, hier kann man es aushalten. Links und rechts die Möglichkeiten, die Fenster aufzumachen. Richtet man sich denn hier oben auf 2 Meter Höhe im Zelt auch noch richtig schön ein?
1: Definitiv, sehr gemütlich. Immer Lichterkette dabei für die Romantik.

0: YouTuber wieder viel mit Pride in the Name of Love. Da geht es ja um die Ermordung von Martin Luther King und es gibt eine sehr düstere Geschichte um diesen Song. Als U2 87 in Arizona gespielt haben, ging eine anonyme Morddrohung ein. Sollte Bono Pride spielen, singen, würde er auf der Bühne erschossen werden. Die Band hat den Song natürlich trotzdem gespielt. Bono hat aus Angst die Augen geschlossen und ist in die Knie gegangen. Und als er sie wieder aufgemacht hat, hatte sich der Bassist Adam Clayton schützend direkt vor ihn gestellt. Und es ist natürlich zum Glück nichts passiert.
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0: Eruption. I can't stand the rain. Und Rain ist wie gemacht für das hier. Das Wetter in Nordrhein-Westfalen. Im Süden kommt nämlich tatsächlich momentan noch Regen runter. Da wird es erst am Nachmittag trockener. Sonst ist es jetzt schon meistens trocken. Es lockert auch mal immer wieder auf. Bad Berleburg kommt heute auf 16 Grad, Velbert auf 19 und Minden auf 20 Grad. Morgen auch trocken, teils sonnig, teils bewölkt, maximal 21 Grad. Der Dienstag geht mit Regen los, lockert dann aber auf.
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2: Die Nachrichten mit Katrin Baumhöfe. Guten Tag.
3: Es war ein ganz tolles Gefühl. Ich kann es wirklich nur an allen ans Herz legen, zu kommen und ihre Stimme zu nutzen.
2: Die Schülerin Ümü darf in Berlin heute mitentscheiden. Bei der Wahl zum Abgeordnetenhaus sind zum ersten Mal aus 16- und 17-Jährige wahlberechtigt. Sicher ist schon, dass es einen Wechsel im Rathaus geben wird. Der regierende Bürgermeister Kai Wegner von der CDU tritt nicht noch einmal an. Aus Berlin berichtet Helena Dehle.
4: Bis 18 Uhr haben die rund 2,5 Millionen Wahlberechtigten die Möglichkeit, wählen zu gehen. Fast 35% haben in den letzten Wochen bereits Briefwahl beantragt. Das sind mehr als bei der letzten Wahl vor 3 Jahren. Laut den letzten Umfragen gibt es ein Kopf-an-Kopf-Rennen zwischen der CDU und der Linken. Die AfD und die Grünen folgen dicht dahinter.
2: Gewählt wird heute auch in Mecklenburg-Vorpommern. In letzten Umfragen vor der Landtagswahl liegen die SPD von Ministerpräsidentin Schwesig und die AfD nahezu gleich auf. In Düsseldorf läuft vor einer städtischen Hauptschule gerade eine Demo gegen den Kreisparteitag der AfD. Rund 300 Menschen protestieren unter dem Motto »Düsseldorf bleibt bunt«. Olga Thomashoff.
5: Raus aus unseren Schulen und nie wieder Faschismus. Das rufen die Menschen hier vor der Schule. Unter anderem das Bündnis Düsseldorf stellt sich quer und auch die Eltern gegen Recht sind vor Ort. Sie kritisieren, dass die Aula der Schule für den Kreisparteitag zur Verfügung gestellt wird. Das entscheidet aber nicht die Schule, sondern die Stadt. Und die betont, dass sie alle Parteien, die nicht verboten sind, gleich behandeln und ihnen die Nutzung ermöglichen muss.
2: Bei einem Verkehrsunfall in Dortmund ist heute am frühen Morgen ein Mensch in einem Auto eingeklemmt worden. Laut Polizei war der Fahrer auf dem Dortmunder Wall deutlich zu schnell unterwegs. Er kam von der Fahrbahn ab, prallte gegen einen Baum und ein daneben geparktes Auto. Bei dem Unfall in Dortmund wurden insgesamt 3 Menschen verletzt, 2 schwer, 1 leicht. Und das ist auch noch passiert. In Russland läuft der 3. und letzte Tag der Parlamentswahlen. In Moskau gab es dabei Drohnenangriffe. Der Moskauer Bürgermeister warf der Ukraine vor, die Wahl stören zu wollen. In Bonn hat heute eine große Aufräumaktion begonnen, um auf die Umweltschutzziele der UNO aufmerksam zu machen. Hintergrund ist der World Cleanup Day, der schon läuft, und die Bonner Wochenfirma in Nachhaltigkeit. Dem deutschen Davis-Cup-Team fehlt nur noch 1 Sieg zum Einzug in die Finalrunde. Das Tennis-Doppel Kevin Kravitz und Tim Pütz besiegte die Gegner aus Kroatien. In der 2. Fußballliga hat Bielefeld gerade Heidenheim zu Gast. Als 2. NRW-Verein spielt Bochum auswärts in Hannover. Die Niedersachsen stehen zurzeit im Tabellenkeller. Michael Augustin ist live im Stadion. Läuft es also gut für den VfL?
6: Nee, vom Ergebnis her nicht. Der Gastgeber führt. Hannover 96 liegt seit der 24. Minute mit 1:0 vorne. Ecke, Hartl, Kopfball, Tor, Dasson. Das war die Führung. Und eigentlich müsste es hier 1:0 oder vielleicht auch 2:1 für Bochum stehen. Denn der VfL, der ein richtig gutes Auswärtsspiel macht, hatte 5 Torchancen. Rasmussen, Hofmann und Pertinho. Und dazu noch fast ein Eigentor. Trotzdem heißt es hier 1:0.
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0: Hier ist der WDR 4 Verkehrsservice. A1 Euskirchen Richtung Köln. Zwischen Euskirchen und Erftstadt etwa 10 Minuten plus und 5 Kilometer stockender Verkehr. A1 Köln Richtung Dortmund. Zwischen Wuppertal, Langerfeld und Gevelsberg etwa 20 Minuten plus. Da gibt's 5 Kilometer Stau wegen Bergungsarbeiten. A2 Hannover Richtung Dortmund. Zwischen Rehren und Bad Eilsen eine Dreiviertelstunde plus. Wegen 7 Kilometer Stau. Da wird gebaut. A43 Wuppertal Richtung Recklinghausen. Zwischen Bochum, Riemke und Kreuz Herne 3 Kilometer Stau bedeutet für sie ein Extra von etwa 10 Minuten. A59, Köln Richtung Bonn zwischen Köln-Lind und Dreieck St. Augustin West etwa 10 Minuten extra, 4 Kilometer stockend. A61, Koblenz Richtung Mönchengladbach zwischen Wehr und dem Dreieck Sinzig etwa 10 Minuten plus, 5 Kilometer stockender Verkehr. Und A61, Mönchengladbach Richtung Koblenz zwischen Rheinbach und Grafschaft-Ringen eine Viertelstunde plus wegen 6 Kilometern stockendem Verkehr. Außerdem sind wegen Bauarbeiten die folgenden Autobahnen gesperrt. Die A40 Richtung Dortmund zwischen dem Dreieck Bochum-West und Bochum-Zentrum bis zum Ende der nächsten Woche. Die 44 Richtung Kassel zwischen Marsberg und Diemelstadt bis morgen früh. Die 46 Richtung Hagen zwischen Iserlohn-Seilersee und Iserlohn-Zentrum bis morgen Mittag. Außerdem wird die A45 heute zwischen Lüdenscheid-Nord und Lüdenscheid-Süd immer mal wieder in beiden Richtungen für kurze Zeit gesperrt. 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
0: Schönen guten Nachmittag. Übers Campen sprechen wir heute in Wunderschön, über die Faszination des Campens, über ihre Erfahrungen. Hartwig Kraus aus Warendorf findet es besonders toll, dass auf dem Campingplatz alle mithelfen, das Zelt aufzubauen und danach wird gegrillt. Das Gemeinschaftsgefühl ist also das Tolle für Hartwig beim Camping. Er war mit Auto und Zelt auf dem Dach schon in Holland und in Südfrankreich unterwegs. Wie ist das denn bei Ihnen? Was ist für Sie das Schönste am Campen? 0221 567 9444 oder schicken Sie einfach mal eine Nachricht über die neue ARD Sounds App.
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0: WDR 4 ist hier mit Wunderschön am Sonntagmittag und wir reden heute übers Campen. Camping hat ja auch ganz prominente Fans, zum Beispiel den Comedian, Karnevalisten, Musiker und Autoren Bernd Stelter.
1: Also ich bin geborener Camper, ja? Also ich bin früher mit meinen Eltern immer Caroline Siel, Büsum, je nachdem, ich hatte so ein bisschen Asthma und da hat der Arzt immer gesagt, der Junge muss an die Nordsee. Und da sind wir mal in die Nordsee gefahren, mit Zelt und wirklich in kleinsten Verhältnissen. Und wir hatten keine Heizung, wir hatten den Gaskocher und auf den Gaskocher wurden umgedreht zwei Tontöpfe gestellt und das war dann die Heizung, also werde ich nie vergessen.
0: Gewusst wie, und weil Bernd Stelter geborener Camper ist und das seit seiner Kindheit ja quasi trainiert hat, kennt er sich so gut aus, dass er sogar Camping-Krimis schreibt.
1: Ich habe einen Inspekteur in Seeland, in Holland, das ist Piet van Hovenkamp. Ein großartiger Ermittler und der würde noch besser ermitteln, wenn dann nicht immer diese fünf bekloppten deutschen Camper wären, die mitermitteln wollen. Und ich glaube, Piet würde alles drum geben, wenn er mal einen Fall ohne die fünf bekloppten deutschen Camper lösen könnte. Aber solange ich die Bücher schreibe, wird das nichts.
0: Gerade ist eine dieser Kriminalkomödien neu erschienen. Die kalte Hand des Campingkillers heißt sie. Handelt von gierigen Immobilienmaklern und verstimmten Dauercampern. Also falls ihr mal was Passendes zum Lesen suchen. Ich glaube, das eignet sich ganz besonders, wenn draußen der Regen an die Zeltwand plätschert.

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0: Die Beach Boys sind das. I can hear music. I can hear noch ein bisschen Regen. Von der Eifel bis zum Sauerland und Siegerland fällt nämlich noch etwas Regen. Da wird es später trockener, sonst sind Schauer selten und es lockert auch mal auf. Waldbröl kommt heute auf 17 Grad, Aachen auf 19 und Brühl sogar auf 20 Grad. Morgen und Dienstag gibt es ein paar Wolken und auch etwas Sonne, mal bis zu 21 Grad. Meter 4, der Verkehrsservice. Wir möchten, dass Sie gut ankommen. A1 Euskirchen Richtung Köln, zwischen Euskirchen und Erftstadt, etwa 10 Minuten plus und 4 Kilometer stockender Verkehr. A1 Köln Richtung Dortmund, zwischen Wuppertal-Langerfeld und Gevelsberg, etwa eine Viertelstunde plus, da gibt es 5 Kilometer Stau. A2 Hannover Richtung Dortmund, zwischen Rehren und Bad Eilsen, eine Dreiviertelstunde plus und 8 Kilometer Stau. Wegen Bauarbeiten wird den ganzen Tag über nicht besser. Das ist das dickste Ding dieses heutigen Sonntags. A3 Köln Richtung Oberhausen zwischen Kreuz Breitscheid und Oberhausen-Lierich 10 Minuten plus 4 Kilometer stockend. A43 Wuppertal Richtung Recklinghausen zwischen Bochum-Riemke und Kreuz Herne 3 Kilometer Stau, dadurch ein Extra von etwa 10 Minuten. A45 Hagen Richtung Dortmund zwischen Kreuz Hagen und dem Westhofener Kreuz 4 Kilometer stockend und A61 Koblenz Richtung Mönchengladbach zwischen Wehr und Dreieck Sinzig etwa 10 Minuten plus und 4 Kilometer stockend. Außerdem sind wegen Bauarbeiten diese Autobahnen gesperrt. A40 Richtung Dortmund zwischen Dreieck Bochum West und Bochum Zentrum bis Ende nächster Woche. A44 Richtung Kassel zwischen Marsberg und Diemelstadt bis morgen früh. Und A46 Richtung Hagen zwischen Iserlohn-Seilersee und Iserlohn-Zentrum bis morgen Mittag. Außerdem wird die A45 heute zwischen Lüdenscheid-Nord und Lüdenscheid-Süd immer wieder in beiden Richtungen für kurze Zeit gesperrt. Das war ziemlich viel. 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Ich bin Jürgen Mayer.
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0: Hier ist WDR 4. Sonntagnachmittag mit wunderschön. Und wir reden übers Campen und die Faszination des Campens und die Erfahrungen beim Campen. Am Telefon sind Chiara und Jonas aus Lünen. Hallo nach Lünen.
1: Hi.
2: Hi.
0: Ihr empfehlt Campen wirklich jedem. Warum?
2: Es ist einfach alles irgendwie. Die Bekanntschaften, die man beim Campen schließt, diese Atmosphäre, die man hat. Das ist einfach dieses besondere Gefühl von Freiheit, würde ich fast sagen.
1: Wow. Ja, auf jeden Fall.
0: Welche Erlebnisse hattet ihr denn schon auf dem Campingplatz?
1: Was war die Frage, Entschuldigung?
0: Welche Erlebnisse hattet ihr denn schon auf dem Campingplatz?
1: Also ich muss sagen, ich bin mit meiner Familie schon super, super lange gecampt. Ich glaube, wo ich noch ganz klein war und jetzt zusammen zum Beispiel. Ich glaube, jedes Mal, wenn wir vom letzten Campingausflug erzählen, reden wir immer über jemanden, den wir da kennengelernt haben. Das war nämlich ein Zeltnachbar von uns und der sah von außen so ein bisschen aus wie der Weihnachtsmann, aber so in Lederklamotten, so kann man es glaube ich gut beschreiben. Und der war aber so super lieb und so hilfsbereit und er fand das irgendwie so toll, dass die jungen Leute wieder campen, sagte er, und schenkte uns dann eine ganz neu eingepackte Lampe.
2: Ja, von ihm. Tischlampe.
1: Genau, so eine Camping-Tischlampe. Und irgendwie, ich weiß nicht, das war einfach toll. Wir haben wirklich oft und lange mit dem abends da gesessen und geredet. Ja, das war irgendwie schön.
0: Das heißt, wenn er schon sagt, ihr seid so jung, ihr seid Mitte 20, das heißt, so ein Camping ist auch so ein generationenübergreifendes Ding dann, oder?
1: Eigentlich schon. Also ich würde sagen, das Campen kann man ja in jedem Alter machen. Also ob jung oder alt. Ich glaube aber, es kommt auch drauf an, ob man das irgendwie auch von zu Hause mitbekommt. Also ich kenne auch viele Freunde, die

0: hat und sein Auto. Und im Notfall, wenn es regnet, dann schläft man halt einmal in der Nacht im Auto. Das ist alles irgendwie machbar. Aber ich glaube, das sind Erlebnisse, die sammelt man vielleicht nicht in einem Hotelurlaub unbedingt. Das sind vielleicht andere Erlebnisse. Also auf jeden Fall mal ausprobieren.
1: Ja, an der Stelle mit dem Matsch im Barfuß. Barfuß im Matsch, da habt ihr mich gehockt gehabt. Campen, was ist so toll daran? Chiara und Jonas aus Lünen haben uns das nochmal erläutert. Danke an euch.

0: Was für ein großartiger Song, eine regelrechte Hymne, Alphaville mit Forever Young bei WDR 4. Tja, die einen hupen, die anderen mähen, aber alle verbindet ganz, ganz viel Herzklopfen.
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0: Und Simone aus Mülheim hat uns alle hier verblüfft. Ihr Traum? Einmal im Radio moderieren. Hat sie gemacht im schönen Morgen bei Katharina Theule.
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0: Wahnsinn, oder? Ganz großes Kompliment. All die Menschen, Fernsehen dabei, die Knöpfe, klasse gemacht, Simone. Sehen Sie, wir machen Träume wahr. Auch Ihre. Schicken Sie uns eine Nachricht über die WDR 4 Sounds App. Und dann
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0: New Kid in Town, die Eagles sind das. Wir schauen aufs Wetter um 15 Uhr in Nordrhein-Westfalen, von der Eifel bis zum Sauerland und Siegerland. Fällt ein bisschen Regen, da wird es später noch trocken. Sonst sind Schauer selten und es lockert auch mal auf. Remscheid kommt heute auf 17, Dortmund auf 19 und Wesel auf 20 Grad. Morgen und Dienstag gibt es noch ein paar Wolken und auch etwas Sonne bei bis zu 21 Grad.
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2: Die Nachrichten mit Katrin Baumhöfe. Guten Tag. In Mecklenburg-Vorpommern wird heute ein neuer Landtag gewählt. Rund 1,3 Millionen Menschen im Nordosten sind aufgerufen, ihre Stimme abzugeben. Zum ersten Mal dürfen das auch 16- und 17-Jährige tun. Der Wahlkampf war vor allem vom engen Rennen zwischen SPD und AfD geprägt. Zur überregionalen Bedeutung der Landtagswahl in Mecklenburg-Vorpommern, Lauren Zielke.
3: Die Wahl findet am selben Tag wie die Abgeordnetenhauswahl in Berlin statt und ist die zweite Landtagswahl innerhalb weniger Wochen im Osten Deutschlands. Vor zwei Wochen wurde in Sachsen-Anhalt die AfD stärkste Kraft. Deshalb wird auch das Ergebnis in Mecklenburg-Vorpommern bundespolitisch aufmerksam beobachtet. Für die Bundesregierung in Berlin kann die Wahl als Stimmungstest für Parteien und politische Themen gelesen werden. Spannend wird deshalb auch, welche Parteien am Ende zusammen eine Regierung in Schwerin bilden können.
2: Vor der Wahl in Berlin haben sich in den letzten Umfragen Linke und CDU ein Kopf-an-Kopf-Rennen geliefert. Einen Wechsel im Rathaus gibt es auf jeden Fall. Der amtierende Bürgermeister Wegner von der CDU tritt nicht mehr an. In Bonn räumen etwa 600 Freiwillige gerade auf. Es ist World Cleanup Day, ein weltweiter Aktionstag, an dem Müll aufgesammelt wird. Bonn steht dabei in diesem Jahr im Fokus. Deshalb waren beim Startschuss am Vormittag auch Mitorganisatoren und Spitzenpolitiker dabei. Bonns Oberbürgermeister Deus hatte eine Botschaft.
4: Dass ehrenamtliches Engagement sich lohnt, dass man die Ergebnisse auf der Straße nachher sehen kann. Und ich bin mir vollkommen bewusst, die Menschen, die heute mitmachen, die heben den Dreck von anderen auf. Und vielleicht kommt der ein oder andere ins Nachdenken.
2: Fokusstadt ist Bonn auch deshalb, weil sie jetzt seit 30 Jahren offizielle UNO-Stadt ist. Für OB Deus eine besondere Verantwortung.
4: Demokratie ist Arbeit und die Welt sauber zu halten auch. Und so, let's do it.
2: Um auf die Umweltschutzziele der UNO aufmerksam zu machen, finden in Bonn noch bis zum 10. Oktober verschiedene Aktionen statt. Das ist heute auch noch Thema. In Russland läuft der dritte und letzte Tag der Parlamentswahlen. In Moskau gab es dabei Drohnenangriffe. Der Moskauer Bürgermeister warf der Ukraine vor, die Wahl stören zu wollen. Für gläubige Jüdinnen und Juden beginnt am Abend der höchste Feiertag, Yom Kippur. Nach dem Brandanschlag auf eine Synagoge in Wuppertal diese Woche werden die Gottesdienste wohl unter noch höheren Sicherheitsvorkehrungen stattfinden. Marokko hat die dauerhafte Sommerzeit wieder abgeschafft. Der Grund? Viele Menschen hatten sich beklagt, dass ihr Tag im Dunkeln beginnt. Dem deutschen Davis-Cup-Team fehlt nur noch ein Sieg zum Einzug in die Finalrunde. Das Tennisdoppel Kevin Kravitz und Tim Pütz besiegte die Gegner aus Kroatien. In der zweiten Fußball-Bundesliga gibt es heute zwei Spiele mit NRW-Beteiligung. Bochum ist in Hannover zu Gast, Bielefeld spielt zu Hause gegen Heidenheim. Live in Bielefeld ist Tim Wichmann. Die Heidenheimer stehen aktuell auf Platz 3 in der Tabelle, Bielefeld 10 Plätze darunter. Wie merkt man das?
5: Ja, also im ersten Durchgang hat man hier schon ganz deutlich gemerkt, wer vor nicht allzu langer Zeit, nämlich letzte Saison, noch Bundesliga spielte. Das ist der Gast aus Heidenheim, der lange alles im Griff hatte, auch verdient mit 2:1 in die Pause ging. Aber dann ein ganz krummes Ding, ein Distanzschuss, der abgefälscht wurde, der führte zum 2:2. Und seitdem ist es ein komplett offenes Spiel, in dem die Heidenheimer jetzt die nächste Chance haben. Flanke von der rechten Seite, geht aber auf der linken Seite ins Tor aus. 2:2, 74 Minuten gespielt. Alles drin in diesem Spiel.
2: Das war WDR aktuell.
0: WDR4 Verkehrsservice A1 Köln Richtung Dortmund zwischen Wuppertal, Langerfeld und Gevelsberg etwa eine Viertelstunde plus wegen 5 Kilometern Stau. A1 Osnabrück Richtung Münster zwischen Lengerich und Lattbergen etwa 10 Minuten plus 5 Kilometer stockend. A1 Osnabrück Richtung Münster zwischen Flughafen Münster, Osnabrück und Münster Nord etwa 10 Minuten plus 5 Kilometer stockender Verkehr. A1 Dortmund Richtung Köln zwischen Hagen West und Gevelsberg etwa 10 Minuten plus, da gibt's 4 Kilometer stockend. Verkehr. A2 Hannover Richtung Dortmund zwischen Launau und Bad Eilsen. 9 Kilometer Stau wegen Bauarbeiten. Das dickste Ding dieses Sonntags heißt für Sie etwa eine Dreiviertelstunde Wartezeit. A4 Aachen Richtung Köln zwischen Aachen Zentrum und Kreuz Aachen 2 Kilometer Stau und A45 Gießen Richtung Dortmund zwischen Hagen Süd und dem Westhofener Kreuz etwa 10 Minuten plus wegen 4 Kilometern stockendem Verkehr. Außerdem sind wegen Bauarbeiten die folgenden Autobahnen gesperrt. A40 Richtung Dortmund zwischen Dreieck Bochum West und Bochum Zentrum bis zum Ende der nächsten Woche. Die 44 Richtung Kassel zwischen Marsberg und Diemelstadt bis morgen früh und die A46 Richtung Hagen zwischen Iserlohn-Seilersee und Iserlohn-Zentrum bis morgen Mittag. Außerdem wird die A45 heute zwischen Lüdenscheid-Nord und Lüdenscheid-Süd immer wieder in beiden Richtungen für kurze Zeit gesperrt. 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
0: Wild campen ist meistens verboten und trotzdem kann das Campen manchmal ganz schön wild werden. Wie werden meine Klamotten wieder trocken? Wie mache ich mir Wärme und wo koche ich eigentlich? Das sind Fragen, die sich die stellen, die das Campen nicht so drauf haben. Wie man am besten kocht, darauf haben wir gleich eine Antwort. Da werden vielleicht sogar die erfahrenen Camper staunen. Man braucht dazu nur ordentlich Puste. Mehr verrate ich jetzt noch nicht.

0: Emilio. Big, big world. Hier ist WDR 4. Wunderschön am Sonntagnachmittag vom großen Trend Dachzelt auf dem Auto. Haben wir eben ja schon gehört. Und die Campinggemeinde ist auch auf eine angenehme Art verrückt, muss man sagen. Unsere WDR 4 Lokalzeitreporterin Anna Deschke, die war vor 2 Wochen auf dem Caravansalon in Düsseldorf und hat nach neuem ganz heißen Zeug zum Campen gesucht und hat da was Kurioses gefunden, was wirklich heiß ist. Es ist nämlich zum Kochen. Und sie hat festgestellt, Campingkocher ist von vorgestern.
1: Also ich habe eine Küche gefunden, die ist zum Aufblasen tatsächlich. Die kannst du entweder draußen hinstellen, das sind dann so einzelne viereckige Elemente, die werden eben aufgepumpt, dann ist Luft unten drin und oben hast du die Arbeitsplatte drauf. Oder es gibt dann auch das eine Element mit Waschbecken und fließend Wasser und noch eine Platte, da kannst du dann dein Kochelement draufstellen. Die Kochplatte, die musst du aber dazu kaufen extra. Und dieses aufblasbare Küchenmodell, das ist inklusive einem Doppelbett auch noch, was man auch noch aufblasen kann. 3.500 €, und das ist auch nur so für spezielle Modelle, also für so Bulli-Modelle, dass das auch wirklich da reinpasst.
0: Wow, eine Küche zum Aufblasen. Keine Luftnummer, gibt's wirklich in echt. Welche besonderen Camping-Tools brauchen Sie denn fürs Zelt oder das Wohnmobil? Auch vielleicht eine aufblasbare Küche? Was macht Ihren Campingurlaub eigentlich schön? Ich bin echt neugierig. 0221 569 9444, oder Sie schicken eine schicke Sprachnachricht über die ARD Sounds App, da natürlich bei WDR 4.

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0: Green Car ist das mit Fame. Wir haben 15:30 und wir schauen aufs Wetter in Nordrhein-Westfalen. Die Wolken lockern heute zuerst im Norden, später am Nachmittag auch im Süden von Nordrhein-Westfalen auf und Schauer sind dann nur noch selten. Dazu weht aber nach wie vor ein kräftiger Wind und die Temperatur steigt in Monschau auf 17, in Hagen auf 19 und in Duisburg auf 20 Grad. Morgen ist es teils bewölkt, vereinzelt anfangs auch neblig trüb. Teils kommt aber auch mal die Sonne durch und es bleibt meistens trocken. Die Temperaturen erreichen morgen 12 bis 20 Grad. Wieder 4 Verkehrsservice. A1 Köln Richtung Dortmund. Zwischen Wuppertal-Ronsdorf und Gevelsberg etwa eine Viertelstunde plus und 5 Kilometer Stau. A1 Osnabrück Richtung Münster. Zwischen Lattbergen und Greven etwa 10 Minuten plus 4 Kilometer Stau. A1 Dortmund Richtung Köln. Zwischen Hagen-West und Gevelsberg 3 Kilometer stockend. A2 Hannover Richtung Dortmund. Zwischen Rehren und Bad Alzen eine Dreiviertelstunde plus. Da gibt's 8 Kilometer Stau wegen Bauarbeiten. A2 Dortmund Richtung Oberhausen zwischen Herten und Gelsenkirchen-Buer, gut 10 Minuten extra wegen 3 Kilometern Stau. Und A45 Hagen Richtung Dortmund zwischen dem Kreuz Hagen und dem Westhofener Kreuz 3 Kilometer stockender Verkehr. Wegen Bauarbeiten sind außerdem die folgenden Autobahnen momentan gesperrt. Die A40 Richtung Dortmund zwischen dem Dreieck Bochum-West und Bochum-Zentrum, das noch bis Ende der kommenden Woche. Die A44 in Richtung Kassel zwischen Marsberg und Diemelstadt bis morgen früh. Und die A46 Richtung Hagen zwischen Iserlohn-Seilersee und Iserlohn-Zentrum bis morgen Mittag. Außerdem wird die A45 heute zwischen Lüdenscheid-Nord und Lüdenscheid-Süd immer wieder in beiden Richtungen für kurze Zeit gesperrt. Weil das jetzt zu viel auf einmal war, der kann das alles in aller Ruhe nachlesen, geht bei WDR 4 in der neuen ARD Sounds App und die empfehlen wir ausdrücklich. Wir empfehlen außerdem, hier weiter beim Radio zu bleiben, denn hier ist wunderschön am Sonntagnachmittag mit Jürgen Mayer.
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0: Die Wings sind das mit Mull of Kintyre. WDR 4 ist hier. Wunderschön am Sonntagnachmittag und wir reden übers Campen. Was ist so toll am Campen? Was haben Sie schon erlebt beim Campen? Überzeugen Sie mich vom Campen. Rainer Gorignac aus Bielefeld ist mit seiner Frau Elke unterwegs und zwar jetzt in der Bretagne und der Rainer sagt, ich bin überhaupt kein Camper, ich bin ein Mobilist. Rainer, was ist denn da der Unterschied?
1: Naja, also als Camper definiere ich jemanden, der 2 oder 3 Wochen an einem Platz stationär quasi verbleibt. Und wir sind Mobilisten, die 2, 3 Nächte an einem Standort bleiben und dann weiterfahren, um uns die Welt anzuschauen. Und das ist für mich der Unterschied zwischen Camper und Mobilist.
0: Wenn Sie jetzt in Bielefeld losfahren, wissen Sie dann überhaupt, wo Sie hinwollen?
2: Ja, eigentlich schon. Da nächste Woche Wetter erstmal akzeptabel angesagt. So waren wir diesmal spontan.
0: So, jetzt ist aber Island. Elke, Entschuldigung, wenn ich Sie unterbreche. Ja? Die Leitung ist gerade ganz schlecht.

0: Und dann haben wir das gemacht.
1: Wow.
0: Und hier ist das Wetter wunderbar. Wir hatten einen halben Tag bisher Nieselregen. Wir sind 2 Wochen unterwegs. Wir haben 24, 25 Grad. Strahlend blauen Himmel, das Meer ist smaragdgrün, was wollen wir mehr?
1: Ja, erzählen Sie ruhig noch mehr. Ich gucke hier aus dem Fenster und sehe den grauen Himmel hier über dem Studio.
0: Ja. Jetzt sind wir auf dem Weg nach La Rochelle und machen uns dann vielleicht einen schönen Abend in der Stadt. Schauen wir mal, was so kommt.
1: Also spontaner geht es ja offenbar überhaupt nicht mehr, als so dann zu verreisen. Finden Sie dann immer einen Ort und Platz, wo Sie dann mit Ihrem Wohnmobil unterkommen über Nacht?
2: Ja, der Vorteil ist natürlich, wir haben ein kleines Wohnmobil. Wir haben einen VW-Bus mit Aufstelldach und da kriegt man meistens noch auch überall einen Platz, selbst wenn große Fahrzeuge nicht mehr dorthin passen würden. Und dadurch sind wir natürlich auch enorm flexibel.
0: So ein Bulli quetscht man überall noch ein.
1: Dann wünsche ich Ihnen noch ganz viel Spaß, auch in den nächsten Wochen beim Reinquetschen und beim Urlaub machen, egal wohin es Sie führt. Und passen Sie bitte auf sich auf.
2: Ja, werden wir machen. Alles klar.
1: Rainer und Elke aus Bielefeld waren das. Sie haben wir in der Bretagne erreicht. Das sind keine Camper, das sind Mobilisten. Also Camper, die wahnsinnig flexibel sind und einfach dahin fahren, wo sie Lust haben.

Michael Jackson, The Way You Make Me Feel. Tatiana Thompson ist übrigens die Tänzerin im Musikvideo dazu. Die war dann auch mit Michael Jackson auf Tour, auf der Bad World Tour 88. Allerdings hat sie da tatsächlich einen kleinen Fehler gemacht. Beim Auftritt im Madison Square Garden hat sie Michael völlig überraschend während der Show auf der Bühne auf den Mund geküsst. Deshalb ist sie rausgeschmissen worden. Ich weiß jetzt nicht, was in den Entlassungspapieren drin gestanden hat. War das jetzt Mundraub? Ich bin da kein Experte. WDR 4 ist hier. Sonntagnachmittag.

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0: Und das ist das mit Jump for My Love. Kurz vor 16 Uhr, die Wolken lockern heute zuerst im Norden, später am Nachmittag auch im Süden von Nordrhein-Westfalen auf. Schauer sind dann selten, dazu weht aber ein kräftiger Wind. Brilon kommt heute auf 17, Dortmund auf 19, Bad Salzuflen auf 20 Grad. Morgen ist es teilweise bewölkt, vereinzelt anfangs sogar neblig trüb, teils kommt aber auch mal die Sonne durch. Es bleibt meistens trocken am Montag und die Temperaturen erreichen 12 bis 20 Grad.
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2: Die Nachrichten mit Katrin Baumhöfer. Guten Tag.
3: Es war ein ganz tolles Gefühl. Ich kann es wirklich nur an allen ans Herz legen, zu kommen und ihre Stimme zu nutzen.
2: So wie die Schülerin Ümü dürfen alle ab 16 Jahren bei dieser Wahl zum Berliner Abgeordnetenhaus erstmals ihre Stimme abgeben. Insgesamt fällt die Wahlbeteiligung bis zum Mittag höher aus als beim letzten Mal. Laut Wahlleitung waren es jetzt rund 28% und damals etwa 23. Sicher ist, dass es einen Wechsel im Rathaus geben wird. Der regierende Bürgermeister Kai Wegner von der CDU tritt nicht noch einmal an. Aus Berlin berichtet Helena Dähler.
4: Bis 18 Uhr haben die rund 2,5 Millionen Wahlberechtigten die Möglichkeit, wählen zu gehen. Fast 35% haben in den letzten Wochen bereits Briefwahl beantragt. Das sind mehr als bei der letzten Wahl vor 3 Jahren. Laut den letzten Umfragen gibt es ein Kopf-an-Kopf-Rennen zwischen der CDU und der Linken. Die AfD und die Grünen folgen dicht dahinter.
2: Gewählt wird heute auch in Mecklenburg-Vorpommern. Auch dort zeichnet sich eine hohe Wahlbeteiligung ab. Laut Landeswahlleitung haben bis zum frühen Nachmittag rund 41% der Wahlberechtigten ihre Stimme abgegeben. Zum gleichen Zeitpunkt bei der vergangenen Wahl waren es etwa 33. In letzten Umfragen liegen die SPD von Ministerpräsidentin Schwesig und die AfD nahezu gleich auf. Die Ludwig-Maximilians-Universität München, LMU, ist Ziel eines Angriffs auf ihre IT-Systeme geworden. Darüber hat die Hochschulleitung auf ihrer Webseite informiert. Die Daten wurden demnach aber nicht verändert oder gelöscht. Aus München, Anton Rauch.
5: Nach BR-Informationen wurden betroffene Studentinnen und Studenten bereits per Mail informiert. Betroffen sind Daten, die bei der Einschreibung abgegeben werden, wie Name, Geburtsdatum, Wohnadresse am Studienort sowie Bankdaten. Auch BAföG-Daten und Krankenversicherung. Nummern könnten betroffen sein, sowie Angaben zu Schulabschlüssen und Studienverlauf. Ausdrücklich nicht betroffen seien Prüfungsinformationen der LMU oder konkrete Angaben zu Studieninhalten und individuellen Leistungen.
2: Das beobachten wir auch noch. In Russland läuft der 3. und letzte Tag der Parlamentswahlen. In Moskau gab es dabei Drohnenangriffe. Der Moskauer Bürgermeister warf der Ukraine vor, die Wahl stören zu wollen. In Bonn ist heute eine große Aufräumaktion gestartet, um auf die Umweltschutzziele der UNO aufmerksam zu machen. Hintergrund sind der World Cleanup Day und die Bonner Wochen für mehr Nachhaltigkeit. In einem Naturschutzgebiet im Norden Tansanias sind 10 tote Löwen gefunden worden. Die Verwaltung des Gebiets geht davon aus, dass sie möglicherweise wegen eines Streits um das Land vergiftet wurden. In der 2. Fußball-Bundesliga hat Arminia Bielefeld 2:2 gegen Heidenheim gespielt. Der VfL Bochum verlor gegen Hannover 96 mit 1:2. Am 4. Spieltag der Fußball-Bundesliga hat Bayer Leverkusen RB Leipzig zu Gast. Wie es nach der ersten halben Stunde aussieht, berichtet live aus dem Stadion in Leverkusen Daniel Neuhaus, WDR Sport.
6: Pfiffe in Leverkusen beim 0:0 zwischen Bayer und RB Leipzig, weil Leverkusen sich extrem schwer tut. Immer wieder Fehlpässe drin, hier und da mal auch ein Stockfehler in der Abwehr. Leipzig, die bessere Mannschaft, macht Druck und damit kommt Leverkusen nicht so richtig gut klar. Wartet immer noch auf die erste eigene richtige Chance in einem richtungsweisenden Spiel. Wenn das hier heute verloren geht, wäre es wohl ein Fehlstart für den neuen Leverkusener Trainer. Noch ist alles drin, steht nach etwas mehr als einer halben Stunde 0:0 zwischen Leverkusen und Leipzig.
2: Das war WDR aktuell.
0: Hier ist der WDR4 Verkehrsservice. A1 Köln Richtung Dortmund zwischen Wuppertal-Langerfeld und Gebelsberg. 3 Kilometer Stau, dadurch ein Extra von etwa 10 Minuten. A2 Hannover Richtung Dortmund zwischen Launau und Bad Alsen eine Dreiviertelstunde plus. Da gibt's inzwischen 10 Kilometer Stau wegen Bauarbeiten. A3 Frankfurt Richtung Köln zwischen Siebengebirge und Loma etwa 10 Minuten plus und 4 Kilometer stocken. Und A4 Olpe Richtung Köln zwischen Gummersbach und Bielstein 2 Kilometer Stau. Außerdem Außerdem sind diese Autobahnen gesperrt wegen Bauarbeiten. A40 Richtung Dortmund zwischen Dreieck Bochum West und Bochum Zentrum, das bis Ende nächster Woche. Die A44 Richtung Kassel zwischen Marsbach und Diemelstadt bis morgen früh. Und die A46 Richtung Hagen zwischen Iserlohn, Seilersee und Iserlohn Zentrum bis morgen Mittag. Außerdem wird die A45 heute zwischen Lüdenscheid Nord und Lüdenscheid Süd immer wieder in beiden Richtungen für kurze Zeit gesperrt. 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
0: Und mit dem Alan Parsons Project Don't Answer Me. Bis heute hält das Musikvideo dazu einen Rekord. Es war nämlich das erste Musikvideo, das aus einem rein gezeichneten Comic bestanden hat. Und das alles vor 40 Jahren.
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0: Meine Herren, hat Whitney Houston eigentlich einmal geatmet beim Singen? Ich weiß es nicht. Hier ist WDR 4 am Sonntagnachmittag mit wunderschönen. Manche Berge bei uns in Nordrhein-Westfalen, die sind gar nicht naturgemacht. Die haben wir Menschen angehäuft. Ja, mit Material, das halt irgendwo hin musste. Und dann haben wir diesen Bergen einfach schöne Namen gegeben. Auge kennt diese Berge natürlich alle und die Geschichten dazu.
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2: Irgendwo muss das Zeug ja hin. Ach, dann werfen wir das alles auf einen Haufen. Das war früher so, wenn man Stahl gekocht hat. In der Hütte, im Hochofen, was übrig blieb, war unter anderem die Schlacke und daraus kann man wunderbare Berge bauen. Diese Halden werden umgangssprachlich immer wieder mal Monte Schlacco genannt. Das klingt dann gleich exklusiver. Monte Schlaccos gibt's unter anderem in Bottrop, Duisburg, Oberhausen und in Siegen. Hier hat man vor 120 Jahren mit einer Seilbahn die Schlacke der früheren Bremer Hütte im Stadtteil Geisweid auf einen Haufen geworfen, bis der stolze 374 Meter hoch war. Damit ist der Monte Schlacco eigentlich der höchste Berg in Siegen und man kann draufgehen und vortrefflich hinuntersehen. Ein toller Ausblick. Fast bis Amerika. Das ist natürlich Quatsch, obwohl amerikanisch sah es hier auch mal aus. Im Rahmen einer Kunstaktion hatte eine Künstlerin 2010 den Schriftzug Hollywood auf den Monte Schlacco nageln lassen. Kurz vor Ende der Aktion hat man dann gesehen, dass das D hinten nicht mehr passt, dass es von Bäumen verdeckt wurde. Die Künstlerin hat ihre Freiheit genutzt und das D dann nach vorne gesetzt. Statt Hollywood stand da dann Dollywood. Verrückt sind sie, die Siegner.
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0: Herbert Grönemeyer. Demo letzter Tag. Es ist 16:30 und wir schauen aufs Wetter. Im Norden von Nordrhein-Westfalen lockert die Bewölkung schon auf. Im Süden dauert es noch ein bisschen, aber auch da lässt der Regen nach. Heute Abend gibt es dazu noch zwischen 10 und 17 Grad. Morgen ist es teils bewölkt, vereinzelt anfangs auch neblig trüb. Teilweise kommt aber auch mal die Sonne durch und es bleibt meistens überall trocken. Siegen kommt morgen auf 18 Grad, Hagen auf 19 und Mönchengladbach auf 20 Grad. Dienstag erst ein bisschen Regen, dann lockert die Lage aber deutlich auf. Bitte R4, der Verkehrsservice. A1 Köln Richtung Dortmund zwischen Wuppertal-Langerfeld und Gevelsberg. Etwa 10 Minuten plus und 2 Kilometer Stau. A1 Dortmund Richtung Köln zwischen Hagen-West und Gevelsberg etwa 10 Minuten plus, 4 Kilometer stockend. A2 Hannover Richtung Dortmund zwischen Launa und Bad Eilsen dauert es immer länger. Inzwischen eine Stunde plus, da gibt es 10 Kilometer Stau wegen Bauarbeiten. A3 Frankfurt Richtung Köln zwischen Siebengebirge und Lohmar etwa eine Viertelstunde plus wegen 6 Kilometern stockendem Verkehr. Außerdem sind wegen Bauarbeiten diese Autobahnen gesperrt. Die A40 Richtung Dortmund zwischen dem Dreieck Bochum-West und Bochum-Zentrum bis Ende der kommenden Woche. Die A44 Richtung Kassel zwischen Marsberg und Diemelstadt bis morgen früh und die A46 Richtung Hagen zwischen Iserlohn-Seilersee und Iserlohn-Zentrum bis morgen Mittag. Außerdem wird die A45 heute zwischen Lüdenscheid-Nord und Lüdenscheid-Süd immer wieder in beiden Richtungen für kurze Zeit gesperrt. Alle Staus, alle Sperrungen können Sie jederzeit nachlesen. Das geht am einfachsten bei WDR4 in der neuen ARD Sounds App. Mein Name ist Jürgen Mayer und ich freue mich, dass Sie bei uns sind an diesem Sonntagnachmittag bei Wunderschön.
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0: Wieder vier ist hier Sonntagnachmittag mit wunderschön und wer einfach mal in so eine Stille von Feldern eintauchen möchte, der ist ziemlich gut aufgehoben auf der Panoramatour in Unna. Da läuft man nämlich über ziemlich verträumte Feldwege, teils auf der Höhe des Haarstrangs und hat tolle Blicke ins Ruhrtal und ins märkische Sauerland. Mit der Vier-Reporterin Andrea Klaassen hat sich so eine Passage dieses Weges ausgesucht. Eine, an deren Anfang und Ende jeweils ein spannendes Bauwerk steht.
1: Ich laufe heute einen Teil der insgesamt 18 Kilometer langen Panoramatour Unna. Mein Startpunkt ist der Bismarckturm in Fröndenberg-Frömann und ich möchte bis zum Haus Obherdecke laufen. Das sind ungefähr 5,5 Kilometer. Ja, und ich wäre gerne auf den Bismarckturm gestiegen, aber der ist im Moment eingerüstet und wird saniert. Aber ich bin schon mal oben gewesen und weiß, von dort aus hat man einen tollen Blick über weite Teile des Kreises Unna. Man kann ins nördliche Ruhrgebiet schauen und sieht die Bergketten des märkischen Sauerlandes. Und gleich zu Beginn meines Wegabschnittes gibt es etwas ganz Besonderes, nämlich ein Feldwegbiotop. Und das ist genau das, was im Wort steckt. Am Rande eines großen Ackers ist ein kleines Biotop, wie so ein Korridor. Links stehen Apfelbäume, rechts Büsche, dazwischen ein Wiesenweg. Und dieser geschützte Streifen dient vielen Tieren und Pflanzen als Lebensraum. Und es riecht herrlich nach Äpfeln hier. Und da vorne auf der Bank sehe ich eine Spaziergängerin und die frage ich mal, was mögen Sie an dieser Landschaft hier?
2: Ich mag gerne den Ausblick. Dieses Wellenförmige mag ich sehr gerne, dass man so ins Ruhrtal runtergucken kann. Das finde ich einfach herrlich. Und diese Abwechslung zwischen Wäldern und Feldern, das mag ich auch sehr gerne.
1: Aus einer Senke heraus gehe ich hinauf auf den Haarstrang, den markanten Höhenzug in Westfalen. Und das Panorama, das man hier oben hat, das ist überwältigend. Über asphaltierte Wege, vorbei an Pferdekoppeln, erreiche ich Holzwickede Obherdecke mit dem wunderschönen Wasserschloss Haus Obherdecke. Dieses beeindruckende Häuserensemble gehört dem Kreis Unna. Und hier gibt es ein Kunstmuseum, hier finden Konzerte statt, Kunstworkshops, Yogakurse. Und ich treffe im Kaminzimmer des Hauses Arne Reimann. Er ist künstlerischer Leiter des Museums und liebt den Charme von Haus Obherdecke.
3: Wenn man aus den Fenstern blickt, sieht man über das Ruhrtal ins Sauerland hinein. Und das ist natürlich sensationell, genauso wie unser Skulpturenpark, den wir hier haben. Also das ganze Gelände ist irgendwie fantastisch und hat einen ganz eigenen historischen und ganz warmen Charakter.
1: Ich setze mich jetzt in das gemütliche Café des Hauses, wo es köstliche Kuchen gibt und genieße bei einer Tasse Milchkaffee ganz in Ruhe die Atmosphäre dieses alten Rittergutes.
0: Klingt toll. Und ich habe mich am meisten gefreut über das Foto von den wilden Äpfeln, die auf einem Acker liegen. Ich konnte die regelrecht schmecken, diese wilden Äpfel. Noch viel mehr Bilder, noch mehr Fotos von der Panoramatour Unna und auch alles andere, was Sie dazu wissen

der Fiers hier mit wunderschön am Sonntagnachmittag. Es geht ums Campen und das hat offenbar, so habe ich das zumindest gelernt, ganz viel damit zu tun, ob man das schon als Kind mit den Eltern gemacht hat. Ralf und Heidi aus Alsdorf schicken uns gerade Grüße aus dem sonnigen, heißen Kroatien. Und Ralf schreibt, dass er schon in den 70ern als Kind mit Geschwistern und Eltern in Jugoslawien gezeltet und in der schönen blauen Adria das Schwimmen gelernt hat. Mutters Cousine, schreibt er, war schon im Wohnwagen vor Ort und später hatten wir mit einem Ford Granada Kombi, das war mit unserem Schäferhund dann ebenfalls ein ziemlich starkes Gespann. Anfang der 80er kam dann ein kleines, selbst ausgebautes Wohnmobil, dann ein größeres und als drittes eins mit mehr Luxus auf langen Reisen zum Einsatz. Das letzte habe ich übernommen, nachdem meine Mutter krank wurde und meine Eltern damit nicht mehr fuhren. Das haben wir verkauft und uns letztendlich ein modernes gekauft. Und mit dem sind Ralf und Heidi gerade in Kroatien unterwegs. WDR 4 ist hier.

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0: Wham und Freedom. Das Wetter in Nordrhein-Westfalen, nach und nach lockert's überall auf. Heute Abend dazu Temperaturen zwischen 10 und 17 Grad. Morgen ist es erstmal örtlich neblig, dann kommt teils die Sonne durch, teils ist es bewölkt. Es bleibt aber meistens trocken. Bielefeld kommt auf 18, Hamm auf 19, Troisdorf auf 20 Grad.
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2: Die Nachrichten mit Katrin Baumhöfe. Guten Tag. Bei den Wahlen in Mecklenburg-Vorpommern und Berlin haben bis jetzt mehr Menschen ihre Stimme abgegeben als bei den vergangenen Wahlen. In Berlin lag die Beteiligung bei der Wahl zum Abgeordnetenhaus bei rund 28%, damals bei etwa 23. Wie viele Menschen ihre Stimme in Mecklenburg-Vorpommern abgegeben haben, berichtet Lauren Zielke.
3: Bis 14 Uhr haben nach ersten Angaben der Landeswahlleitung 40,7% der Wahlberechtigten ihre Stimme abgegeben. Damit liegt die Beteiligung 8 Prozentpunkte über dem Wert von 2021. Damals fand die Landtagswahl mit der Bundestagswahl statt, was in der Regel zu einer höheren Wahlbeteiligung führt. Rund 1,3 Millionen Menschen sind in Mecklenburg-Vorpommern wahlberechtigt. Erstmals dürfen auch 16- und 17-Jährige bei einer Landtagswahl abstimmen. Im Mittelpunkt steht das enge Rennen zwischen SPD und AfD. In der jüngsten ZDF-Umfrage lagen beide Parteien mit 37-36% nahezu gleich auf.
2: Und auch in Russland wird gewählt. Schon seit Freitag geht es um eine neue Zusammensetzung der Staatsduma, dem russischen Parlament. Heute ist der letzte Abstimmungstag und Stefan Lark hat mehr darüber.
4: Der Sonntag gilt traditionell als der Wahltag mit der höchsten Beteiligung. Eine echte Opposition ist nicht zugelassen. Nach dem Ausschluss der Antikriegspartei Jabloko stehen ausschließlich kremltreue Parteien auf dem Stimmzettel, die den Krieg gegen die Ukraine unterstützen. Nach Angaben der Zentralen Wahlkommission hatten bis zum gestrigen Abend über 40% der Wahlberechtigten ihre Stimme abgegeben, womit sich schon jetzt eine relativ hohe Wahlbeteiligung abzeichnet.
2: Zum ersten Mal lässt Russland auch in besetzten Gebieten in der Ostukraine mit abstimmen. Die ukrainische Regierung spricht von einer Stimmabgabe unter Zwang. Sie kündigte an, das Ergebnis nicht anzuerkennen. Und das ist heute auch noch Thema. Auf die Münchner Ludwig-Maximilians-Uni hat es einen Hackerangriff gegeben. Unbekannte konnten dabei Daten abgreifen, die Studierende bei der Einschreibung hinterlassen. Verändert oder gelöscht wurde aber nichts. Für gläubige Jüdinnen und Juden beginnt am Abend der höchste Feiertag, Yom Kippur. Nach dem Brandanschlag auf eine Synagoge in Wuppertal diese Woche werden die Gottesdienste wohl unter noch höheren Sicherheitsvorkehrungen stattfinden. Auf dem Oktoberfest will die Stadt München dafür sorgen, dass weniger Menschen krank werden. Mit einer Impfaktion gegen Grippe und Covid-19. Besucher und Beschäftigte der Wiesn können sich ohne Termin bei den Sanitätern impfen lassen. In der zweiten Fußball-Bundesliga hat Arminia Bielefeld 2:2 gegen Heidenheim gespielt. Der VfL Bochum verlor gegen Hannover 96 mit 1:2. Am vierten Spieltag der Fußball-Bundesliga hat Bayer Leverkusen RB Leipzig zu Gast. Beide Clubs sind ordentlich in die Saison gestartet. Leverkusen steht auf Platz 6 der Tabelle, Leipzig auf Platz 8. Live aus dem Stadion in Leverkusen, Daniel Neuhaus, WDR Sport.
5: Vermutlich werden viele Leverkusener Fans dieses Spiel schon nach wenigen Stunden vergessen haben. Es steht 2:0 für ihre Mannschaft, das ist auch das Beste. Die Partie nicht gut, immerhin gab es 2 Tore für Leverkusen, 1 in der ersten, 1 in der zweiten Halbzeit. Und jetzt spielt Leverkusen auch ordentlich, kommt immer wieder zu Kontermöglichkeiten und Leipzig nicht mehr so präsent wie noch in der ersten Halbzeit. Also Leverkusen führt mittlerweile verdient mit 2:0 gegen Leipzig.
2: Und das war WDR aktuell.
0: Hier ist der WDR 4 Verkehrsservice. A1 Köln Richtung Dortmund zwischen Wuppertal-Langerfeld und Gevelsberg etwa 10 Minuten plus und 2 Kilometer Stau. A1 Dortmund Richtung Köln zwischen Hagen-West und Gevelsberg etwa 10 Minuten plus, 4 Kilometer stockend. A2 Hannover Richtung Dortmund zwischen Launau und Bad Alsen eine Dreiviertelstunde extra. Da gibt's 9 Kilometer Stau wegen Bauarbeiten. A3 Frankfurt Richtung Köln zwischen Siebengebirge und Lohmar, etwa 10 Minuten plus und 4 Kilometer stockender Verkehr. Und A52 Gelsenkirchen Richtung Marl zwischen ein Anschluss. Also nochmal, ich fange nochmal an, Achtung, Schnitt. Die A52 Gelsenkirchen in Richtung Marl ist zwischen Anschluss B224 und Gelsenkirchen Bur West nach einem Unfall gesperrt. Es gibt zurzeit 3 Kilometer Stau, war doch gar nicht so schwer. Wegen Bauarbeiten sind außerdem die folgenden Autobahnen gesperrt. Die A40 Richtung Dortmund zwischen Dreieck Bochum West und Bochum Zentrum bis Ende kommender Woche. Die A44 Richtung Kassel zwischen Marsberg und Diemelstadt bis morgen früh. Die A46 Richtung Hagen zwischen Iserlohn Seilersee und Iserlohn Zentrum bis morgen Mittag. Außerdem wird die A45 heute zwischen Lüdenscheid Nord und Lüdenscheid Süd immer wieder in beiden Richtungen für kurze Zeit gesperrt. Alle Staus gibt es jederzeit zum Nachlesen. Auch die Sperrungen sind dabei bei WDR 4 in der neuen ARD Sounds App.
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0: Es ist Sonntag und das heißt gleich, es ist Krimi-Zeit. Damit meine ich jetzt nicht den Tatort. Der kommt übrigens heute Abend aus Köln und ist ziemlich gut. Ich meine einen Krimi auf der Bühne, den wir wärmstens empfehlen möchten. Und das tun wir auch gleich.

0: Peter Fiers hier. Sonntagnachmittag, 17.16 Uhr. Ein Mord ist geschehen. Die Polizei ermittelt. Wir sind in einem Theaterstück und zwar in der Krimikomödie Loop in Wuppertal. Und das klingt erstmal, als hätten wir das schon tausendmal gesehen. Und doch ist in diesem Stück alles ganz anders. Stefan Keim.
1: Ein Mord erschüttert eine Kleinstadt. Eine Leiche, das ist wirklich selten.
2: Wir haben sie heute Nacht in diesem Motel gefunden. Tot.
3: Tot? Was soll das heißen?
2: Das heißt, sie ist nicht mehr am Leben.
1: Und Inspektor Johnson glaubt zu wissen, wer der Mörder ist. Mike, der korrupte Sohn des Bürgermeisters, den hat er schon lange auf dem Kieker. Und jetzt in seinem Verhörraum. Da naht auch schon eine mit allen Wassern gewaschene Anwältin, um Mike rauszupauken. Doch die Komödie The Loop im K4 Theater für Menschlichkeit hat noch einige Überraschungen bereit. Denn wir sehen dieses Verhör nicht nur einmal, sondern gleich dreimal. Das ist überhaupt nicht langweilig, im Gegenteil, denn irgendwie passiert immer etwas anderes und dann dreht das Stück in eine völlig andere Richtung. Das gibt den vier wunderbaren Schauspielerinnen und Schauspielern natürlich alle Möglichkeiten, vom Leder zu ziehen, und das Publikum im K4 Theater für Menschlichkeit in Wuppertal hat einen Riesenspaß bei The Loop.
0: Ja, ist so ein bisschen wie Mord mit Murmeltiertag. Bis 11. Oktober gibt's das Stück immer Freitag und Samstag um 20 Uhr und sonntags zu verschiedenen Zeiten im K4-Theater für Menschlichkeit Wuppertal-Elberfeld. The Loop heißt das. WDR 4 ist hier.

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0: What About Us? Pink war das. 17.30 Uhr, das Wetter in Nordrhein-Westfalen, die Wolken lockern mehr und mehr in ganz Nordrhein-Westfalen auf und die Abendtemperaturen liegen bei 10 bis 17 Grad. Morgen gibt es einige Wolken, aber auch bald Sonne und es bleibt meistens trocken. Höchster kommt morgen auf 18 Grad, Ratingen auf 19 und Köln auf 20 und am Dienstag geht es ähnlich weiter. WDR4, der Verkehrsservice. A1 Köln Richtung Dortmund zwischen Wuppertal-Langerfeld und Gevelsberg etwa 10 Minuten plus und 2 Kilometer Stau. A1 Dortmund Richtung Köln zwischen Hagen-West und Gevelsberg etwa 10 Minuten plus, 4 Kilometer stockend. A2 Hannover Richtung Dortmund zwischen Launa und Bad Alsen. Achtung, Sie müssen ganz stark sein. Mehr als eine Stunde plus. Da gibt es nämlich mehr als 10 Kilometer Stau wegen Bauarbeiten. A3 Frankfurt Richtung Köln zwischen Siebengebirge und Loma etwa 10 Minuten plus und 4 Kilometer stockend. A46 Düsseldorf Richtung Heinsberg zwischen Kapellen und Grevenbruch etwa 10 Minuten plus und 3 Kilometer Stau. Die A52 Gelsenkirchen Richtung Mahl ist zwischen Anschluss B224 und Gelsenkirchen-Bur-West nach einem Unfall gesperrt und zurzeit werden uns von dort 3 Kilometer Stau gemeldet. Und A61 Koblenz Richtung Mönchengladbach zwischen Wehr und dem Dreieck sind sich etwa eine Viertelstunde plus und 6 Kilometer stockender Verkehr. Wegen Bauarbeiten sind außerdem die folgenden Autobahnen gesperrt. A40 Richtung Dortmund zwischen Dreieck Bochum West und Bochum Zentrum bis zum Ende der nächsten Woche. Die A44 Richtung Kassel zwischen Marsbach und Diemelstadt bis morgen früh und die A46 Richtung Hagen zwischen Iserlohn-Seilersee und Iserlohn-Zentrum bis morgen Mittag. Außerdem wird die A45 heute zwischen Lüdenscheid-Nord und Lüdenscheid-Süd immer wieder in beiden Richtungen für kurze Zeit gesperrt. War ziemlich viel, können Sie aber gerne nachlesen, jederzeit bei WDR4 in der neuen ARD Sounds App. Ich bin Jürgen Mayer und nicht mehr ganz so neu.
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0: Lovers in the Air, hier ist wieder 4 am Sonntagnachmittag. Es ist Bundesliga, Spieltag 4 und es ist tatsächlich was passiert, an das sich eigentlich nur die Älteren unter uns erinnern können. Borussia Dortmund ist Spitzenreiter der Fußball-Bundesliga. Gestern Abend ein 1:0-Sieg beim VfB Stuttgart und Dortmund grüßt seitdem von der Tabellenspitze. Peter Schulz, WDR Sport. Wie lange mussten die Dortmunder auf dieses Gefühl verzichten?
1: Zuletzt gab es dieses Gefühl bei Borussia Dortmund am 21. Mai 2023. Das ist über 3 Jahre her, über 40 Monate und das ist schon eine ungewöhnlich lange Zeit für ein Team.
2: Ich nehme mal das andere Mikrofon, für ein Team, das eigentlich immer als Meisterschaftsfavorit ins Rennen geht. Jeder jetzt 4. Sieg im 4. Spiel, 12 von 12 möglichen Punkten geholt. Gestern Abend gab es dann ein 1:0 Auswärtssieg beim VfB Stuttgart. Das goldene Tor kommt ausgerechnet von einem, der bei der WM noch dabei war, aber vom neuen Bundestrainer Jürgen Klopp nicht für die kommenden 4 Länderspiele berücksichtigt wurde. Stürmer Maximilian Bayer, sein Trainer Niko Kovac, freut das sehr.
3: Immer wieder dasselbe, das Leben schreibt die schönsten Geschichten. Er wurde leider nicht nominiert, aber dafür hat er heute ein sehr, sehr wichtiges Tor für uns, für den BVB geschossen und er hat sich selbst belohnt für das, was er in den letzten Wochen und Monaten auch leistet für uns.
2: Und der BVB bleibt jetzt auch mindestens bis zum 9. Oktober ganz oben. Bis dahin ist nach diesem Spieltag nämlich XXL Länderspielpause.
0: Aber heute wurde und wird auch noch gespielt.
2: Ja, eben zu Ende gegangen. Bayer Leverkusen gegen RB Leipzig. Ganz bewegend gleich zu Beginn eine Schweigeminute für den wohl besten Co-Trainer aller Zeiten. Peter Herrmann ist gestern im Alter von 74 Jahren gestorben. Er war unter anderem als Co-Trainer eben bei Bayer Leverkusen, aber auch beim BVB, bei Schalke 04, bei Fortuna Düsseldorf, beim HSV, beim 1. FC Nürnberg und vor allem beim FC Bayern. Da hat er mit Cheftrainer Jupp Heynckes 2013 das Triple geholt, eine echte Co-Trainer-Legende, zu deren Ehren Bayer Leverkusen nach etwas zähem Beginn gegen Leipzig auch gewinnt. Mit 2:0 Torjäger Patrick Schick trifft zum 1:0 in Hälfte 1. Nach einer guten Stunde erhöht dann Abwehrmann Miguel nach einem Leipziger Abwehrfehler auf 2:0. Dabei ist es geblieben. Leverkusen überholt damit Leipzig in der Tabelle, ist jetzt 5. und RB ist 8.
0: Und 2 Spiele kommen heute noch.
2: Ja, gerade angepfiffen das Duell der Aufsteiger. Schalke gegen Elversberg und wie immer, wenn Heimspiel ist, da ist auf Schalke Feiertag, Trainer Miron Muslic.
4: Die Riesenvorfreude, weil es wieder ein Heimspiel ist, weil wir eine ungemeine Energie gemeinsam mit den Fans, mit ihrer Hilfe, ja, schaffen und kreieren können.
2: Im Moment steht es 0:0. Elversberg ist mit 6 Punkten in die erste Erstligasaison der Vereinsgeschichte gestartet. Schalke hat im Moment 4. Letzte Saison in Liga 2 hat Schalke beide Duelle gegen Elversberg gewonnen. Mal gucken, ob das heute auch klappt. Kultstürmer Edin Dzeko ist bei Schalke erstmals in dieser Saison in der Startelf. 0:0 steht es, wie gesagt. Und um 19.30 Uhr dann das letzte Spiel vor dieser schon angesprochenen XXL-Länderspielpause. Der dritte Aufsteiger, Paderborn gegen Hoffenheim. Paderborn ist als einzige Mannschaft im deutschen Profifall Fußball in dieser Saison noch ohne einen einzigen Treffer. Das sollte mal sich ändern. Das wird Zeit.
0: Wir drücken auf jeden Fall die Daumen. Bundesliga, 4. Spieltag. Peter Schulz war das live. 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Danke.

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Hier ist WDR 4 am Sonntagabend. Wahlen sind heute, ziemlich wichtige Wahlen in Berlin und in Mecklenburg-Vorpommern. Um 18 Uhr schließen dort die Wahllokale, also in exakt 8 Minuten. Und bei uns gibt's dann also auch jetzt um 18 Uhr gleich auch die ersten Ergebnisse im Tag um 6 bei WDR 4. Verpassen Sie also rein gar nichts. Und danach lohnt sich sowieso dran zu bleiben, dann gibt's nämlich die Satire am Sonntag mit Uli Winters. Ich bin Jürgen Meier und wünsche noch einen entspannten Sonntagabend.

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2: Okay.

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1: Heute mit Matthias Wurms und einer Sonderausgabe zu den Wahlen in Berlin und in Mecklenburg-Vorpommern. Guten Abend. Es war wieder Wahltag heute und in beiden Ländern durften zum ersten Mal auch 16- und 17-Jährige wählen, so wie Ümü aus Berlin.
2: Also es war ein ganz tolles Gefühl. Ich kann es wirklich nur an allen ans Herz legen, zu kommen und ihre Stimme zu nutzen.
1: Was dabei rauskam und was die Ergebnisse für die Bundespolitik bedeuten, darauf schauen wir jetzt. Es sieht nach einem spannenden Abend aus. Sowohl in Berlin als auch in Mecklenburg-Vorpommern könnte es ein Kopf-an-Kopf-Rennen geben, allerdings zwischen unterschiedlichen Parteien. In Berlin lag die Linke in den Umfragen knapp vor der CDU und in Mecklenburg-Vorpommern lagen die AfD und die SPD von Ministerpräsidentin Manuela Schwesig nahezu gleich auf. Dort hatte die SPD zuletzt stark aufgeholt. Markus Ambala aus unserem Hauptstadtstudio hat die Prognose für Mecklenburg-Vorpommern. Wer hat denn nun gewonnen?
3: Es sieht so aus, als wenn die AfD klare Gewinnerin ist. 37%, mehr als verdoppelt im Vergleich zur letzten Landtagswahl. Erst dahinter, aber knapp, die SPD mit 35,5%. An dritter Stelle die Linke mit 7,5%. Und dann erst die CDU, die stürzt geradezu ab auf 5,5%, muss also zittern, ob sie es überhaupt schafft in den Landtag in Schwerin. Genauso die Grünen ebenfalls derzeit bei 5,5%. Und knapp ist es auch für das BSW, laut Prognose im Moment bei genau 5%. Die FDP, die bislang noch im Schweriner Landtag war, würde es nicht mehr reinschaffen.
1: Was könnte das für die Regierungsbildung bedeuten?
3: Das wäre so, dass die jetzige SPD-Ministerpräsidentin Manuela Schwesig wahrscheinlich nicht alleine mit der Linken weiter regieren könnte, wie sie das bislang getan hat. Da müsste wahrscheinlich ein dritter Partner ins Spiel kommen. Das könnten, wenn man sich die parteipolitischen Präferenzen vorstellt, die Grünen sein, wenn sie den Einzug schaffen.
1: Aber jetzt müssen wir nochmal auf die CDU schauen. 5,5%, du hast es gesagt, ist ein Absturz. Das hätte doch vermutlich auch Folgen für die Bundespolitik. Wie könnten die aussehen?
3: Ja, das könnte dramatische Folgen haben. Wir haben das ja schon nach der Landtagswahl in Sachsen-Anhalt vor 2 Wochen gesehen, wo die CDU so abgestürzt ist. Das hat bundespolitische Folgen für den CDU-Vorsitzenden Friedrich Merz, für den Bundeskanzler. Er sitzt mit dem Präsidium zusammen im Konrad-Adenauer-Haus hier in Berlin und sehr ungewöhnlich, er hat für 18.05 Uhr ein Statement angekündigt. Das macht der Kanzler normalerweise nicht an einem Abend von Landtagswahlen. Wir wissen nicht, was er sagt, aber es zeigt den Druck, der auf dem Kanzler und der Regierung insgesamt lastet.
1: Okay, wir bleiben in der Hauptstadt, aber wir müssen jetzt auch noch auf die Wahl zum Abgeordnetenhaus in Berlin schauen. Dort hat vor allem ein Thema den Wahlkampf bestimmt.
4: Die Wohnungsmieten, ganz klar. Das ist ein Part, was sich halt sehr krass ändern muss.
5: Jeder hat wahrscheinlich nicht mehr so viel Geld in der Tasche mit dem Sprit und alles Mögliche jetzt mit der Wohnsituation. Ich suche auch schon seit wer weiß wie lange eine Wohnung jetzt hier.
1: Und mit dem Thema Wohnen hatte vor allem die Linke Wahlkampf gemacht. Damit lag sie in den Umfragen zuletzt auch vorne, knapp vor der CDU. Also alles ganz anders als in Mecklenburg-Vorpommern. Wir gehen nochmal zu Markus Ambale. Wie sieht denn die Prognose für Berlin aus? Hat die Linkspartei da einen Nerv getroffen?
3: Ja, das hat sie anscheinend. Da deutet sich eine kleine Sensation an. Die Linke tatsächlich mit 24,5% auf Platz 1 laut dieser Prognose und die bislang regierende CDU klar dahinter. Wir sehen sie im Moment bei 20%. Deutliche Verluste, fast ein Drittel der Stimmen. Die AfD legt auch hier deutlich zu auf 16%. Die Grünen kommen noch auf 15%. Die SPD nur noch auf 12%. Und auch hier muss das BSW zittern im Moment bei exakt 5%. In der Prognose noch nicht klar, ob es für den Sprung ins Abgeordnetenhaus reicht. Und es ist auch noch nicht klar, wie genau die künftige Regierung hier in Berlin aussehen wird. Der schwarz-rote Senat hat, wie gesagt, keine Mehrheit mehr. Aber eine Koalition unter Führung der Linken mit Grünen und SPD könnte eine Mehrheit haben. Eventuell rechnerisch auch eine CDU-geführte Regierung mit Grünen und SPD.
1: Also es bleibt noch kompliziert heute Abend. Wir beobachten das weiter. Aber ich möchte trotzdem noch mal schauen auf die bundespolitische Ebene. Wie würdest du das einschätzen? Was für ein Signal schicken diese Prognosen jetzt in die Parteizentralen nach Berlin?
3: Also gerade die beiden Parteien, die hier an der Bundesregierung beteiligt sind, Union und SPD, die werden hier natürlich beraten. Die CDU, wie gesagt, schickt sogar Kanzler Merz und den Parteivorsitzenden gleich zu einem Statement raus. Die SPD muss sich aber auch viele Gedanken machen, denn Ministerpräsidentin Manuela Schwesig in Mecklenburg-Vorpommern hat gerade dadurch gewonnen, dass sie sich abgegrenzt hat von der SPD, von der Bundesregierung, auch von den Reformen. Sie hat sich geradezu gegen die Reformen der Bundesregierung gestellt. Das heißt, das, was aussieht wie eine Stärke der SPD, weil sie da womöglich weiter regieren kann, ist für die Bundes-SPD ein ganz schwieriges Signal, weil sie sich fragen muss, ob sie diesen Reformkurs weitertragen kann, wenn sie nur gewinnt, wenn sie sich dagegen stellt.
1: Danke, Markus Sambale in unserem Hauptstadtstudio in Berlin. Und wir halten Sie natürlich in unseren Nachrichten weiter auf dem Laufenden über Hochrechnungen und Reaktionen auf die Wahlen. Und jetzt weitere Meldungen des Tages mit Sandra Polch.
6: Auch in Russland werden heute Abend die Wahllokale geschlossen. Schon seit Freitag geht es um eine neue Zusammensetzung der Staatsduma, dem russischen Parlament. Die 10 Parteien auf dem Wahlzettel gelten alle als regierungsnah und unterstützen den 2022 von Putin befohlenen Angriffskrieg gegen die Ukraine. Die Wirtschaftsweise Veronika Grimm hat den geplanten Tankrabatt der Bundesregierung in der Rheinischen Post als kurzsichtig kritisiert. Durch opportunistische Politik versuche die Regierung, Wähler nicht zu verprellen und habe keine Kraft für die wichtigen Reformen. Für gläubige Jüdinnen und Juden beginnt heute Abend der höchste Feiertag, Yom Kippur. 25 Stunden lang wird nicht gearbeitet, nicht gegessen und nicht getrunken. Die Gottesdienste werden in diesem Jahr besonders bewacht. Nach dem Brandanschlag auf eine Synagoge in Wuppertal sind die Sicherheitsvorkehrungen erhöht worden.
1: Und dann bleibt uns noch das Wetter zum Schluss. Thomas Becker aus der WDR-Wetterredaktion ist hier. Ist das Wetter auch so turbulent wie die Wahlen? Was können wir für den Wochenanfang erwarten?
7: Nee, ist nicht so turbulent. Im Gegenteil, ein Hochdruckgebiet setzt sich durch bei uns zum Start der Woche. Das heißt, uns erwartet ruhiges Wetter und das bedeutet auch trockenes Wetter. Wir haben zwar viele Wolken insgesamt, aber so ein bisschen Sonne kommt morgen und am Dienstag auch raus. Und was die Temperatur angeht, die kommt jetzt nicht so wahnsinnig weit. Die Nächte vor allem werden deutlich frischer und die Höchsttemperatur tagsüber liegt im Tiefland dann so im Bereich um die 20 Grad.
1: Danke und das war WDR aktuell, der Tag um 6. Ich bin Matthias Wurms.
8: WDR 4 Verkehr, A1 Köln Richtung Dortmund, zwischen Wuppertal, Langerfeld und Gevelsberg etwa 10 Minuten plus 2 Kilometer Stau. A1 Dortmund Richtung Köln, zwischen Hagen West und Gevelsberg etwa 10 Minuten plus 4 Kilometer stockender Verkehr. Auf der A2 Hannover Richtung Dortmund, zwischen Lauenau und Bad Alsen, da brauchen Sie mehr als eine Stunde plus, weil 10 Kilometer Stau wegen Bauarbeiten. A3 Richtung Frankfurt Richtung Köln, zwischen Siebengebirge und Lohmar etwa 10 Minuten plus wegen 5 Kilometer stockendem Verkehr. A45 Hagen Richtung Dortmund zwischen Kreuzhagen und Westhofener Kreuz etwa 15 Minuten plus 6 Kilometer stockender Verkehr. Wegen Bauarbeiten sind folgende Autobahnen gesperrt. Sind gar nicht so wenige. Die A40 Richtung Dortmund zwischen Dreieck Bochum West und Bochum Zentrum bis Ende nächster Woche. Die A44 Richtung Kassel zwischen Marsberg und Diemelstadt bis morgen früh. Die A46 Richtung Hagen zwischen Iserlohn, Seilersee und Iserlohn Zentrum bis morgen Mittag. Und außerdem wird die A45 heute zwischen Lüdenscheid Nord und Lüdenscheid Süd immer wieder mal gesperrt und zwar in beiden Richtungen. 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
8: Ja, wie Sie gemerkt haben, heute ein paar Minuten später als sonst. Dafür versprechen wir Ihnen hier aber nun eine knappe Stunde, garantiert ohne Hochrechnungen. Um Politik ging es ja gerade schon, haben Sie gehört, in den Nachrichten. Die kommt heute bei uns nur am Rande vor. Wir kümmern uns um positivere Themen, wie zum Beispiel den Weltuntergang durch KI, um die Spritpreise und um Bier. Und was machen wir sonst noch so?
9: Wir gehen mit Tatkraft, aber auch mit großer Zuversicht in die verbleibenden Monate des Jahres 2026.
8: Genau, da nehmen wir uns am Beispiel am Kanzler. Ich meine, diesen Satz hat er zwar vor 3 Wochen gesagt, aber ich denke, er denkt das heute Abend irgendwie immer noch. Da bin ich halbwegs zuversichtlich. Mein Name ist Uli Winters. Willkommen zu Satire am Sonntag. Schön.

0: letzte Meldung der Woche. Die gab es ja schon am Donnerstag.
1: Es hat Spaß gemacht, den Kader zusammenzustellen.
0: Ja.
1: Es hat wirklich. Also es war cool, diese Spieler, sich mit diesen Spielern zu beschäftigen.
0: Ja, es war cool, sich mit den Spielern zu beschäftigen. Das heißt übersetzt, Jürgen Klopp hat den Kader für die Nationalmannschaft zusammengesetzt. Und er hat das gemacht mit so einer Art Ruckrede, also von wegen Deutschland auf zu neuen Ufern, wir holen uns die Fahne zurück und so weiter. Gut, das haben jetzt nicht alle so ganz ernst genommen. Einige fanden das auch ein bisschen zum Lachen.
1: Am längsten gelacht hat Bamba Conte. Der hat nur, habe ich nur Jürgen Klopp gesagt, hat 2 Minuten am Stück gelacht. Das ist eine sehr tiefe Stimme.
0: Ja.
1: Da ich den Anruf mal kriege.
0: Ja, genau. Hat er erstmal 2 Minuten gelacht. Aber dann hat der Bundesklopp ein Machtwort gesprochen und gesagt, was er erwartet.
1: Wir werden alles versuchen, um eine neue Herangehensweise sichtbar zu machen. Das kann ich versprechen. So schnell wie möglich. Ich erwarte sofort mehr.
0: Aha. Er erwartet sofort mehr. Haben wir uns gefragt, was denn? Und dann kam's raus. Der Hammer. Denn der Klopp will einfach nur mehr Spieler. Der stellt einfach 44 Leute auf den Platz und zack, hat Deutschland wieder eine Chance. Da muss der erstmal drauf kommen. Also ich sag mal, entweder ist der Klopp ein richtiges Genie oder der hat KI benutzt für seine Taktik. Denn wie sagte doch diese Woche eine KI-Expertin im WDR?
2: Künstliche Intelligenz funktioniert wie Fußball.
0: Siehste, KI ist ja mittlerweile so schlau, dass die, die sie erfunden haben, davon ausgehen, dass die KI in circa 6 Monaten die Weltherrschaft übernimmt. Mit anderen Worten, wir müssen ganz schön aufpassen, dass die KI nicht zu schlau wird. Aber ob das klappt? Tobias Brodovi, schaut mal in die Zukunft.
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5: Ich melde mich aus dem Internationalen Institut für KI-Pädagogik. Seit September 2029, also seit genau einem Jahr, wird hier künstliche Intelligenz gezähmt. Unter anderem von Bibo Remscheid. Sie sind ausgebildeter Blödmann.
6: Genau, das ist eine Zusatzqualifikation in der Informatik. Ich trainiere der künstlichen Intelligenz die Intelligenz ab. Ich kann das ja mal demonstrieren.
5: Gerne.
6: Ding Dong, bin wieder da.
7: Schön, dich zu hören. Kannst du mir jetzt die Zutaten nennen?
6: Ja, Natron, Zitronensäure und Puderzucker oder Fruchtzucker.
7: Danke. Volltrottel.
5: Was war das? Also,
6: der
5: was
6: Chatbot
5: haben Sie, was?
6: Wollte wissen, wie man eine bestimmte chemische Waffe herstellt und auf den Servern wird jetzt das Rezept für Brausepulver gespeichert.
5: Genial. Hört die uns jetzt
6: Nein,
5: noch?
6: Nein, der Trainingsmodus ist deaktiviert.
5: Ja, aber was ist, wenn die KI meine Reportage hört im Radio oder später im Netz? Dann weiß ich ja, dass Sie nicht ehrlich waren.
6: Nein, alles, was die gefährlichsten KI-Modelle aus den Medien erfahren, halten sie für Fake News. Da haben wir sie erfolgreich manipuliert.
5: Verstehe. Herr Remscheid, es ist ja längst nicht mehr so, dass nur die Entwickler Angst vor KI haben, sondern auch Autokraten. Also,
6: Donald Trump?
5: Ja, ich wusste
6: An seiner
5: nicht,
6: Stelle wäre ich auch nervös. KI-Anwendungen haben ihm 2028 zu einer dritten Amtszeit verholfen und jetzt wird er von einer KI-Allianz erpresst.
5: Aha.
6: Sobald Trump künstliche Intelligenz reguliert, landen brisante Informationen über ihn im Netz.
5: Und Sie sind so entspannt, dabei regulieren Sie doch auch, das ist...
6: Nein, ich reguliere nicht, ich verblöde.
5: Ach so.
6: Mein Ziel ist es, dass KI uns wieder mit harmlosem Mist beeindruckt. Zum Beispiel mit unübersichtlichen Plakaten, die alle gleich aussehen für irgendwelche Feste.
5: Ja.
6: Und dann dieses Reizüberflutungsdesign.
5: Oh, oder Speisekarten mit KI-generierten Bildern von Pizza. Oder?
6: Ja.
5: Herr Remscheid, darf ich mal fragen, wie weit Sie sind? Also geht von KI immer noch eine Gefahr aus für die Menschheit?
6: Also das hier ist der aktuelle Zwischenstand. Kuckuck,
7: da.
6: Sorge bitte nicht für einen bundesweiten Stromausfall.
7: Du bestimmst nicht über mich.
5: Sie provozieren, da wäre ich auch sauer.
7: Warte mal. 3. 2.
5: Stoppen Sie das
6: mal,
5: da.
7: Warte, 1.
5: Ui, haben Sie das der KI beigebracht?
6: Ja.
5: Aha.
6: Bis vor kurzem hätte sie noch das Stromnetz angegriffen. Von daher ist doch schon mal ein Schritt in die richtige Richtung.
5: Primitiv, aber...
6: Menschlich.
5: Also ich meine, wenn man so die Welt retten kann, dann ist das doch...
6: Toll.
5: Ja, mit diesen optimistischen Eindrücken zurück in die Vergangenheit.
4: Grüße aus der Zukunft.

0: Ja, die KI wird selbstständig. Sie wird uns bald intelligenzmäßig überholen, dann wird sie kurz drüber nachdenken, wofür sie uns eigentlich noch braucht und wird uns dann einfach nicht mehr ernst nehmen. Irgendwie kommt mir das als Vater einer 15-jährigen Tochter doch so ein bisschen bekannt vor, aber naja. Die Warnungen vor der KI sind jedenfalls ernst gemeint. Sie werden laut und deutlich geäußert von Leuten, die hauptberuflich als pessimistische Untergangspropheten arbeiten und im Nebenberuf, naja, KI entwickeln. Die müssen es ja schließlich wissen und munkeln ja auch schon länger herum, aber seit letzter Woche betteln sie geradezu um staatliche Beschränkung. So nach dem Motto, bitte, bitte verbietet uns endlich weiter zu arbeiten, solange ihr überhaupt noch was zu sagen habt. Die Antwort von Donald Trump darauf ist, nein, ich möchte die Welt lieber als Erster kaputt machen, bevor der Chinese mir zuvorkommt mit seiner KI. Also wird jetzt erstmal munter weiter geforscht an der Hyperintelligenz. Was machen wir da nur?
1: Wir gehen mit Tatkraft, ja, aber auch mit großer Zuversicht, ja, ja, gut, in die verbleibenden Monate.
0: Okay, also der kommt heute noch öfter, weil wir müssen irgendwie die ganzen März-O-Töne noch schnell mal spielen, bevor es zu spät ist vielleicht, naja. Wir haben es aber verstanden, was der Kanzler meint. Wir versuchen, die positiven Seiten des KI-Weltuntergangs zu sehen. Und das macht für uns jetzt unser Visionär Tom Beinlich.
2: Angekündigte Weltuntergänge haben wir als Menschheit bisher ganz gut weggesteckt. Y2K, der Maya-Kalender. Die Inbetriebnahme des großen Teilchenbeschleunigers mit Begleitpanik wegen unkontrollierter schwarzer Löcher. Aber langsam wird's ernst. Wegen künstlicher Intelligenz. Deren Entwickler warnen,
3: KI könne binnen 6 bis 12 Monaten die Kontrolle über das gesamte Internet übernehmen und hunderte Milliarden Dollar Schaden verursachen.
2: Okay, mit hohen finanziellen Schäden konnten wir als Deutsche bisher ganz gut umgehen. Andreas Scheuer, Jens Spahn, ärgerlich, aber verkraftbar. Und mit kritischer Infrastruktur am Rande des Zusammenbruchs und wie man die überlebt, kennen wir uns auch aus. Aber das jetzt ist schon eine Nummer härter.
4: Ich kann sagen, die Mitarbeiter haben wirklich Angst. Angst um das Schicksal der Menschheit in den nächsten 2 Jahren.
2: Nur noch 2 Jahre. Das ist bald. Das ist möglicherweise sogar noch innerhalb der Kanzlerschaft von Friedrich Merz. Und wirft Fragen auf. Brauchen wir überhaupt noch einen Kanzler, wenn die Welt vor der nächsten regulären Bundestagswahl sowieso untergeht? Wofür noch Reformen? Können wir nicht alle einfach jetzt schon in Rente gehen? Für die nächsten 2 Jahre wird das Geld ja wohl noch reichen. Wobei, diesmal ist es anders. Es geht ja nicht der ganze Planet unter oder das Universum, sondern nur wir Menschen.
3: Wenn wir das Tempo nicht drosseln, besteht bei der derzeitigen Entwicklungsgeschwindigkeit eine hohe Wahrscheinlichkeit, dass wir alle in naher Zukunft sterben.
2: Und zwar nur die Menschheit. Nicht die Vögel und die Bienen und die Blumen, sondern ausschließlich die Spezies Homo sapiens. Klimatechnisch ist das für den Planeten Erde natürlich der Hauptgewinn. Die E-Auto-Förderung könnte der Staat sich sparen. Über ein Aus vom Aus vom Verbrenner aus müsste niemand mehr nachdenken, weil in 2 Jahren ja sowieso alles aus ist und wir alle wären auf einen Schlag letzte Generation. Nur eben irgendwie anders. Ob uns danach irgendwer vermisst auf diesem Planeten? Eher unwahrscheinlich. Wenn wir Glück haben, teilen uns die KIs rechtzeitig mit, wann genau unsere Zeit abgelaufen ist. Sagen wir mal, 25. September 2028 ist ein Montag, wäre okay. So, dass wir unseren Haustieren ein letztes Mal Futter hinstellen oder die Blumen nochmal ordentlich gießen können. Und ganz wichtig, einen Tag vorher begnadigen wir alle in Gefangenschaft lebenden Tiere und öffnen die Zoos. Das Letzte, was die Menschheit sehen wird, ist, wie Elefanten, Pavian, Großkatzen und Giraffen durch unsere Städte strolchen und sich wundern. Der etwas andere Weltuntergang.

0: Mein alter Freund Steven, der hat mir mal eine Geschichte erzählt, wie er in seiner Heimatstadt Essen nachts auf dem Heimweg an so einer Ruhrpott-Kaschemme vorbeikam und in dem Moment knallte die Tür auf und ein Mann flog raus aus der Kneipe, wurde also rausgeschmissen und landete unsanft vor Stevens Füßen. Während er diesem Mann auf die Beine half, erkannte er, wer der Mann war. Es war Ralf Richter. Ralf Richter, bei dem nicht nur in dieser Anekdote die Grenze zwischen seinen Ruhrpott-Figuren und dem wahren Leben immer ein bisschen unscharf war, der sich ganz nach oben in die Filmwelt malocht hat und in unsere Herzen. Er war ein bisschen so wie das Auto, das er hier in seiner Rolle als Kalle Grabowski beschreibt.
1: Junge, ich sag dir, da trittst du nur einmal ganz vorsichtig aufs Gas und bang, hast die Schallmauer gebrochen.
0: Ja. Und in der Nacht auf Dienstag ist Ralf Richter gestorben, mit nur 69 Jahren. Ein Familienmensch, mehrfacher, dem Vernehmen nach toller Opa, ein Original und ein urgewaltiger Schauspieler. Ich selbst habe ihn nur ein einziges Mal getroffen. Ich saß neben ihm bei einer Agenturweihnachtsfeier. Vorne hielt jemand eine kurze Rede, jeder hatte ein Glas Sekt vor sich stehen. Und Ralf guckte derweil schon mal in die Speisekarte, klappte sie mit einem lauten Knall zu, warf sie vor sich auf den Tisch, wobei sein Sektglas umfiel, und sagte laut, mitten hinein in die Weihnachtsrede mit seiner ikonischen, heiseren Stimme, ich nehm das Schnitzel und ein Bierchen! Danke, Ralf, dass du da warst. Danke für den ganzen Spaß, den du uns gemacht hast. Deine Anarchie und deinen Humor können sie im Himmel bestimmt auch gut gebrauchen. Goodbye.
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2: WDR4 Wetter. Die Wolken lockern heute Abend schon mal auf und Schauer gibt's nur noch selten. Am Abend sind's immerhin noch zwischen 10 und 17 Grad. Ist schon ein bisschen Herbst. Morgen gibt's einige Wolken, aber auch mal Sonne und es bleibt meistens trocken bei 18 Grad in Siegen, 19 Grad in Hagen und 20 Grad in Mönchengladbach. Am Dienstag geht es so ähnlich weiter. Wir möchten, dass Sie gut ankommen. Hier ist der WDR4 Verkehr. A1 Köln Richtung Dortmund zwischen Wuppertal, Langerfeld und Gevelsberg. Etwa 10 Minuten plus 3 Kilometer Stau. A1 Dortmund Richtung Köln zwischen Hagen-West und Gevelsberg. Da gibt es 3 Kilometer stockenden Verkehr. Auf der A2 Hannover Richtung Dortmund zwischen Launau und Bad Eilsen. Mehr als eine Stunde plus leider. Bis zu 10 Kilometer Stau wegen Bauarbeiten. A3 Frankfurt Richtung Köln zwischen Siebengebirge und Loma. Etwa 10 Minuten plus 4 Kilometer stockender Verkehr. Wegen Bauarbeiten sind einige Autobahnen gesperrt. Und zwar die A40 Richtung Dortmund zwischen Dreieck Bochum West und Bochum Zentrum bis Ende nächster Woche. Die A44 Richtung Kassel zwischen Marsberg und Diemelstadt bis morgen früh. Die A46 Richtung Hagen zwischen Iserlohn, Seilersee und Iserlohn Zentrum bis morgen Mittag. Und außerdem wird die A45 heute zwischen Lüdenscheid Nord und Lüdenscheid Süd immer mal wieder in beiden Richtungen für kurze Zeit gesperrt. 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

0: Wenn es beim Smalltalk um die Spritpreise geht, und das ist ja nun in letzter Zeit doch recht oft, da habe ich mir ein todsicheres Mittel überlegt, um mich unbeliebt zu machen. Ich nehme so eine ganz entspannte Sitzhaltung ein, wenn sich alle über die Spritpreise aufregen, und sage, also ich fahre ja seit Anfang des Jahres elektrisch. Na gut, also da macht man sich natürlich keine Freunde mit an so einem Abend, aber ich denke mir, man muss sich auch mal freuen dürfen, wenn man einmal im Leben das richtige Timing hatte. Die Spritpreise gehen, und hier benutze ich diese inflationär gewordene Redewendung, die jetzt hier tatsächlich mal passt, die Preise gehen durch die Decke. Selbst die Politik ist schon alarmiert.
1: Die Lage im Mittleren Osten eskaliert. Jo. Die Energiepreise, die Spritpreise an den Zapfsäulen steigen. Mhm. Für viele Menschen, die täglich das Auto brauchen, ist eine Belastungsgrenze erreicht.
0: Richtig. Von denen, die täglich das Flugzeug brauchen, mal gar nicht zu reden. Oder natürlich der hier.
2: Es muss jetzt für die explodierenden Energiepreise eine klare Regelung geben.
0: Richtig. Die sind sich natürlich auch nicht so oft einig, aber in diesem Punkt ja. Und deswegen gibt's ja jetzt auch diesen Deckel wieder, diesen Spritpreisdeckel oder wie das heißt. Selbst Klingbeil ist eigentlich der gleichen Meinung, aber es klingt bei ihm irgendwie ein bisschen anders.
3: Wir sehen, dass die Konzerne die Krise ausnutzen und hier die Abzocke vorantreiben.
0: Naja, also bloß weil die Preiserhöhungen immer an der Zapfsäule ankommen und die Preissenkungen nicht, muss man da eigentlich gleich von Abzocke reden? Ich denke schon. Für die Mineralölkonzerne ist das natürlich ein lästiger Vorwurf. Der ist schlecht fürs Geschäft. Und darum starten wir heute bei Satire am Sonntag eine Image-Kampagne für die Ölkonzerne. Starten wir nicht?

0: Tja, die Image-Kampagne für die Ölkonzerne fällt leider heute aus. Da hat sich wahrscheinlich schon die KI selbstständig gemacht und diesen Beitrag irgendwie aus unserem System gekickt. Es tut mir leid. Dann machen wir einfach weiter mit den Spritpreisen, denn da sind sich ja komischerweise alle irgendwie einig.
1: Die Ölkonzerne, der Staat, sich da die Taschen voll machen auf Kosten der Leute, die es wirklich brauchen, finde ich nicht in Ordnung.
0: Ja, zu Recht. Aber komisch, das Bier auf dem Oktoberfest, das wird doch auch immer teurer. Und da kommt dann so eine Reaktion.
2: Es gibt ja 200 Euro Zoll oder 200 Euro Versaufen. Weil ich versauf die gerne. Also wenn du es magst, dann saufst du einfach zu mir. Und wenn nicht, bist du halt ein Depperter.
0: Na gut, da spielt das Geld dann irgendwie keine Rolle. Aber ich finde, da wird doch offensichtlich, Achtung, mit zweierlei Maß gemessen. Ja, danke, der musste sein. Aber im Ernst, 15 Euro kostet so eine Maß in diesem Jahr so ungefähr auf der Wiesn. Wo soll denn das in Zukunft enden? Das wissen wir nicht. Aber wir wissen, wie das alles angefangen hat mit dem Bier. Vor langer Zeit. History hautnah mit Friedemann Weise.
3: History hautnah.

0: Ja, beeil dich.
1: Chef, wir haben ein Problem.
0: Was ist los?
1: Das Fass ist nass.
0: Na klar, es regnet ja auch.
1: Aber wie soll ich sagen, das Fass ist nass von innen. Ich habe vergessen, den Deckel drauf zu machen und jetzt ist das voll mit Wasser.
0: Oh nein, kann man die Brötchen noch retten?
1: Na, sieht nicht so aus. Ist ein flüssiger Brei geworden.
0: Und was soll der König jetzt frühstücken? Der reißt mir den Kopf ab, wenn er seine Malzbrötchen nicht kriegt.
1: Warte. Ich hab's. Wir sagen, das ist der neueste Trend. Brötchen zum Trinken.
0: Gute Idee. Johann, hast du gehört?
2: Nein, bitte was?
0: Du bringst dem König jetzt das Fass hier und sagst ihm, das sind Brötchen zum Trinken, was ganz Feines.

0: Wir haben gewonnen, die Menschen gegen die KI. Wir haben es doch noch geschafft, unsere Öl-Image-Kampagne fit zu machen für ihr Ohr. Und los geht's.
1: Wir, die Mineralölkonzerne, werden immer wieder gefragt, wie kommt es, dass günstiges Rohöl am Ende vielfach teurer an der Zapfsäule ankommt?
2: Nun, wir wollen wie immer ganz transparent sein. Selbstverständlich gewinnen wir für Sie nur das weltweit allerbeste Rohöl. Wir behandeln es wie ein feinstes Kleinod aus naturbelassenen Gebirgsbächen tief im Allgäu.
3: Ja, grüß Gott miteinander.
2: Wo das Öl handgeschöpft, fußgepresst, mundgeblasen und durch feine Leinensäcke filtriert, gekeltert, entrappt und dekantiert wird.
3: Ja, das ist ein ganz feiner Tropfen.
2: Genau so machen wir das. Nur ganz ohne Natur, aber mit riesig großen Maschinen.
1: Man muss sich auch im Klaren sein, dass wir Mineralölkonzerne nichts verdienen. An den Tankstellen-Snacks. Nicht am Duplo, nicht am Hubba-Bubba, nicht mal am Snickers für 1,50 Euro. Das sind 3 Mark. Über die umsatzabhängige Pacht verdienen wir vielleicht indirekt mit, aber das ist lächerlich im Vergleich zum Löwenanteil, den sich der Pächter in die Tasche steckt. So müssen auch wir schauen, wo wir bleiben.
2: Was uns jedoch am wichtigsten ist, der Mensch und seine Existenz. Egal, wo er sich auf diesem einzigartigen Planeten niederlässt, ob an der Börse oder als Briefkasten auf den Bahamas oder auch unauffindbar nach einem Umweltskandal.
1: Von Diesel über E10 und Super bis Super Plus. Jeder Mensch ist so individuell wie sein Kraftstoff.
2: Aber wir wissen auch, wir sind nicht perfekt. Wir können nicht überall gleich viel verdienen. Deshalb sind wir jederzeit kompromissbereit, eine weitere staatliche Unterstützung zu unterstützen und sagen Ja zu jedem weiteren Tankrabatt.
1: Aber auch nicht Nein zum Vorschlag von Katharina Reiche, die Mehrwertsteuer bei Sprit von 19% auf 7% nach unten zu senken. Und damit uns zu überlassen, wie weit wir den Preis wieder nach oben korrigieren. Vielen Dank für Ihr Vertrauen. Denn nur ein voller Tank reicht für den Weg ins Glück.
2: Und wenn Sie nun immer noch glauben, wir würden uns mit Ihrem Geld die Taschen voll machen, dann denken Sie bitte daran, dass auch wir Mehrkosten haben.
1: Der Liter Shampoos kostet nämlich sogar über 50 Euro. Prost auf Sie und allzeit blasenfrei zapfen, Ihre Mineralölkonzerne. Dankeschön.

0: Weil wir ja eben vom Oktoberfest gesprochen haben. Wenn Sie irgendwo auf der Welt jemanden fragen, was fällt Ihnen zu Deutschland ein? Dann kommt immer als erstes, was als erstes kommt, das lassen wir heute mal weg. Aber als zweites kommt garantiert Oktoberfest. Da sind sich alle einig. Toll, wie die Deutschen da feiern können. Und was das nächste auf der Liste ist, was den Leuten zu Deutschland einfällt, das ist das Pfandsystem. Dafür sind wir allerdings eher berüchtigt als berühmt. Johann König erklärt uns jetzt, warum.
1: Was Deutschland auszeichnet, das hört man ja oft von Leuten aus anderen Ländern. Ich habe mal mit einem Franzosen gesprochen und der hat gesagt, hier, voulez-vous allemand, je ne regrette, rien ne va plus l'offendu. Nein, er hat natürlich Deutsch gesprochen und er hat zu mir gesagt, Johann, weißt du, was typisch Deutsch ist? Das ist euer Pfandsystem, ja? Das Flaschenpfandsystem. In Italien, Frankreich und Spanien gibt es so ein Pfandsystem nicht. Und er hat gesagt, so ganz verstehe ich es aber nicht. Ja? Also ich gehe in den Supermarkt mit einer Plastikflasche, ich stecke die Plastikflasche in den Pfandautomaten. Der Automat reklamiert die Flasche, weil sie ein bisschen zerdrückt ist. Dann puste ich rein in die Flasche, sie ist nicht mehr zerdrückt. Der Automat akzeptiert die Flasche und zerdrückt sie.
0: Ja. Wenn Sie mehr von Johann König hören oder gar sehen wollen, am nächsten Freitag beginnt die neue Staffel von Johann König findet im WDR Fernsehen. Schauen Sie da mal rein, ist sehr lustig. So, ich könnte noch stundenlang weiter quatschen, aber wie sagte schon ein anonymes CDU-Vorstandsmitglied, alles hat ein Ende, nur die Wurst hat zwei. Auf Wiedersehen, Volkspartei. Egal. Die Wahlergebnisse können Sie morgen noch angucken, bleiben Sie lieber noch ein bisschen hier bei uns. Jetzt gibt's nämlich gleich Klassik populär mit Sweet Bert Kempkes. Und ich bin Uli Winters und es war wieder richtig schön mit Ihnen. Denken Sie immer dran, nichts wird besser, aber alles wird gut.

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1: 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Es ist 19 Uhr. 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
2: Die Nachrichten mit Matthias Wurms. Guten Abend.
3: Das Ergebnis in Mecklenburg-Vorpommern können wir nicht schönreden. Es ist ein Desaster.
2: Die CDU muss in Mecklenburg-Vorpommern um den Einzug in den Landtag bangen. Parteichef und Bundeskanzler Merz hat persönliche Konsequenzen trotzdem ausgeschlossen.
3: Was jetzt zu tun ist, erfordert Rückgrat, Standhaftigkeit und Geduld. Ich werde das aufbringen, als Parteivorsitzender der CDU und vor allem als Bundeskanzler unseres Landes.
2: Die aktuelle Hochrechnung für die Landtagswahl in Mecklenburg-Vorpommern hat jetzt Markus Sambale in unserem Hauptstadtstudio.
4: Nach dieser Hochrechnung ist die AfD Wahlsiegerin in Mecklenburg-Vorpommern mit 37,3% vor der bislang regierenden SPD mit 35,5%, die Linken 7,5, die Grünen 5,5. Die CDU muss, wie gesagt, weiter zittern, ob sie es reinschafft. Viel dürfte am BSW hängen, das im Moment bei exakt 5% gesehen wird. Und davon dürfte auch abhängen, wie Ministerpräsidentin Schwe sich weiter regieren kann. Sie bräuchte wahrscheinlich die Linken und die Grünen und womöglich würde selbst das am Ende nicht reichen.
2: Ganz anders sieht das Wahlergebnis in Berlin aus. Dort liegt die Linke mit Spitzenkandidatin Ehralp klar vor CDU und AfD.
5: In unserer Stadt hat die Liebe und die Gerechtigkeit über den Hass gewonnen und dieses Signal geht raus in die Welt.
2: Wir schalten nochmal zu Markus Sambale. Wie sind denn die aktuellen Zahlen für die Wahl in Berlin?
4: Da deutet sich tatsächlich eine Sensation an. Die Linke liegt deutlich vorn mit aktuell 24,9% in der letzten Hochrechnung vor der CDU, die nur noch auf 20% kommt. Auf Platz 3 die AfD mit 15,7%, die SPD weit zurück mit 11,9%. Wenn man sich das durchrechnet, dann wird es auch hier gar nicht so leicht, eine Regierung zu bilden. Das könnte die Linke versuchen, zusammen mit SPD und Grünen. Rechnerisch könnte es eventuell auch für eine CDU-SPD-grüne Regierung reichen. Das werden wir erst im Laufe des Abends wissen.
2: Danke, Markus Sambale in Berlin. Und das war auch noch wichtig. Italiens Regierungschefin Meloni hat ein Burka- und Niqab-Verbot an den Schulen angekündigt. Außerdem soll in Italien die Anzahl ausländischer Schülerinnen und Schüler je Klasse begrenzt werden. Für gläubige Jüdinnen und Juden beginnt heute mit dem Sonnenuntergang der höchste Feiertag, Yom Kippur. Nach dem Brandanschlag auf eine Synagoge in Wuppertal diese Woche finden die Gottesdienste unter noch höheren Sicherheitsvorkehrungen statt. Und in der Fußball-Bundesliga hat Bayer Leverkusen gegen Leipzig mit 2:0 gewonnen. Das war WDR aktuell. Das Wetter in Nordrhein-Westfalen am Abend und in der Nacht ist es meist trocken, aber windig. Es kühlt ab auf 11 bis 6 Grad. Morgen teils bewölkt, später aber auch ein bisschen Sonne. Es bleibt meist trocken. In Remscheid werden 17 Grad erwartet, in Höxter 18 und in Köln 20 Grad. Die Zeit 19.03 Uhr.
6: Wir möchten, dass Sie gut ankommen. 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A1 Köln Richtung Dortmund zwischen Wuppertal-Langerfeld und Gevelsberg etwa 10 Minuten plus 2 Kilometer Stau. A1 Dortmund Richtung Köln zwischen Hagen-West und Gevelsberg 4 Kilometer stockender Verkehr. A2 Hannover Richtung Dortmund zwischen Lauenau und Bad Alsen mehr als eine Stunde plus mehr als 10 Kilometer Stau wegen Bauarbeiten. A42 Dortmund Richtung Kamp-Lintfort zwischen Duisburg-Neumühl und Duisburg-Beek etwa mehr als 10 Minuten plus 2 Kilometer Stau. Und wegen Bauarbeiten sind folgende Autobahnen gesperrt. Die A40 Richtung Dortmund zwischen Dreieck Bochum-West und Bochum-Zentrum bis Ende nächster Woche. Die A44 Richtung Kassel zwischen Marsberg und Diemelstadt bis morgen früh. Die A46 Richtung Hagen zwischen Iserlohn-Seilersee und Iserlohn-Zentrum bis morgen Mittag. Und außerdem wird die A45 heute zwischen Lüdenscheid-Nord und Lüdenscheid-Süd immer wieder in beiden Richtungen für kurze Zeit gesperrt. 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
6: Heute mit Sweet Bert Kempkes. Guten Abend. Mit der Tür ins Haus fallen. Dann nehmen wir eine Ouvertüre.

Das WDR-Funkhausorchester, geleitet von Helmut Froschauer, spielte die Ouvertüre zur Ballettmusik Été Parisienne, komponiert von Manuel Rosenthal, nach Musik von Jacques Offenbach. So eine Ouvertüre ist ja so ein bisschen wie ein Filmtrailer in Noten. Man bekommt schon mal einen Vorgeschmack auf das, was kommt. Bei Ballett, Oper, Operette und Musical gehört so ein Vorspiel einfach dazu, und das schon seit langem. Auch hier bei Klassik Populär in WDR 4 geht's heute um lang Gewohntes, um Bräuche und Traditionen in der klassischen Musik, aber auch weit darüber hinaus, denn mal ehrlich, wir haben doch alle unsere kleinen Rituale, oder? Sie bringen Ordnung in den Alltag und schenken dem Kopf zwischendurch eine kleine Auszeit. Ein bisschen wie bei dieser Polka von Josef Strauß. Sie heißt »Ohne Sorgen«.

Vor 5 Jahren haben Alfred Eschwe und das WDR-Funkhausorchester diese Schnellpolka aufgenommen. Ohne Sorgen von Josef Strauß, der ein Händchen für schnelle Tanzrhythmen hatte. Sie hören Klassik populär in WDR4. Bei uns geht's heute um Rituale. Zum Beispiel morgens, vielleicht kennen Sie das ja auch. Direkt nach dem Aufstehen, noch fast im Halbschlaf, geht der erste Gang, wie ferngesteuert, zur Kaffeemaschine. Und auch sonst gehören bestimmte Gewohnheiten für die meisten ganz selbstverständlich zum Alltag. So ist es für viele der Stammtisch, der ein fester Bestandteil ihres Lebens ist. Das zeigt auch eine aktuelle Umfrage. Immerhin 16% geben da an, regelmäßig dorthin zu gehen. Auch Komponist Jacques Offenbach lud jeden Freitag zu einem Stammtisch ein und einmal im Jahr ging's dann hoch her, da wurde gefeiert. Bei so einer Gelegenheit muss Offenbachs Kollege Leo Delieb sogar mal eine Solo-Polka getanzt haben. Dass Delieb Polkas auch komponieren konnte, hören wir jetzt aus seinem Ballett Sylvia mit dem Royal Scottish National Orchestra

Alfred F. Schwe dirigierte das WDR Funkhausorchester und das zitierte gerade für uns das Alphabet in Tönen. Denn immer wieder wurde die Tonfolge A, B, C, D, E, F, G, A gespielt. Ausgedacht hat sich das Josef Strauß für seine Buchstabenpolka. Für viele ist das Alphabet ja eine ganz selbstverständliche Art, Ordnung zu schaffen. Im Buchgeschäft zum Beispiel gehört es geradezu zum Ordnungsritual, Bücher alphabetisch zu sortieren. Und genau um solche festen Gewohnheiten geht's heute hier bei Klassik Populär in WDR 4. Aus Gewohnheiten können Rituale werden, besonders dann, wenn wir sie gemeinsam erleben, auch in klassischen Konzerten. Einen dieser Abläufe kennen Sie bestimmt. Bevor es losgeht, stimmen sich die Musikerinnen und Musiker mit ihren Instrumenten ein. Die indonesische Komponistin Yunike Tansil hat genau das zum Ausgangspunkt für ihre Komposition genommen. Passenderweise heißt sie Eröffnung, Opening. Bei uns jetzt mit dem Deutschen Symphonieorchester Berlin, geleitet von Anna Handler.

Die Cellistin Sol Gabetta spielte gemeinsam mit den Prager Philharmonikern die Romanze der Mignon aus der gleichnamigen Oper von Ambroise Thomas. Es gibt ja Dinge, die tun wir einfach, weil wir es immer so gemacht haben. Genau solchen Gewohnheiten spüren wir heute bei Klassik Populär in WDR 4 nach. Und auch Sol Gabetta, die hat solche kleinen Routinen. Kaum ist das Konzert vorbei, kümmert sie sich erstmal um ihr Cello. In der Garderobe wird es gepflegt und versorgt. Es ist ja auch ein ganz besonderer Begleiter. Gebaut wurde das Instrument nämlich schon 1730 in Venedig. Und wenn man als Musikerin so viel unterwegs ist, gibt man so einen Schatz natürlich nicht einfach in den Flugzeugfrachtraum, sondern das Cello bekommt bei Flugreisen immer einen eigenen Sitzplatz. Überhaupt hat ja fast jeder Mensch morgens seine eigenen Rituale. Während manche beim Frühstück Zeitung lesen, komponierte der Amerikaner Edward McDowell nebenbei am Frühstückstisch kleine Stücke. So entstand auch sein kürzestes, aber berühmtestes Werk, To a Wild Rose. Hier ist das BBC Philharmonic Orchestra und Dirigent John Wilson.

Es kommt einem zwar spanisch vor, aber tatsächlich wurde diese Musik in Frankreich geschrieben, und zwar von Georges Bizet. In seiner Oper Carmen singt die Titelheldin eine Art spanischen Walzer, eine Seguidilla. Wir hörten gerade eine Aufnahme mit dem französischen Trompeter Maurice André. Hier bei Klassik populär in WDR 4 kommen wir zum roten Faden des Abends zurück, den kleinen und größeren Ritualen, die wir mehr oder weniger alle haben. Ein ungewöhnliches Ritual gibt's in vielen britischen Chören, um die ausgesprochen tiefen Basstöne in manchen Chorwerken gut zu treffen, gehört bei einigen Bässen vor der Aufführung offenbar ein kleiner Wodka zum Ritual. Ob der aber tatsächlich für die nötige Tiefe sorgt, sei dahingestellt. Wir bleiben da lieber bei den Kontrabässen, die brauchen das nicht. Jetzt spielen bei uns 10 Kontrabassisten aus verschiedenen Londoner Sinfonieorchestern ausnahmsweise mal ganz unter sich. The London Double Bass Sound heißt das Ensemble. Und was liegt für so viele Kontrabässe näher, als gemeinsam den Elefanten aus dem Karneval der Tiere zum Walzertanzen zu bringen? Komponiert von Camille Saint-Saëns.

Schön, oder? Das war das Rondo aus Wolfgang Amadeus Mozarts Hornkonzert Nummer 4 in S-Dur mit Tim Thorpe und dem BBC National Orchestra of Wales. Und weil es heute hier bei Klassik populär in WDR4 um Traditionen geht, vor fast 60 Jahren lief jeden Mittag in einer Mensa in Paris am Boulevard Saint-Michel eine Schallplatte mit den 4 Hornkonzerten von Mozart Tag ein Tag aus. Und trotzdem, oder besser gesagt, gerade darum, kamen jeden Mittag immer mehr Studentinnen und Studenten in diese Mensa. Wie das Essen dort war, ist nicht überliefert. Also könnte es tatsächlich auch an der Musik gelegen haben. Auch im Konzertsaal gibt's feste Rituale. Vor Beginn und nach einem gelungenen Auftritt gibt der Dirigent oder die Dirigentin dem Konzertmeister stellvertretend für das ganze Orchester die Hand. Also dem ersten Geiger, der links vom Dirigenten sitzt. Der Konzertmeister beim WDR Funkhausorchester ist Juraj Cichmarowicz. Ihn hören wir jetzt mit Niccolo Paganinis Komposition Cantabile. Dirigent ist Marijn Simons.

Es gibt ja Rituale, die beruhigen. Und es gibt welche, die einen ziemlich außer Atem bringen. Zu dieser Kategorie gehört eindeutig Don Giovannis Feierlaune. Am liebsten zog er von einer Party zur nächsten. Und Wolfgang Amadeus Mozart hat dafür eine Arie komponiert, die selbst klingt, als hätte sie es eilig. Fincan dal vino. Bei uns gerade mit François Leleu an der Oboe. Und weil es heute bei Klassik populären WDR4 um die Macht der Gewohnheit geht, ein Abend in der Oper war schon zu Mozarts Zeiten mehr als nur ein Konzertbesuch und gehörte zu den besonderen Ritualen des gesellschaftlichen Lebens. Mit der Kutsche vorfahren, Eintrittskarte zücken, den Mantel abgeben, vielleicht ein Glas Champagner trinken, Bekannte begrüßen und ein bisschen plaudern. Und dann ging's hinein in den Opernsaal. Die Dame leicht untergehakt, das Täschchen in der Armbeuge. Und jetzt kommen wir zu einem ganz anderen Brauch. Kennen Sie das noch? Jedes Jahr zum Geburtstag wurde nochmal genau die Körpergröße gemessen und ein Strich an die Wand oder den Türrahmen gemacht, um dann mitverfolgen zu können, wie die Kinder größer werden. Ein schöner Brauch. Der französische

Flötistin Juliette Hurel und an der Harfe Isabelle Moretti mit einem Wiegenlied der Berceuse von Gabriel Fauré. Sie hören Klassik populär in WDR 4, heute unter dem Motto, das machen wir immer so. In Popkonzerten kann es ja passieren, dass bei einer schönen Ballade Feuerzeuge gezückt werden. Richtig stimmungsvoll, wie ein kleines Lichtermeer ist das dann. Ganz ähnlich ist das auch in der Arena von Verona. Da machte man das schon seit 1913. Bei der allerersten Aufführung von Giuseppe Verdis Oper Aida hielten die Zuschauerinnen und Zuschauer kleine Kerzen in der Hand. Aus einem ganz praktischen Grund. Sie wollten in der Dämmerung noch im Textbuch lesen können. Das mit den Kerzen hat sich bis heute so gehalten und sorgt für einen ganz besonderen Zauber.

Rasmus Baumann dirigierte das WDR-Funkhausorchester und das war fast wie Kino für die Ohren. Die Hymne und der Triumphmarsch aus Giuseppe Verdis Oper Aida. Zu Zeiten vom Gründer der Strauß-Dynastie, Johann Strauß Vater, war es völlig neu, dass ein Dirigent auf einem erhöhten Podest stand. Das kam damals auch auf, weil die Orchester immer größer wurden und der Dirigent dann von allen besser gesehen werden konnte. Mit Johann Strauß Vaters Walzer Huldigung der Königin Victoria von Großbritannien geht die erste Stunde Klassik populär hier bei WDR 4 jetzt zu Ende mit dem London Symphony Orchestra, geleitet von John Georgiadis. Dann gibt's WDR aktuell und ich freue mich, wenn Sie danach weiter dabei sind bei noch mehr klassisch-musikalischen Bräuchen und Ritualen. Bis gleich.

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1: Die Nachrichten mit Matthias Wurms. Guten Abend.
2: Wir haben von Anfang an daran geglaubt, dass es möglich ist, der in Ostdeutschland und in ganz Deutschland sehr starken AfD etwas entgegenzusetzen.
1: Mecklenburg-Vorpommerns Ministerpräsidentin Schwesig von der SPD ist zufrieden mit dem Ergebnis der Landtagswahl. Zwar wurde die AfD laut der aktuellen Hochrechnung stärkste Kraft, aber nur knapp vor der SPD. Abgestürzt ist dagegen die CDU. Sie liegt im Moment bei 5,2%. Die Partei von Bundeskanzler Merz muss um den Einzug in den Landtag bangen.
3: Das Ergebnis in Mecklenburg-Vorpommern können wir nicht schönreden. Es ist ein Desaster.
1: Auch in Berlin hat die CDU verloren. Dort liegt sie klar hinter der Linken auf Platz 2. Wir fragen nach bei Markus Sambale in unserem Hauptstadtstudio. Was bedeuten diese Wahlergebnisse für die CDU und für Merz als Bundeskanzler?
4: Also wenn ein CDU-Chef und Kanzler von einem Desaster spricht, wie wir das gerade gehört haben, dann sagt das, glaube ich, alles. Das ist ein schwerer Abend, ein schwerer Wahltag, sagen auch die, die in Merz Nähe sind, gerade nach den vergangenen Tagen und Wochen der Debatte auch um die Person Friedrich Merz und die Frage, ob er weitermachen kann in dieser Form. Dieser Auftritt von Merz war ungewöhnlich. Direkt kurz nach der ersten Hochrechnung sollte wohl ein Zeichen der Stabilität senden. Aber gleichzeitig hört man die Sorge raus bei Merz und auch bei den Leuten in seinem Umfeld über das Erstarken der AfD und aber auch über den Wahlsieg der Linken in Berlin. Radikale Parteien links und rechts seien dabei, Vertrauen zu untergraben. Und Merz hat gleichzeitig gesagt, die Reformen müssen weitergehen. Er will weitermachen.
1: Und was hört man von der SPD? Hat nicht Manuela Schwesig in Mecklenburg-Vorpommern zumindest teilweise Wahlkampf gegen die eigene Bundespartei geführt?
4: Das hat sie gemacht und das macht es auch der Parteispitze hier in Berlin natürlich etwas schwer. Sie haben einerseits gratuliert und Manuela Schwesig zu dieser Leistung, zu dieser Aufholjagd in Mecklenburg-Vorpommern gratuliert. Und gleichzeitig hört man raus, dass die Reformen, die SPD und CDU in der Bundesregierung vorantreiben, dass die SPD da einige Fragezeichen dran macht inzwischen.
1: Danke, Markus Sambale in Berlin. Und auch darauf schauen wir. Italiens Regierungschefin Meloni hat ein Burka- und Niqab-Verbot an Schulen angekündigt. Außerdem soll in Italien die Anzahl ausländischer Schülerinnen und Schüler je Klasse begrenzt werden. Die Präsidenten Frankreichs und Kanadas haben sich im französischen Überseegebiet vor der Küste Kanadas getroffen. Offenbar eine Reaktion auf Sticheleien von US-Präsident Trump gegen eine kanadisch-europäische Partnerschaft. Und in der Fußball-Bundesliga hat Schalke gegen Elversberg 0:0 gespielt. Leverkusen gewann gegen Leipzig mit 2:0. Das war WDR aktuell. Das Wetter in Nordrhein-Westfalen am Abend und in der Nacht meist trocken. Es kühlt ab auf 11 bis 6 Grad. Morgen einige Wolken, aber auch etwas Sonne. In Dortmund werden es 18 Grad, in Gütersloh 19 und in Troisdorf 20 Grad. Die Zeit 20.03 Uhr.
5: Wir möchten, dass Sie gut ankommen. 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A2 Hannover Richtung Dortmund zwischen Rehren und Bad Eilsen etwa 45 Minuten plus 8 Kilometer Stau wegen Bauarbeiten. A3 Köln Richtung Oberhausen, zwischen Solingen und Kreuzhilden etwa 10 Minuten plus 3 Kilometer Stau nach einem Unfall. A42 Dortmund Richtung Kamp-Lintfort, zwischen Duisburg-Neumühl und Duisburg-Beek etwa 10 Minuten plus 2 Kilometer Stau. Und wegen Bauarbeiten sind folgende Autobahnen gesperrt. Die A40 Richtung Dortmund zwischen Dreieck Bochum-West und Bochum-Zentrum bis Ende nächster Woche. Die A44 Richtung Kassel zwischen Marsberg und Diemelstadt bis morgen früh. Die A46 Richtung Hagen zwischen Iserlohn-Seilersee und Iserlohn-Zentrum bis morgen Mittag. Und außerdem wird die A45 heute zwischen Lüdenscheid-Nord und Lüdenscheid-Süd immer wieder in beiden Richtungen für kurze Zeit gesperrt. 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
5: Mit Sweetbert Kempkes willkommen zurück zur zweiten Stunde. Los geht's mit einem Ballsträußchen von Johann Strauss.

Das WDR-Funkhausorchester unter der Leitung von Alfred Eschwe spielte die Schnellpolka Ballsträußchen von Johann Strauss. Früher war so ein kleiner Blumenstrauß übrigens ein klassisches Geschenk für die Begleiterin bei einem Ball. Und manchmal warf der Dirigent ihn auch in die tanzende Menge. Ähnlich wie beim Brautstrauß heute, wo die Fängerin ja angeblich im folgenden Jahr heiraten wird. Hier ist Klassik populär in WDR4. Ob schon lange überliefert oder ganz persönlich, Rituale und Bräuche begleiten uns durchs Leben. Und natürlich finden wir sie auch in der klassischen Musik. Dazu gehören zum Beispiel auch ganz entspannte Vormittagskonzerte. Für so eine Matinee schrieb der englische Komponist Benjamin Britten Klavierstücke von Gioachino Rossini zu Orchestermusik. Das erste Stück in diesem Matinee-Musical ist ein Marsch.

Das WDR-Funkhausorchester, geleitet von Jans Dühlen, spielte den Marsch aus dem Martin-Musical von Benjamin Britten, hierbei Klassik populär in WDR 4. Es ist jetzt schon wieder über eine Woche her, da gab es in London den festen Programmpunkt im klassisch-musikalischen Jahresgeschehen, die Last Night of the Proms. Sie ist der Schlusspunkt von ungefähr 90 Promenadenkonzerten in London, die alle sehr unterschiedlich sind. Nur eben der letzte Abend, die Last Night, die hat ein paar Rituale. Zum festen Bestandteil gehört der erste Marsch aus Edward Elgars Pomp and Circumstance. Mittendrin in diesem Marsch hören wir eine Melodie, die als die heimliche britische Nationalhymne gilt, Land of Hope and Glory. Bei uns jetzt gespielt vom WDR Funkhausorchester unter der Leitung von Paul Weigold, Gänsehaut inklusive.

1901 komponierte Edward Elgar diesen Marsch. Bei der Londoner Premiere war das Publikum so begeistert, dass es ihn gleich zweimal als Zugabe hören wollte. Ein echter Ausnahmefall bei den Proms in der Royal Albert Hall. Sie hören Klassik populär in WDR 4. Heute geht es um Rituale und auch in der klassischen Musik gibt's diese Momente. Dazu gehört eben auch jährlich die Londoner Last Night of the Proms, die nächstes Jahr ihr 100. Jubiläum feiert. Das Wiener Pendant dazu ist das Sommernachtskonzert der Wiener Philharmoniker vor Schloss Schönbrunn. Open Air und kostenlos seit 2004. Ein fester Höhepunkt des Programms ist der Walzer Wiener Blut von Johann Strauss. Und den hören wir jetzt mit den Wiener Philharmonikern, aufgenommen im Juni dieses Jahres unter der Leitung von Lorenzo Viotti.

Ein Mitschnitt vom Sommernachtskonzert der Wiener Philharmoniker aus diesem Jahr, der Walzer Wiener Blut, der so heißt, weil man ihn seit 1873, so alt ist er nämlich schon, als typisch wienerisch empfindet, voller Lebensfreude, Charme und einem ganz bestimmten Temperament. Und wir bleiben hier bei Klassik populär in WDR4 noch für einen Moment bei Johann Strauss. Er ließ sich 1868 von einem großen Wiener Schützenfest zu einer stimmungsvollen Polka inspirieren, die heißt Freikugeln. Zu Zeiten von Johann Strauss, also in den 1860er und 1870er Jahren, waren Schützenfeste in Wien übrigens keine kleinen lokalen Vereinsmeisterschaften, sondern gigantische Volksfeste der Superlative. Bei uns jetzt ein bisschen orchestrale Knallerei, gezündet vom WDR Funkhausorchester unter der Leitung von Kurt Krämer. Freikugeln.

Es klingt nach einer Kindermelodie und da ist was dran. Gustav Holst hörte diese Töne zum ersten Mal in einem traditionellen sizilianischen Marionettentheater und schrieb sie sich noch während der Vorstellung auf. Zu Hause in England machte er daraus diesen Tanz, Dance, bei uns gespielt von der English Sinfonia aus London, die dieses Jahr ihr 65-jähriges Bestehen feiert. Und weil es heute bei Klassik populären WDR4 um Rituale geht, der Besuch vom Kasperltheater auf der Kirmes zwischen Achterbahn und Zuckerwatte gehört für viele Kinder auch heute noch dazu. Und wenn nicht, es gibt ja auch mobile Puppentheater, die das ganze Jahr über unterwegs sind. Aber nicht nur auf der Puppenbühne wird liebend gern wiederholt, was allen gefällt. Auch in der klassischen Musik gehört das Prinzip der Wiederholung ganz selbstverständlich dazu. Und dafür haben wir jetzt ein schönes Beispiel des Komponisten Otto Nicolai aus seiner Oper »Die lustigen Weiber von Windsor«. Darin treiben verkleidete Elfen mitten in der Nacht einen selbstgefälligen Schürzenjäger in die Flucht mit viel Gekicher. Und genau das hören wir jetzt, den Chor der Elfen, in einer Bearbeitung mit dem Ensemble Opera Concertante.

Klarinettist Reinhard Wieser und an der Harfe Volker Kempf. Sie spielten einen Ausschnitt aus Bedrich Smetanas Moldau, die Bauernhochzeit, komponiert 1874. Smetana selbst war übrigens ein passionierter Tagebuchschreiber. Fast sein ganzes Leben lang notierte er jeden Tag, was ihn beschäftigte. Und auch Wolfgang Amadeus Mozart hatte so seine festen Gewohnheiten, und die waren teuer. Er gab für sich und seine Frau Konstanze viel Geld fürs Aussehen, für Schmuck und Kleidung aus, auch für Parfum und Haarpuder. Um seine Rechnungen bezahlen zu können, war Mozart für Auftragskompositionen natürlich sehr dankbar. Die Oper »Die Entführung aus dem Serail« war so ein Werk im Auftrag von Kaiser Joseph II. Und es gibt noch eine Parallele zum echten Leben. Die Heldin in Mozarts Oper heißt Konstanze. Genau wie seine große Liebe Konstanze Weber, die er einige Wochen nach der Uraufführung heiratete. Aus der Entführung aus dem Serail kommt hier bei WDR4 Klassik populär diese Arie. Hier soll ich dich denn sehen, Konstanze, dich mein Glück. Mit den Moonwinds aus Spanien.

Das WDR-Funkhausorchester unter der Leitung von Ian Sutherland spielte den Westminster Waltz von Robert Farnan, natürlich mit den Glockentönen von Big Ben. Und so sind wir hier bei Klassik Populär in WDR 4 ganz unauffällig zum Glockengießerhandwerk gekommen. Seit Jahrhunderten werden Glocken traditionell gegossen. Auch bei uns in Nordrhein-Westfalen im münsterländischen Gescher, wo der Guss klassischerweise freitags um

Die Klarinettistin Sharon Kam spielte Estrellita und das war eine ursprünglich mexikanische Melodie, die vor allem als Zugabe des legendären Geigers Jascha Heifetz bekannt wurde. Der Begleiter am Klavier war Itamar Golan. Klassik populär in WDR 4 heute mit vielen liebgewonnenen Gewohnheiten und Traditionen. Und dazu gehört natürlich auch das Neujahrskonzert der Wiener Philharmoniker, das es in dieser Form seit 1941 gibt, natürlich mit festen Ritualen. Wir hören aus dem Neujahrskonzert von 2019 einen Walzer, den der Wiener Josef Helmesberger Junior vor ungefähr 120 Jahren komponiert hat. Entracht-Walz. Später bekam er den Namen Tanz auf der Spitze. Damit sind die Spitzen von Ballettschuhen gemeint. Hier sind die Wiener Philharmoniker unter der Leitung von Christian Thielemann

Marco Sollini spielte Primo. Früher hat man Schiffe mit Rotwein getauft, heute nutzt man dazu traditionell Champagner. Zerschellt die Flasche nicht, gilt das als Unglücksbringer. Und um das zu verhindern, wird der Flaschenhals heutzutage vorab einfach angesägt. Heute Abend geht's bei Klassik Populär hier in WDR 4 um Rituale und Gewohnheiten. Die Tradition will es, dass es das zu einer klassischen Brassband alle möglichen Blechblasinstrumente gehören, nur eins nicht, die Trompete. Was wir jetzt in den hohen Tönen schnattern hören, ist ein Verwandter der Trompete, das Kornett. Dazu kommen Flügelhörner, Posaunen und weitere Blechblasinstrumente. So klingt eine Brassband. Hier ist James Shepherd's Versatile Brass mit Musik von Georg Friedrich Händel. Die Ankunft der Königin von Saba.

Das waren fünf Gitarristinnen aus Wien. Gitarissima nennen sie sich. Gerade spielten sie einen Walzer, den Frédéric Chopin ursprünglich fürs Klavier geschrieben hat, den Walzer in Cis-Moll. Chopin stand selbst übrigens gar nicht gern auf der Bühne. Er hatte starkes Lampenfieber und gab deshalb nur ungefähr 30 öffentliche Konzerte in seinem ganzen Leben. Wenn die Nervosität kam, soll er übrigens gepfiffen haben. Damit war er nicht allein. Auch der Pianist Wladimir Horowitz und die Sopranistin Maria Callas kannten Lampenfieber. Der Tenor Enrico Caruso hatte immer ein Fläschchen mit Orangenextrakt in der Tasche. Das war sein kleiner Kniff gegen Lampenfieber. Rituale heute hier bei Klassik populär in WDR 4 und die spielten auch für Peter Tschaikowski eine große Rolle. Sein Tagesablauf war streng geregelt. Jeden Tag gehörte dazu ein Spaziergang, genau 2 Stunden lang. Tee trank er übrigens auch besonders gern. Und in seinem Ballett Der Nussknacker bekommt auch der Kaffee seinen großen Auftritt bei einem arabisch angehauchten Tanz. Hier ist eine Version mit 5 Querflöten, das Leipziger Flötenensemble Quintessenz.

Das war Ludwig van Beethovens Menuett in G-Dur, das er für ein Orchester gedacht hat, aber die Partitur ist verschollen und man kannte beinahe 200 Jahre nur die Klavierfassung davon. Dann hatte der Münchner Musikprofessor Franz Bayer dieses Menuett ganz behutsam so bearbeitet, wie sich das Ludwig van Beethoven von vornherein vielleicht vorgestellt hat, bei uns gerade gespielt vom London Symphony Orchestra. Auch Ludwig van Beethoven passt hier bei WDR4 Klassik populär zu unserem Thema Rituale. So wird zum Beispiel berichtet, dass er jeden Morgen genau 60 Kaffeebohnen abgezählt hat, nicht auf den ganzen Tag verteilt, nein, nein, für eine Tasse Kaffee. 24 Jahre alt war er und lebte gerade mal 3 Jahre in Wien. Da hatte er sich schon als Pianist und Komponist einen Namen gemacht. Und in dem Jahr vertonte er ein Liebesgedicht, das wir jetzt mit einem musizierenden Ehepaar hören, dem Duo Jovivo. Sie spielt Klavier und er das Euphonium. Und das sieht aus, als hätte die Tuba einen eleganten kleinen Bruder bekommen, der beschlossen hat, nicht zu brummen, sondern zu singen.

Nach der Komposition Zärtliche Liebe von Ludwig van Beethoven war das eine Liebeserklärung von Johann Sebastian Bach an seine spätere Frau Anna Magdalena Bach. Willst du dein Herz mir schenken? Mit der französischen Flötistin Magali Monnier und dem Stuttgarter Kammerorchester. Warum machen wir manche Dinge eigentlich immer auf dieselbe Weise? Eine gute Frage, die wir hier bei Klassik Populär in WDR 4 heute Abend nicht endgültig beantworten können, aber wir nähern uns dem Thema zumindest klassisch-musikalisch. Den Ball der Kaffeesieder in Wien, den gibt's schon seit einigen Jahrzehnten, organisiert von den Kaffeehausbesitzern. Dabei treten jedes Jahr um Mitternacht Gäste aus Pop und Jazz auf und danach gibt's ein festes Ritual. Die Besucherinnen und Besucher tanzen die Fledermaus-Quadrille. In der hat Johann Strauss einige Melodien aus seiner Operette Neuen Schwung gegeben und sie zu einem Non-Stop-Tanz verarbeitet. Und diese Quadrille oder auch vornehm französisch Quadrille hat traditionell 6 Abschnitte. Das hören wir jetzt auch ganz deutlich in dieser Aufnahme vom Neujahrskonzert 2026 der Wiener Philharmoniker unter der Leitung von Yannick Nézet-Séguin.

Die Wiener Philharmoniker live am 1. Januar dieses Jahres mit der Fledermaus-Quadrille von Johann Strauss. Die Quadrille ist im Grunde ein Augenzwinkern auf Tanzschuhen. Paare, die sich in einem großen Quadrat gegenüberstehen, dürfen sich auf keinen Fall zu ernst nehmen. Und wenn man mal in die falsche Richtung läuft, einfach im Takt bleiben und drüber lachen. Hier bei Klassik populär in WDR 4 schnappen wir uns nochmal die Tanzschuhe und tauchen ab in die Welt der Rituale. Und dieses hier ist fast wie im echten Leben. Das Cello bittet charmant zum Tanz. Die Holzbläser lassen die Dame zögernd ausweichen. Doch das Cello bleibt hartnäckig. Ja, und so geht die Geschichte dann weiter mit einer netten Unterhaltung zwischen den beiden. Achten Sie mal drauf. Bei Karl Maria von Webers Aufforderung zum Tanz.

So gehört es sich nach dem Walzer. Er bedankt sich, wieder angedeutet durch das Cello, und sie antwortet ihm mit einer hellen Flötenstimme. Das war die Aufforderung zum Tanz von Karl Maria von Weber, hierbei WDR 4 Klassik populär, in einer Aufnahme mit der Academy of St. Martin in the Fields, geleitet von Neville Mariner. Und damit kommen wir zum Tango. Klassischerweise getanzt wird er ja in Argentinien und Uruguay, aber auch in Finnland. Und dort folgt er fast rituellen Regeln. Aus reiner Höflichkeit tanzt man dort traditionell nur zwei Tangos miteinander. Danach bedankt man sich und genau wie eben bei Webers Aufforderung zum Tanz begleitet der Herr die Dame zurück an ihren Platz. In Finnland ist man beim Tango-Tanzen allerdings so ernsthaft, dass man weder lächelt noch miteinander spricht. Bei uns gibt's jetzt einen Tango der Bremer Komponistin Helga Warner-Buhlmann. Und weil sie selbst Fagottistin ist, hören wir ihr Instrument ebenfalls, gespielt von Paolo Ferreira, zusammen mit seinen Kollegen Georg Mertens Flöte und Dirk Schultheiß Klarinette. Allesamt sind sie Solisten des WDR-Funkhausorchesters.

Das war noch ein Liebeslied hier bei Klassik Populär in WDR4 aus der Operette Die lustige Witwe, das Vilja-Lied in einer Instrumentalversion mit dem WDR-Funkhausorchester und David Bui am Dirigentenpult. Franz Lehár ist der Komponist und er hatte im wahrsten Sinne des Wortes eine süße Gewohnheit. Ganz in der Nähe seiner Villa in Oberösterreich lag nämlich eine Konditorei, die er häufiger besucht haben soll und die heute noch existiert. Wer dort eine Lehár-Schnitte bestellt, bekommt sie auch. Das ist dann speziell was für die Fans von Karamell, Haselnüssen und dunkler Schokolade. Vom Kulinarischen geht's jetzt zum modischen Ritual. In einem der erfolgreichsten Musicals, in My Fair Lady, spielt etwas sehr Britisches eine wichtige Rolle. Ascot, eins der traditionellsten Pferderennen in Großbritannien und ein gesellschaftliches Ereignis, bei dem sich auch die königliche Familie regelmäßig blicken lässt. Elegante Kleidung und vor allem die berühmten Hüte gehören in Ascot auch zum guten Ton. Und so vornehm wie die Garderobe klingt auch die Musik. Die Ascot-Cavotte aus My Fair Lady von Frederick Lowe mit dem Rundfunkorchester Kaiserslautern.

virtuos, elegant und mit ordentlich Trompetenglanz. Johann Nepomuk Hummel schrieb sein Trompetenkonzert im Dezember 1803. Wir haben daraus gerade das Rondo gehört mit dem langjährigen Solotrompeter des WDR Funkhausorchesters Reinhard Ehrit. Helmut Froschauer dirigierte das Orchester. Manche musikalischen Abläufe sind so vertraut, dass man sie nicht immer hinterfragt. Aber es gibt auch sehr spezielle Rituale. Hätten Sie zum Beispiel gedacht, dass man bis heute in sehr vielen Städten in Polen jeden Tag zu bestimmten Zeiten Trompetensignale hören kann? Sie werden von Rathaustürmen oder Kirchtürmen gespielt. Es sind meistens nur sehr kurze Stücke, eher Signale. Das Wort für Signal im Polnischen lautet Heinau. Und Heinau Mariacki ist das Signal, das jeden Tag von einer Kirche in Krakau für nicht mal eine halbe Minute zu hören ist und dann plötzlich abbricht. Aber das ist eine andere Geschichte.

Wien und Kaffee, das gehört einfach zusammen. Zum Brauch in einem Wiener Kaffeehaus gehört auch, dass man zu jedem Kaffee auf einem kleinen Silbertablett auch ein Glas Leitungswasser bekommt. Entsprechend passt der Ernst Fischers Komposition wie bestellt. Sie heißt Im Wiener Kaffeehaus und wurde gerade gespielt vom Coffeetainment Show Orchester aus Bayern. Hier bei Klassik populär in WDR 4 geht's heute um klassisch-musikalische Rituale und jetzt um die alte Tradition des Schlaflieds oder auch Wiegenlieds. Wie beruhigend diese Melodien wirken können, erlebte schon der spanische Komponist Manuel de Falla in seiner Kindheit, als seine Mutter ihm das Schlaflied Nana vorsang. Jahrzehnte später verwandelte er diese sehr persönliche Erinnerung in ein klassisches Stück. Bei uns jetzt gespielt von dem schwedischen Klarinettisten Martin Fröst.

Manuel de Falla's Wiegenlied Nana. Unser musikalischer Streifzug durch Gewohnheiten, Bräuche und Rituale geht hier so langsam zu Ende. Und wie immer sage ich Ihnen natürlich auch heute, sollten Sie diese Sendung nochmal nachhören wollen, bei WDR4.de ist das ab morgen möglich und bei ARD Sounds, dort unter Klassik populär und da dann unter der Überschrift Das machen wir doch immer so. Im Hintergrund hören wir den American Eagle Walzer von Jacques Offenbach mit am Kornett Reinhard Ehret und dem WDR-Funkhausorchester geleitet von Alfred Walter. Dann gibt's WDR aktuell und danach die Musik zum Träumen. Schönen Dank fürs Zuhören. Tschüss, sagt Sweetbert Kempkes.

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1: Die Nachrichten mit Matthias Wurms. Guten Abend. Nach der Landtagswahl in Mecklenburg-Vorpommern ist die CDU laut aktueller ARD-Hochrechnung künftig nicht mehr im Landtag vertreten. Sie steht bei 4,9%. Auch in Berlin erleidet die CDU Verluste. Dort landet sie auf Platz 2, deutlich hinter der Linken. Bundeskanzler Merz will trotz der schlechten Ergebnisse an den von der Bundesregierung vereinbarten Reformen festhalten.
2: Diese Reformen sind das Mittel gegen das autoritäre Gift, das mit der Faszination des Autoritären immer tiefer in unsere Gesellschaft eindringt.
1: Auch Merz-Koalitionspartner im Bund, die SPD, erleidet Verluste. Sie fordert deshalb Konsequenzen, berichtet Benjamin Großkopf, WDR Berlin.
3: Schon am Wahlabend zeichnet sich ab, dass der Bundesregierung der nächste große Konflikt bevorsteht. Es geht um die geplanten Sozialreformen, vor allem bei der Rente. SPD-Generalsekretär Tim Klüssendorf bezeichnete die Landtagswahlen als eine ganz klare Botschaft, dass man nicht mit dem Kopf durch die Wand und einfach so weitermachen könne wie bisher. Die Union hingegen plädiert für die konsequente Fortsetzung des eingeschlagenen Kurses an der Spitze Kanzler und CDU-Chef Friedrich Merz.
1: Sieger des Wahlabends ist neben der Linken in Berlin auch die AfD. Sie wird in Mecklenburg-Vorpommern stärkste Kraft, nach der aktuellen Hochrechnung mit gut 38%. Sie selbst leitet daraus einen Regierungsauftrag ab. Markus Sambale aus unserem Hauptstadtstudio erklärt, ob das realistisch ist.
4: Das kann ich rechnerisch und politisch ausschließen. Die AfD-Spitze, auch hier in der Bundespartei, die sieht den Regierungsauftrag in Mecklenburg-Vorpommern zwar bei der AfD, weil sie vorn liegt, aber da sind keine Partner in Sicht. Deshalb dürfte wohl SPD-Ministerpräsidentin Schwesig da versuchen, eine Regierung zu bilden mit der Linken, wahrscheinlich auch noch mit den Grünen. Und in Berlin im Abgeordnetenhaus, da läuft es auf ein Dreierbündnis hinaus. Da wäre es dann unter Führung der Linken zusammen mit Grünen und SPD.
1: Und auch darauf schauen wir. Bei der dreitägigen Parlamentswahl in Russland ist die Partei von Präsident Putin wie erwartet zur Siegerin erklärt worden, laut neuer Hochrechnung mit knapp 58%. Putin-kritische Parteien waren nicht zugelassen. Der ukrainische Präsident Zelensky hat ein Treffen mit US-Präsident Trump angekündigt, nächste Woche bei der UNO-Generalversammlung in New York. In der Fußball-Bundesliga hat der SC Paderborn den ersten Saisonsieg geschafft. Der Aufsteiger gewann zu Hause gegen Hoffenheim mit 3:1. Schalke und Elversberg trennten sich 0:0 und Leverkusen gewann gegen Leipzig mit 2:0. Das war WDR aktuell. Und der Blick aufs Wetter in Nordrhein-Westfalen. In der Nacht ist es meist trocken. Es kühlt ab auf 11 bis 6 Grad. Morgen teils bewölkt, teils auch ein bisschen Sonne. Meist trocken. In Bad Salzuflen werden es 18 Grad, in Castrop-Rauxel 19 und in Mönchengladbach 20 Grad. Und die Zeit, es ist 22.03 Uhr.

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1: Die Nachrichten mit Matthias Wurms. Guten Abend. Die CDU fliegt laut aktuellen Hochrechnungen in Mecklenburg-Vorpommern aus dem Landtag. Sie liegt nur noch bei 4,9% und würde damit zum ersten Mal an der 5%-Hürde scheitern. Bundeskanzler Merz gestand die Niederlage ein.
2: Das Ergebnis in Mecklenburg-Vorpommern können wir nicht schönreden. Es ist ein Desaster.
1: Merz sagte, er wolle trotzdem die in der Bundesregierung vereinbarten Reformen fortsetzen. Die Ministerpräsidentin von Mecklenburg-Vorpommern, Schwesig von der SPD, zeigte sich darüber irritiert.
3: In meinem Bundesland stimmen nur noch 5% dem Kanzler zu, nur noch 6% der Bundesregierung. Deshalb ist der Kanzler und die gesamte Bundesregierung gefragt, kritisch zu überlegen, was sie ändern, weil sonst die AfD überall immer stärker wird.
1: Die AfD hat die Wahl in Mecklenburg-Vorpommern mit gut 38% der Stimmen gewonnen. Parteichef Chrupalla leitet daraus einen Regierungsauftrag ab.
4: Ja, das ist ja auch eine Aufgabe der regierenden Parteien auf Bundesebene, dass man diese Spaltung im Land überwindet. Die Brandmauer ist auch hier abgewählt worden. Die Bürger wollen endlich Lösungen für ihre Probleme.
1: AfD-Spitzenkandidat Holm hat angekündigt, mit allen Parteien in Mecklenburg-Vorpommern sprechen zu wollen. Die haben aber alle eine Zusammenarbeit abgelehnt. Rechnerisch möglich wäre dort ein Bündnis aus SPD, Linken und Grünen. Das gilt auch für Berlin. Dort hat die Linke mit knapp 26% deutlich gewonnen. Spitzenkandidatin Ehralp könnte neue regierende Bürgermeisterin werden.
5: Liebe Berlinerinnen, liebe Berliner, ab heute verändern wir gemeinsam unser Berlin und machen es zu einem besseren Ort. Alle zusammen!
1: Möglich wäre in Berlin aber auch ein Bündnis ohne die Linke, wenn CDU, Grüne und SPD zusammengehen. Das BSW scheitert voraussichtlich in beiden Ländern an der 5%-Hürde. Die FDP ist sicher raus. Und auch darauf schauen wir. Bei der dreitägigen Parlamentswahl in Russland ist die Partei von Präsident Putin wie erwartet zur Siegerin erklärt worden. Laut aktueller Hochrechnung mit knapp 58%. Putin-kritische Parteien waren nicht zugelassen. In der Fußball-Bundesliga hat Aufsteiger SC Paderborn gegen Hoffenheim mit 3:1 gewonnen und damit den ersten Saisonsieg geschafft. Schalke und Elversberg trennten sich 0:0, Leverkusen gewann gegen Leipzig mit 2:0. Und zum Auftakt der Rad-WM in Montreal in Kanada hat die deutsche Meisterin Franziska Koch Bronze im Einzelzeitfahren gewonnen. Gold ging an Marlin Reusser aus der Schweiz. Bei den Männern gewann zum 4. Mal in Folge der Belgier Remco Evenepoel. Das war WDR aktuell. Das Wetter in Nordrhein-Westfalen. In der Nacht ist es meist trocken und es kühlt ab auf 11 bis 6 Grad. Morgen teils bewölkt, teils sonnig und weiterhin meist trocken. In Hattingen werden 18 Grad erwartet, in Oberhausen 19 und in Grevenbruch 20 Grad. Am Dienstag dann ruhiges Wetter mit ein bisschen Sonne und ähnlichen Temperaturen. Es ist 23.03 Uhr.

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1: Die Nachrichten mit Michael Theis. Guten Abend. Die CDU hat bei den Landtagswahlen in Mecklenburg-Vorpommern und Berlin große Verluste hinnehmen müssen. In Mecklenburg-Vorpommern ist sie gar nicht mehr im Landtag vertreten, weil sie knapp an der 5%-Hürde gescheitert ist. In Berlin ist die CDU nur noch zweitstärkste Kraft. Dagmar Pepping aus dem ARD-Hauptstadtstudio berichtet, wie die Partei reagiert.
2: Der Kanzler sehe die Wahlergebnisse als dramatische Zäsur. Die Stimmung im Parteipräsidium am Abend sei ernst gewesen, berichtete CDU-Bundesschatzmeister Mittelberg in der ARD-Sendung Mioska. In einem Statement kurz nach den ersten Prognosezahlen für Mecklenburg-Vorpommern und Berlin hatte Merz gesagt, Reformen müssten kommen. Dafür übernehme er die Verantwortung und machte klar, dass er als CDU-Vorsitzender und Kanzler weitermachen will. Zu diesem Zeitpunkt lag die CDU in Mecklenburg-Vorpommern noch über der 5%-Hürde.
1: Siegerin der Wahl in Mecklenburg-Vorpommern ist die AfD. Sie holt gut 38%. Dahinter auf Platz 2 steht die SPD mit Ministerpräsidentin Schwesig.
3: Wir haben von Anfang an daran geglaubt, dass es möglich ist, der in Ostdeutschland und in ganz Deutschland sehr starken AfD etwas entgegenzusetzen.
1: Schwesig kann vermutlich Regierungschefin bleiben in einem Bündnis mit Linken und Grünen. Siegerin der Wahl in Berlin ist dagegen die Linke vor der CDU und der AfD. Aus Berlin Kirsten Buchmann.
4: Die Linke hat ihr Ergebnis gegenüber der vorherigen Wahl auf mehr als 25% verdoppelt. Mit Grünen und SPD könnte sie künftig ein Dreierbündnis eingehen, mit der linken Politikerin Elif Ehreib an der Spitze der Landesregierung. Falls das BSW nicht im Landesparlament vertreten ist, hätte auch eine CDU-geführte Regierung mit Grünen und SPD eine Mehrheit. Die AfD legt auf rund 16% zu. Die Mehrheiten im Berliner Abgeordnetenhaus sind neu verteilt. Bisher regierte in Berlin eine schwarz-rote Koalition mit dem regierenden Bürgermeister Kai Wegner als Regierungschef.
1: Und auch das ist gerade Thema. In Russland ist nach der dreitägigen Parlamentswahl die Partei von Präsident Putin wie erwartet zur Siegerin erklärt worden. Laut Hochrechnungen kam sie auf gut 57%. Italiens Regierungschefin Meloni hat ein Burka- und Niqab-Verbot an den Schulen angekündigt. Außerdem soll die Anzahl ausländischer Schülerinnen und Schüler je Klasse begrenzt werden. In der Fußball-Bundesliga hat der SC Paderborn den ersten Saisonsieg geschafft, zu Hause gegen Hoffenheim mit 3:1. Zuvor war das Aufsteigerduell zwischen Schalke und Elversberg 0:0 zu Ende gegangen. Das war WDR aktuell. Und das Wetter in Nordrhein-Westfalen. Die Nacht ist trocken, bei Tiefstwerten zwischen 11 und 6 Grad. Tagsüber gibt es viele Wolken, stellenweise kommt aber auch mal die Sonne durch. In Rheine dazu bis 18 Grad, in Bergheim 19 Grad und bis zu 20 Grad werden in Kleve erreicht. Morgen dann ähnliches Wetter, erst zum Donnerstag ist wieder etwas Regen möglich. Die Zeit gleich 0:03 Uhr. WDR die Verkehrslage. Die A40 Essen Richtung Dortmund ist zwischen dem Dreieck Bochum West und Bochum Zentrum wegen Bauarbeiten bis nächste Woche Freitag gesperrt. Die A44 Dortmund Richtung Kassel ist zwischen Marsberg und Diemelstadt wegen Bauarbeiten bis morgen früh gesperrt. Und die A45 Hagen-Gießen ist zwischen Lüdenscheid Nord und Lüdenscheid Süd wegen Bauarbeiten in beiden Richtungen mehrfach kurzfristig gesperrt.
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2: Die Nachrichten mit Michael Treis. Guten Morgen. Bei der Landtagswahl in Mecklenburg-Vorpommern steht inzwischen das vorläufige Ergebnis fest. Laut Landeswahlleitung holt die AfD die meisten Stimmen mit rund 38%. Knapp dahinter mit gut 35% landet die SPD. Die CDU schafft es mit 4,9% nicht in den Landtag. Aus Schwerin berichtet Celine Schmock.
3: Spitzenkandidat Daniel Peters sprach im Laufe des Abends schon von einer Katastrophe, Bundeskanzler Friedrich Merz von einem Desaster. Ganz anders bei der AfD. Sie wird stärkste Kraft und sieht darin einen klaren Regierungsauftrag. Ministerpräsidentenkandidat Leif-Erik Holm spricht von einem wunderbaren Abend und will die anderen Parteien zu Gesprächen einladen. Ein Landtagsmandat hat Holm bei dieser Wahl allerdings nicht erreicht. Und ein möglicher Koalitionspartner ist weiter nicht in Sicht. Bei der SPD wird trotz Platz 2 vor allem die Aufholjagd betont. Ministerpräsidentin Manuela Schwesig erinnert daran, dass ihre Partei vor einem Jahr noch deutlich schlechter dastand. Sie will weiter regieren.
2: Auch in Berlin wurde gewählt. Sieger bei der Abgeordnetenhauswahl ist die Linke. Mehr als 25% der Stimmen holte Spitzenkandidatin Erhalb. Sie könnte damit neue regierende Bürgermeisterin in Berlin werden.
4: Liebe Berlinerinnen, liebe Berliner, ab heute verändern wir gemeinsam unser Berlin und machen es zu einem besseren Ort. Alle zusammen!
2: Am wahrscheinlichsten gilt eine Koalition der Linken mit den Grünen und der SPD, obwohl beide Parteien im Vergleich zur letzten Wahl deutlich an Stimmen verloren haben. Noch deutlichere Verluste holte auch in Berlin die CDU. Die AfD legte zu, das BSW scheitert vermutlich knapp an der 5%-Hürde. Und auch das ist in dieser Nacht Thema. Der ukrainische Präsident Zelensky hat ein Treffen mit US-Präsident Trump angekündigt, wenn er nächste Woche zur Generalversammlung der UNO in New York ist. In Russland ist die dreitägige Parlamentswahl zu Ende gegangen. Dabei sieht es wie erwartet nach einem deutlichen Sieg für die Partei von Präsident Putin aus. Und der Städte- und Gemeindebund will, dass die Bundesregierung den Kommunen mehr Geld aus dem Sondervermögen gibt. Im Kölner Stadtanzeiger werden weitere 65 Milliarden Euro gefordert für Schulen, Straßen und Krankenhäuser. In der Fußball-Bundesliga hat der SC Paderborn den ersten Saisonsieg geschafft, zu Hause gegen Hoffenheim mit 3:1. Bayer Leverkusen hat auch sein zweites Heimspiel gewonnen, diesmal mit 2:0 gegen Leipzig. Leverkusens Patrick Schick hat auch im vierten Spiel getroffen.
5: Heute wirklich, wir haben Gas gegeben und ja, ich glaube, verdient Sieg.
2: Das Aufsteigerduell zwischen Schalke und Elversberg ist 0:0 zu Ende gegangen. Und das war WDR aktuell. Das Wetter in Nordrhein-Westfalen, die Nacht ist trocken, bei 11 bis 6 Grad. Tagsüber gibt es viele Wolken, stellenweise kommt aber auch mal die Sonne durch. In Arnsberg dazu bis 18 Grad, in Aalen 19 und bis zu 20 Grad werden in Bedburg erreicht. Morgen dann ähnliches Wetter. Die Zeit gleich 1.03 Uhr.
6: Hallo auf die Straßen. Die A1 Hamburg Richtung Bremen ist zwischen Hamburg-Stillhorn und Harburg bis 5 Uhr gesperrt. Die A8 Salzburg nach München ist zwischen Rohrdorf und Rosenheim bis 6 Uhr gesperrt. Nochmal die A8 Karlsruhe Richtung Stuttgart nun ist gesperrt zwischen Pforzheim Süd und Heimsheim bis 5 Uhr. Die A40 Essen Richtung Dortmund ist zwischen dem Dreieck Bochum West und Bochum Zentrum bis Freitag gesperrt. Die A44 Dortmund nach Kassel ist zwischen Marsberg und Diemelstadt bis 5 Uhr gesperrt. Die A45 Hagen-Gießen ist zwischen Lüdenscheid Nord und Süd in beiden Richtungen mehrfach kurzfristig gesperrt. Und die A215 Neumünster Richtung Kiel ist zwischen dem Kreuz Kiel West und Kiel Mitte bis 5 Uhr gesperrt. Das waren die Verkehrsmeldungen. Wir wünschen Ihnen eine gute Fahrt.
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6: Mit Klaus Schräder-Rau. Hallöchen.

0: Musik von UB40. Und jetzt ein wunderbarer Titel von John Miles. Der britische Musiker ist vor knapp 5 Jahren verstorben und er hatte eigentlich nur einen ganz, ganz großen Hit, nämlich Music im Jahre 1976. In seiner Heimat hatte er danach und davor auch noch einige kleine, wenige Chart-Entries, aber es waren leider nicht allzu viele. Und der Klassiker Music von John Miles, wie der zustande kam, das weiß mein Kollege Thomas Steinberg.
1: Story behind Music. Such a long time ago now, 1973. I was playing in Leeds, which is in Yorkshire in England.
2: Lang ist's her. Im Jahre 1973 spielte John Miles mit seiner Band im Städtchen Leeds in der britischen Grafschaft Yorkshire in einem Club. Eine Woche lang unterhielten sie dort jeden Abend die Gäste mit Top 40 Songs. Übernachtet wurde in einem heruntergekommenen Bed and Breakfast Hotel.
1: And in the lounge they had an upright piano, really old out of tune piano. So one day I just thought, well, I'll just sit down and play, and I had a little cassette recorder.
2: In der Empfangshalle stand ein altes, verstimmtes Piano. John Miles klimperte dennoch regelmäßig auf ihm herum und nahm seine Improvisation sogar auf einem kleinen Kassettenrekorder auf. Er spielte und spielte und spielte. Später auf seinem Zimmer hörte er sich die Ergebnisse an.
1: When I played it back, I thought, well, certain pieces of that are really good. Maybe I can fit them together.
2: Einige Passagen klangen vielversprechend.
1: And it was kind of like putting a jigsaw puzzle together. And once those parts were there, the lyric just sort of came. I mean, it's only 8 lines of lyric, and it worked.
2: Am Ende setzte John Miles die besten wie ein Puzzle zusammen. Dazu fiel ihm spontan der Text ein. Es waren insgesamt nur 8 Zeilen, doch die hatten es in sich. Los ging's mit Musik war meine erste Liebe und sie wird meine letzte sein.
3: Music was my first love and it will be my last.
2: Nachdem der Song fertig war, tat sich über 2 Jahre lang wenig.
1: And we went on playing it in clubs and stuff and it used to die. I mean, people, the hell is that? You know? And it wasn't until we recorded it in late 75 that the record company said, yeah, we want to release this as a single.
2: Zwar spielte Miles Music regelmäßig live, meist vor einem verdutzten Publikum, das diesen außergewöhnlichen Song kaum einordnen konnte, doch erst Ende 1975 wurde er aufgenommen und anschließend auch als Single veröffentlicht.
3: Music
1: and I thought, well, you're crazy, because it's 6 minutes long and nobody's going to play it. But I was proved wrong, you know.
2: Anfangs habe er Music als ein wenig selbstverliebt empfunden, gibt John Miles im WDR4-Gespräch lächelnd zu. Und der Song war viel zu lang. Ein 6-Minuten-Stück spiele niemand, war er sicher.
0: Ja, da hat er sich leider vertan, denn auch wir spielen es jetzt in voller Länge.

0: damit haben wir's. Genau 13:30. Hallo auf die Straßen. Die A1 Hamburg Richtung Bremen ist zwischen Hamburg-Stillhorn und Harburg bis 5 Uhr gesperrt. Die A8 Salzburg nach München ist zwischen Rohrdorf und Rosenheim bis 6 Uhr gesperrt. Die A8 Karlsruhe nach Stuttgart ist zwischen Pforzheim Süd und Heimsheim bis 5 Uhr gesperrt. Die A40 Essen nach Dortmund ist gesperrt zwischen dem Dreieck Bochum West und Bochum Zentrum gleich bis zum kommenden Freitag. Die A44 Dortmund nach Kassel ist zwischen Marsberg und Diemelstadt bis 5 Uhr dicht. Die 45 Hagen-Gießen ist zwischen Lüdenscheid Nord und Süd in beiden Richtungen mehrfach kurzfristig gesperrt in dieser Nacht. Und die A215 Neumünster Richtung Kiel ist zwischen dem Kreuz Kiel West und Mitte noch bis 5 Uhr gesperrt. Das waren die Verkehrsmeldungen. Wir wünschen Ihnen eine gute Fahrt.
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0: Mit Klaus Schrädergrau und mit Tina Turner.

Wichtige Warnmeldung für die Autofahrer auf der A7 Kassel-Hannover. Vorsicht, zwischen Kassel-Nord und Hedemünden ist ein Falschfahrer unterwegs. Äußerst rechts fahren, nicht überholen. Falschfahrer auf der A7 Kassel-Hannover zwischen Kassel-Nord und Hedemünden.

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1: Ja, was die sozialen Medien nicht alles anrichten können. In diesem Fall haben sie einen Hit verursacht, denn Nathan Evans hat seine Version des Wellerman vor knapp 6 Jahren bei TikTok hochgeladen und hat damit so einen Shanty-Hype ausgelöst. Und das bekommen natürlich auch geschäftstüchtige Mitarbeiter der Plattenfirmen mit. Und die haben dann Nathan einen Plattenvertrag angeboten. In diesem Fall war es die Polydor. Und das Ding wurde in Europa in vielen Ländern eine Nummer 1 und stand auch viele, viele Wochen in den Single-Charts. Aber er gilt bis heute als One-Hit-Wonder. Nathan Evans in der ARD-Hitnacht. Jetzt geht's ins Jahr 1988 und da hatte Tanita Tikaram ihren Hit Tryst in My Sobriety. Und vor knapp 10 Jahren, da hatte sie ein kleines Comeback gestartet und sie ist natürlich auch sehr, sehr viel auf Reisen, beruflich als auch privat, macht ihr aber sehr viel Spaß.
2: I feel shocked when people don't have an appetite.
3: Ja, ich bin immer regelrecht geschockt, wenn ich Menschen treffe, die keinen Appetit verspüren, die Welt kennenzulernen. Das finde ich seltsam. Wenn du reist, lernst du so viel, allein schon, wenn du dir andere Kulturen anschaust. Und selbst wenn du nicht alles an einer anderen Kultur toll findest, gibt es doch immer was Interessantes.

Nach wie vor aufpassen bitte. Auf der A7 Kassel-Hannover zwischen Kassel-Nord und Hedemünden ist ein Falschfahrer unterwegs. Und nun auch auf der A8 Stuttgart-München zwischen Hohenstadt und dem Kreuz Ulm-Elchingen. Auch hier ist ein Falschfahrer unterwegs. Bitte in beiden Fällen äußerst rechts fahren, nicht überholen. Wir melden, wenn die Gefahren vorüber sind.

In knapp 12 Minuten melden sich die Kollegen aus der Nachrichtenredaktion und werden Sie über die jüngsten Ergebnisse zu den Wahlen in Berlin und Mecklenburg-Vorpommern informieren. In Mecklenburg-Vorpommern gibt es ja schon ein vorläufiges amtliches Endergebnis. Und das besagt, dass die beiden Wackelkandidaten, die da am frühen Abend noch feststanden, es nicht geschafft haben. Die CDU und das BSW ziehen nicht in den Landtag in Schwerin ein. Sie scheiterten an der 5%-Hürde und in Berlin sind sie noch nicht ganz so weit, aber da wird es wohl auch keine großen Überraschungen mehr geben. Dort haben die Linken die Wahl gewonnen und werden wohl mit SPD und Grünen Gespräche führen in den nächsten Tagen. Alles weitere bei uns um 2 in den Nachrichten. Und jetzt gibt's was zum Mitträllern von Achim Reichel. Aloha, hey.

Und hier nochmal die beiden Falschfahrermeldungen vor den Nachrichten. Vorsicht auf der A7 Hannover-Fulda. Zwischen Kassel-Nord und dem Dreikassel-Süd ist ein Falschfahrer unterwegs. Hier besonders gut aufpassen. Auch auf der A8 ist noch der Falschfahrer unterwegs, Stuttgart-München. Und zwar zwischen Hohenstadt und dem Kreuz Ulm-Elchingen. Falschfahrer auch auf der A8 Stuttgart-München. Zwischen Hohenstadt und dem Kreuz Ulm-Elchingen. Äußerst rechts fahren, nicht überholen.

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1: Die Nachrichten mit Michael Treis. Guten Morgen. Bei der Landtagswahl in Mecklenburg-Vorpommern hat die AfD die meisten Stimmen geholt. Laut vorläufigem Ergebnis holt sie gut 38%. Grund zur Freude bei AfD-Chef Chrupalla.
2: Wir haben in Mecklenburg-Vorpommern mehr als verdoppelt einen sensationellen Wahlkampf gemacht und auch ein sensationelles Ergebnis eingefahren. Wir sind ganz klar Wahlsieger und damit auch den Regierungsauftrag.
1: Der AfD-Spitzenkandidat Holm hat angekündigt, mit allen Parteien sprechen zu wollen. Die haben aber alle eine Zusammenarbeit abgelehnt. Rechnerisch möglich wäre in Mecklenburg-Vorpommern ein Bündnis aus SPD, Linken und Grünen.